0: ZDF klang das nach dem Abpfiff so.
1: Schluss, aus, vorbei. Spanien 1, Argentinien 0. Das Finale hat ein Ende nach Überlänge und das Finale hat einen verdienten Sieger. Und er heißt Spanien.
0: Für Spanien ist es der zweite WM-Titel nach 2010. Für Aufsehen im WM-Finale sorgte auch eine hochkarätig besetzte Show in der Halbzeitpause, unter anderem mit den Pop-Ikonen Madonna, Shakira und dem kanadischen Superstar Justin Bieber. Damit zurück nach Deutschland. Nach dem Rücktritt von Unionsfraktionschef Jens Spahn berät die CDU-Spitze heute Vormittag über das weitere Vorgehen. Neben dem Präsidium kommt auch der Vorstand der Unionsbundestagsfraktion unter Vorsitz von Interimschef Alexander Hoffmann zusammen.
2: Bundeskanzler Merz will die Nachfolge von Spahn zügig regeln und hat dazu am Wochenende schon Gespräche mit CSU-Chef Söder geführt. Die beiden haben das Vorschlagsrecht für den Posten, doch gewählt wird der neue Chef oder die neue Chefin von der Fraktion. Und so warten auf Merz und Söder intensive Gespräche in den Gremien. Die Personalspekulationen laufen bereits auf Hochtouren. Als Kandidat Nummer 1 für den Fraktionsvorsitz gilt der bisherige Kanzleramtschef frei. Es sind aber auch andere Namen im Gespräch. Dirk Zeitler, Berlin.
0: Die USA verlegen inmitten des eskalierenden Iran-Kriegs, Medienberichten zufolge, mehr Kampfflugzeuge in den Nahen Osten. Das berichtet unter anderem das Wall Street Journal. Auch Tankflugzeuge befinden sich demnach auf dem Weg in die Region. Laut den Berichten könnte das als Zeichen für eine Vorbereitung auf eine mögliche Ausweitung der US-Angriffe verstanden werden. Ein schweres Erdbeben hat das zentrale Hochland von Peru erschüttert. Nach Angaben der Behörden kamen dabei mindestens 5 Menschen ums Leben. Laut US-Erdbebenwarte hatte das Beben eine Stärke von 5,5.
3: Das Wetter an Rhein und Erft.
4: Heute Nacht sind es 12 bis 8 Grad. Örtlich kann es regnen, aber eher selten, denn meistens sind nicht viele Wolken da. Morgen geht die neue Woche dann auch eher bewölkt los mit etwas Regen und 19 bis 23 Grad.
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5: A30 Osnabrück Bad Oeynhausen. Zwischen Bad Oeynhausen Ost und Kreuz Bad Oeynhausen 2 Kilometer Stau. Und A57 Krefeld-Köln zwischen Dormagen und Köln-Worringen 1 Kilometer stockender Verkehr. Wir wünschen allen unterwegs gute Fahrt.
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4: Hallo in die Nachtschicht. Durchhalten!
6: Samba.
4: Hiermit sollte das ganz gut funktionieren. Bellini und Samba de Janeiro. Patrick Rickert hier. Eine schöne Nacht.

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3: Jedenfalls kommt Boogie zu mir und sagt, ey Margarita, ne? Wenn du hier was werden willst, dann musst du mal ein paar Schüsseln verkaufen. Ich sag, wir haben Tupper. Toiletten, du Volleimer, ich muss jetzt Toiletten verkaufen, ey. Una, das ist scheiße. Also jetzt ja wirklich so marketingtechnisch, stellt euch mal vor, hier stehen Toiletten. Ne? Ich komme auf euch zu und sag einfach, wollen wir beide mal ein Geschäft machen? Das ist doch komisch, oder nicht? Ist doch komisch, ja? Wirklich. Und wir haben jetzt so japanische Toiletten einfach. Ich kannte das gar nicht, japanische Toiletten. Kennt ihr das? Japanische Toiletten ist total geil. Du brauchst kein Klopapier mehr. Ja, und wie geil ist das denn? Weil wir hatten doch alle schon mal Kacke am Finger, oder nicht? Ja, jetzt nicht so doll, aber mal so ein Streifschuss, so. Na, ihr kennt das doch, einmal zu dünnes Papier, so und dann packst du den Pott Nutella, oder? Ihr kennt das doch, oder nicht? Lass mich nicht hängen. Das kennen wir doch. Das kennen wir doch. Ich dann auch nicht.
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0: Das Wetter an Rhein und Erft.
1: Es geht mit recht wenigen Wolken durch die Nacht, aber da, wo welche sind, kann es kurz mal regnen. Und genauso wechselhaft starten wir auch in die neue Woche. Der Montag ist wechselnd bewölkt mit einzelnen Schauern. Und dazu gibt es wieder 19 bis 23 Grad.
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2: Hier die aktuelle Verkehrslage. A30 Osnabrück, Bad Oeynhausen. Zwischen Bad Oeynhausen Ost und Kreuz Bad Oeynhausen. 2 Kilometer Stau. Weiterhin auf der A40 Essen, Dortmund. Zwischen Dortmund-Barob und Dortmund-Hombruch. 1 Kilometer stockender Verkehr. Und zusätzlich auf der A57 Krefeld-Köln. Zwischen Dormagen und Köln-Worringen. 1 Kilometer zähfließender Verkehr. Wir wünschen allen unterwegs gute Fahrt.
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1: Hallo, guten Morgen, ich bin Patrick Rickert und ich spiele uns Loreen mit Euphoria.

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1: Ich bin Diana Kramer. Spanien ist zum zweiten Mal Fußball-Weltmeister. Das Team siegte im WM-Finale gegen Titelverteidiger Argentinien mit 1:0. Den Siegtreffer schoss Ferran Torres erst in der Verlängerung.
2: Ein weinender Lionel Messi vor der blau-weißen Fankurve und jubelnde Spanier. Das sind die Abschlussbilder dieser WM. Der spanische Sieg hochverdient. Über das gesamte Spiel ist das Team dominant. Argentinien und Messi finden nicht statt, außer mit Fouls und Unsportlichkeiten. Die XXL-WM findet somit einen würdigen Sieger. Nach dem Spiel werden US-Präsident Trump und FIFA-Boss Infantino ausgepfiffen und überreichen dann Hand in Hand den WM-Pokal. Trump will das Siegerpodest gar nicht mehr verlassen. Thomas Bremser, Sportredaktion.
1: Nach dem Rücktritt von Unionsfraktionschef Jens Spahn könnte es weitere Veränderungen in der Bundesregierung geben. Bundeskanzler Friedrich Merz hat im ZDF-Sommerinterview einen Kabinettsumbau nicht ausgeschlossen.
3: Wir sind jetzt zunächst einmal bis Anfang September in der sitzungsfreien Zeit. Die Fraktion ist, wenn notwendig, arbeitsfähig. Wir werden in den Parteigremien in den nächsten Tagen darüber sprechen. Und wir werden relativ bald einen Vorschlag machen, aber es drängt uns jetzt die Zeit nicht.
1: Zu einem möglichen Favoriten für die Spahn-Nachfolge wollte sich Merz nicht äußern. Im Gespräch für den Fraktionsvorsitz sind neben Kanzleramtschef Thorsten Frey auch CDU-Generalsekretär Carsten Linnemann und Innenminister Alexander Dobrindt. Das US-Militär hat nach eigenen Angaben die 9. Nacht in Folge Ziele im Iran angegriffen. Wie das für die Region zuständige Kommando CENTCOM auf der Plattform X mitteilte, sei das Ziel weiterhin, die militärischen Fähigkeiten des Iran weiter zu schwächen, die das Land für Angriffe auf Handelsschiffe und zivile Seeleute in der Straße von Hormuz einsetze. Im Streit um die für den weltweiten Energiehandel wichtige Meerenge eskalierte der Iran-Krieg seit Anfang des Monats wieder. Auf einem Dorffest in Egling im Landkreis Bad Tölz-Wolfratshausen sind 8 Menschen verletzt worden. Ein 16-Jähriger wurde von einem Unbekannten mit einem Messer attackiert und verletzt. Der Täter sei auf der Flucht, teilte die Polizei mit. Das Motiv für die Angriffe ist unklar. Die Polizei geht allerdings nicht von einem Terroranschlag aus.
0: Das Wetter an Rhein und Erft.
4: Nach einer doch recht frischen Nacht und auch noch einem frischen Morgen wird das ein sehr angenehmer Wochenstart. Bis zu 24 Grad sind heute drin, dazu ein Mix aus Sonne und Wolken, außer im Norden und Nordosten von NRW. Da ist dann schon mal hier und da ein kleiner Regenschauer mit dabei.
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5: Hier die aktuelle Verkehrslage. A30 Osnabrück Bad Oeynhausen, zwischen Bad Oeynhausen Ost und Kreuz Bad Oeynhausen, 2 Kilometer Stau. Weiterhin auf der A40 Essen-Dortmund, zwischen Dortmund-Barob und Dortmund-Hombruch, 1 Kilometer stockender Verkehr. Und zusätzlich auf der A57 Krefeld-Köln, zwischen Dormagen und Köln-Worringen, 1 Kilometer zähfließender Verkehr. Wir wünschen allen unterwegs gute Fahrt.
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4: Eine schöne Nacht wünsche ich euch. Ich bin Vera Körber und wenn ihr was zum Wachbleiben braucht, kein Problem, liefere ich euch jetzt. Das ist Tiffany Ares mit Vertigo. Kommt gut durch diese Nacht.

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0: Also Sommer ist ja eigentlich nicht so meine Kinosaison, aber hier muss ich eine Ausnahme machen. Die Odyssee, neuer Film von Christopher Nolan, ist in den Kinos und Filmexperte Jörg Albrecht verrät uns jetzt erstmal die Odyssee. Müssen wir, heißt das, wir müssen unser Altgriechisch aufpolieren?
1: Nee, da haben wir nochmal Glück gehabt. Müssen wir nicht. Ganz so originalgetreu, wie es seinerzeit Mel Gibson bei Die Passion Christi getan hat, wo er ja die Schauspieler aramäisch hat sprechen lassen, wollte es Christopher Nolan dann doch nicht machen. Er hat Homers die Odyssee auf Englisch verfilmt und wir bekommen das Epos über die Irrfahrten des König Odysseus von Ithaka natürlich auch synchronisiert auf Deutsch zu sehen.
2: Du bist ein Mann, der sein Schicksal selbst lenken will. Aber das kannst du nicht kontrollieren.
3: Niemand stellt sich zwischen mich und meine Heimat. Nicht einmal die Götter.
1: Die haben nämlich was dagegen, dass Odysseus zurückkehrt. Als Strafe für die Zerstörung Trojas und seinen Hochmut. Aber auf seine Odyssee bekommen er und seine Männer es auch noch mit Sirenen und einem Zyklopen zu tun.
3: Ich glaube, es schläft.
0: Odysseus wird ja von Matt Damon gespielt und überhaupt ist dieser Film nur so mit Stars gespickt.
1: Ja, eine höhere Stardichte wird in diesem Jahr nur noch der neue Avengers haben. Wer ist alles dabei? Odysseus' Frau wird von Anne Hathaway gespielt, sein Sohn von Tom Holland. Und dann braucht jede Fantasy-Geschichte auch einen Bösewicht, denn dieser heißt Antinos. Er will die Macht in Ithaka an sich reißen und Odysseus' Frau zwingen, dass sie ihn heiratet. Gespielt wird Antinos von Robert Pattinson und das macht er richtig gut.
4: Dies ist dein Haus, das auf einen Herrn wartet. Ich will, dass du mich erwählst.
5: Ithakas König wird zurückkehren.
4: Nein, wird er nicht.
0: Also, es ist ganz klar, es steht außer Frage, dass uns großes Kino erwartet, oder?
1: Also, Homer hatte sich ja vor 2800 Jahren als gewaltiges Epos ausgedacht. Und Christopher Nolan wird dem wirklich zu 100% gerecht. Auch hier bringt er wieder seine Markenzeichen mit ein, nämlich das Ganze auf verschiedenen Zeit- und Realitätsebenen zu erzählen. Ich bin echt gespannt, ob sich das Publikum für die griechische Heldenreise begeistern kann. Vor 3 Jahren bei Oppenheimer, da hatte er ja noch Starthilfe durch Barbie. Diesmal gibt's kein Barbenheimer-Phänomen. Christopher Nolan muss es jetzt allein rocken.
0: Wir sind also sehr gespannt, neu in den Kinos. Christopher Nolans Die Odyssee. Dankeschön, Jörg Albrecht, fürs Vorstellen.
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1: Das Wetter an Rhein und Erft.
2: Ja, noch ist es doch recht kühl da draußen. Allerdings im Laufe des Tages wird es noch sehr, sehr angenehm. Sonne und Wolken wechseln sich ab. Dazu ist es meist trocken. Im Osten und im Nordosten von NRW kann es dann aber auch schon mal regnen. Bis zu 24 Grad sind heute im Laufe des Tages drin.
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3: Hier die aktuelle Verkehrslage, A30 Osnabrück Bad Oeynhausen, zwischen Bad Oeynhausen Ost und Kreuz Bad Oeynhausen, 2 Kilometer Stau. Weiterhin auf der A40 Essen Dortmund, zwischen Dortmund Barob und Dortmund Hombruch, 1 Kilometer stockender Verkehr und zusätzlich auf der A57 Krefeld Köln, zwischen Dormagen und Köln Worringen, 1 Kilometer zähfließender Verkehr. Wir wünschen allen unterwegs gute Fahrt.
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2: Hallo, kommt gut durch die Nacht mit mir. Ich bin Vera Körber.

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1: Ich bin Diana Kramer. Spanien ist Fußball-Weltmeister. Im Endspiel der XXL-WM entthronten die Spanier Titelverteidiger Argentinien um Superstar Lionel Messi mit einem 1:0-Sieg nach Verlängerung. Das entscheidende Tor erzielte Torres in der 106. Minute. Für Spanien ist es der zweite WM-Titel nach 2010. Zurück nach Deutschland. Nach dem Rücktritt von Unionsfraktionschef Jens Spahn will Bundeskanzler Friedrich Merz die Nachfolge schnell klären. Er schließt dabei einen Personalumbau in der Bundesregierung nicht aus. Es könnte eine Gelegenheit sein, noch einmal über die Aufstellung der Bundesregierung nachzudenken, sagte Merz im ZDF-Sommerinterview.
2: Als Kandidat Nummer 1 für den Fraktionsvorsitz gilt Kanzleramtschef Frei. Sollte er es werden, würde automatisch eine Kabinettsumbildung nötig. Das würde auch für Innenminister Dobrindt gelten, der ebenfalls für die Spahn-Nachfolge im Gespräch ist. Eine Hängepartie will Merz auf jeden Fall vermeiden. Wir werden relativ bald einen Vorschlag machen, sagte er im ZDF. Über das Wochenende führte der Kanzler Gespräche mit CSU-Chef Söder, der mit ihm zusammen das Vorschlagsrecht für den Fraktionsvorsitz hat. Aus Berlin Dirk Zeitler.
1: Das Handwerk in Deutschland findet wieder mehr Nachwuchs. Nach Angaben des Zentralverbands sind in den ersten 6 Monaten des Jahres knapp 67.800 neue Ausbildungsverträge unterschrieben worden. Fast 5% mehr als im Vorjahreszeitraum.
3: Während viele Industriebetriebe Stellen abbauen und weniger ausbilden, schlägt das Pendel im Handwerk gerade in die andere Richtung aus. Dachdecker, Elektroniker oder Anlagenmechaniker werden dringend gebraucht. Und das spricht sich offenbar herum. Handwerkspräsident Dittrich sagt, junge Menschen setzen wieder stärker auf sichere Jobs, gute Verdienstmöglichkeiten und echte Karrierechancen. Trotzdem bleiben noch mehr als 20.000 Ausbildungsplätze im Handwerk unbesetzt. Zoe Tassovali, Redaktion.
1: Der US-Elektroautobauer Tesla setzt dank wachsender Nachfrage und einer Gewinnsteigerung auf einen rasanten Ausbau der Produktion im deutschen Werk in Grünheide bei Berlin. Für das Geschäftsjahr 2026 prognostizierte die Tesla-Gesellschaft eine deutlich steigende Produktionsmenge im Vergleich zum Vorjahr. Die Kapazitätsauslastung in Grünheide soll entsprechend steigen.
0: Das Wetter an Rhein und Erft.
4: Nach einer doch recht frischen Nacht und auch noch einem frischen Morgen wird das ein sehr angenehmer Wochenstart. Bis zu 24 Grad sind heute drin, dazu ein Mix aus Sonne und Wolken, außer im Norden und Nordosten von NRW. Da ist dann schon mal hier und da ein kleiner Regenschauer mit dabei.
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5: A40 Essen-Dortmund, zwischen Dortmund-Barob und Dortmund-Hombruch, 1 Kilometer Stau. Und A57 Krefeld-Köln zwischen Dormagen und Köln-Worringen, 1 Kilometer stockender Verkehr. Wir wünschen allen unterwegs gute Fahrt.
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4: Gute Nacht oder guten Morgen, der ein oder andere muss ja vielleicht auch schon aufstehen, um zur Frühschicht zu gehen. Wie auch immer, ich hoffe, ihr macht es euch schön. Ich hoffe, ihr habt eine schöne Nacht oder einen schönen Wochenstart jetzt mit Alex Warren und Ordinary.

0: Machen wir uns nichts vor, Freunde. Das Schönste ist doch wirklich, die schönste Zeit im Jahr ist nicht Weihnachten, ist auch nicht Ostern, ist die Urlaubszeit, der Sommerurlaub, ganz klar. Für mich ist Urlaub ja immer am allerschönsten, ne? In ein anderes Land fahren, das Land erkunden, Menschen da kennenlernen, das liebe ich. Was für Gedanken euch beim Wort Urlaub durch den Kopf gehen, das hören wir jetzt.
1: Ich denke immer an cooles Wasser.
2: Berge und Wald und Ruhe. Ich glaube, am liebsten gehe ich wandern, tatsächlich. Also das sage ich nicht nur so, sondern ich mache es wirklich.
3: Sonne, Sand, Strand, Meer, das ist Urlaub.
4: Auf jeden Fall Sonne, Meer und Strand, würde ich schon sagen. Ich bin jetzt nicht so der Typ für Berge und Wandern. Also darf auch, aber schon eher klassischer Strandurlaub.
5: Ja, entspannt. Solange das Wetter stimmt und die Gesellschaft stimmt, kann es eigentlich immer ganz entspannt werden.
0: Was auch immer für euch Urlaub bedeutet, Hauptsache ihr habt Spaß und deswegen wünsche ich euch jetzt ganz viel Spaß im Urlaub. Macht es euch gemütlich, entspannt oder geht eben auch wandern und erlebt was, wie auch immer.
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0: Das Wetter an Rhein und Erft.
1: Ja, noch ist es doch recht kühl da draußen. Allerdings im Laufe des Tages wird es noch sehr, sehr angenehm. Sonne und Wolken wechseln sich ab. Dazu ist es meist trocken. Im Osten und im Nordosten von NRW kann es dann aber auch schon mal regnen. Bis zu 24 Grad sind heute im Laufe des Tages drin.
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2: A57 Krefeld-Köln zwischen Dormagen und Köln-Worringen. 1 Kilometer Stau. Wir wünschen allen unterwegs gute Fahrt.
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1: Hallo, ich bin Vera Körber. Kommt gut durch die Nacht und gut in die neue Woche. Das Skript jetzt zusammen mit Will.i.am und Hall of Fame.

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1: Ich bin Diana Kramer. Der Kampf um den Titel ist entschieden. Spanien ist Fußball-Weltmeister. Im Endspiel der XXL-WM besiegten die Spanier Titelverteidiger Argentinien mit 1:0 nach Verlängerung. Das entscheidende Tor erzielte Ferran Torres in der 106. Minute. Im ZDF klang das nach dem Abpfiff so.
2: Schluss, aus, vorbei. Spanien 1, Argentinien 0. Das Finale hat ein Ende nach Überlänge und das Finale hat einen verdienten Sieger. Und er heißt Spanien.
1: Für Spanien ist es der zweite WM-Titel nach 2010. Für ziemlich viel Aufsehen im WM-Finale sorgte eine hochkarätig besetzte Show in der Halbzeitpause, unter anderem mit den Pop-Ikonen Madonna, Shakira und dem kanadischen Superstar Justin Bieber. Es war das politische Thema am Wochenende und heute wird es bei der CDU in Berlin viel zu besprechen geben. Nach dem Rücktritt von Unionsfraktionschef Jens Spahn berät die CDU-Spitze am Vormittag über das weitere Vorgehen. Neben dem Präsidium kommt auch der Vorstand der Bundestagsfraktion unter Vorsitz von Interimschef Alexander Hoffmann zusammen. Bundeskanzler Friedrich Merz will die Nachfolge von Spahn zügig regeln. In Deutschland wurde im vergangenen Jahr deutlich mehr verdient als noch ein Jahr zuvor. Das sogenannte Medianentgelt für einen Vollzeitbeschäftigten sei um 5,1% oder 203 Euro auf 4.217 Euro brutto monatlich gestiegen, teilte die Bundesagentur für Arbeit in Nürnberg mit.
3: Das deutliche Plus erklärt sich durch höhere Tarifabschlüsse, so die Bundesagentur. Noch immer verdienen Frauen weniger als Männer, rund 300 Euro weniger. Grund dafür sind vor allem unterschiedliche Berufsfelder und Karrierepausen aufgrund familiärer Entwicklungen. Während Menschen ohne Berufsabschluss im Mittel 3.100 Euro erzielten, war das bei Vollzeitbeschäftigten mit Berufsabschluss rund 4.000 Euro. Tine Klimach, Redaktion.
1: Nochmal zum Fußball. Jürgen Klopp ist frei für das Bundestraineramt. Bis zu einer endgültigen Einigung müsse man sich zwar noch ein bisschen gedulden, sagte Klopp bei Magenta TV, aber er sprach von einer großzügigen Regelung mit seinem jetzigen Arbeitgeber Red Bull. Es gehe alles in die richtige Richtung, so Klopp.
0: Das Wetter an Rhein und Erft.
4: Nach einer doch recht frischen Nacht und auch noch einem frischen Morgen wird das ein sehr angenehmer Wochenstart. Bis zu 24 Grad sind heute drin, dazu ein Mix aus Sonne und Wolken, außer im Norden und Nordosten von NRW. Da ist dann schon mal hier und da ein kleiner Regenschauer mit dabei.
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5: Hier die aktuelle Verkehrslage. A3 Köln-Oberhausen zwischen Solingen und Mettmann, 1 Kilometer Stau, 25 Minuten Zeitverlust. Weiterhin auf der A30 Osnabrück-Bad Oeynhausen zwischen Bad Oeynhausen-Ost und Kreuz-Bad Oeynhausen, 2 Kilometer stockender Verkehr. Und zusätzlich auf der A57 Krefeld-Köln zwischen Dormagen und Köln-Worringen, 1 Kilometer zähfließender Verkehr. Wir wünschen allen unterwegs gute Fahrt.
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4: Guten Morgen, ich bin Vera Körber. Ich wünsche euch einen guten Start in die neue Woche. Ich glaube, ein bisschen was zum Wachwerden. Es ist um so eine Uhrzeit an einem Montagmorgen nie verkehrt, oder? Lady Gaga jetzt für euch mit Abracadabra.

0: Lanzai, Pedro Capó, Georgie Noriega, Rec 808, Shadow Towers, Puerto Rico.
1: Welcome to the paradise. Es ist sehr früh an diesem Montag, ne? Und da ihr ja anscheinend auch nicht im Urlaub seid und mir zuhört, haben wir ja was gemeinsam. Mal gucken, was heute so geht.
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1: Claudia Löhr weiß nämlich, was geht. Und auf jeden Fall bringt dieser Tag kein WM-Fußballspiel mehr.
3: Das stimmt, ja. Guten Morgen. Fühlt sich fast ein bisschen komisch an. Man hat sich ja wirklich dran gewöhnt. Wobei die meisten sagen ja, jetzt ist es dann auch mal gut. 39 Tage WM, es reicht. Wir blicken aber heute natürlich nochmal zurück auf die sportlichen Highlights und auch auf die bunten Geschichten drumherum. Da haben wir ja auch einiges erlebt und gemacht im Programm. Dann ist es aber auch gut.
1: Und es ist die erste Ferienwoche und wir starten direkt mal mit einer, wie ich finde, ziemlich coolen Aktion.
3: Ja, und zwar sind wir in dieser Woche auf einigen Campingplätzen für euch unterwegs. Kolleginnen und Kollegen haben sich einen Camper geschnappt und die fahren quer durchs Ländchen, übernachten mal hier, mal da. Es gibt ja wirklich wunderschöne Campingplätze hier bei uns in der Region. Ich bin sicher, sie werden viel erleben und ihr werdet es hier bei uns hören in dieser Woche.
1: Ja, und ich freue mich da auch schon sehr drauf und sage Dankeschön, Claudia Löhr.
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0: Das Wetter an Rhein und Erft.
1: Ja, noch ist es doch recht kühl da draußen. Allerdings im Laufe des Tages wird es noch sehr, sehr angenehm. Sonne und Wolken wechseln sich ab. Dazu ist es meist trocken. Im Osten und im Nordosten von NRW kann es dann aber auch schon mal regnen. Bis zu 24 Grad sind heute im Laufe des Tages drin.
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2: A3 Köln-Oberhausen zwischen Solingen und Mettmann. 2 Kilometer Stau, 60 Minuten Zeitverlust. Und A57 Krefeld-Köln zwischen Dormagen und Köln-Worringen. 1 Kilometer stockender Verkehr. Wir wünschen allen unterwegs gute Fahrt.
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1: Guten Morgen. Ja, ich weiß, es ist Montag, es ist alles nicht schön. Da müssen wir jetzt aber alle gemeinsam durch. Auch dieser Tag geht vorbei. Versuchen wir jetzt erstmal gut hineinzustarten. Vera Körber begleitet euch ein Stückchen noch dabei.

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0: Blick mal.
1: Ein kleines Bahnhofscafé in Hamburg. Schönes anders. Ich sitze hier und gucke auf die Uhr. Die Uhr an der Wand ist kaputt. Ich habe meinen Zug verpasst. Meine S-Bahn musste mitten auf der Strecke stehen bleiben. Technischer Defekt. Nun sitze ich hier für eine ganze Stunde fest. Ärgern könnte ich mich. Und wenn ich ehrlich bin, tue ich es auch. Wir sind so durchgetaktet und nun habe ich wegen weniger Sekunden meinen Zug verpasst. Ich habe ihn sogar noch abfahren sehen. Mir fällt was ein, was ein Freund von mir immer sagt. Ärgere dich nicht über Dinge, die du nicht ändern kannst. Leichter gesagt als getan. Aber heute, nach einem durchgetakteten Wochenende, das einfach war, wie es war, heute geht es. Also halte ich inne. Trinke den Cappuccino. Noch warm. Gut. Höre dem Geräusch im Café zu. Atme durch. Werde ruhiger. Entspannter und irgendwie auch erholter. Wer weiß, ob mir Gott nicht diesen Moment geschenkt hat, um nach einem anstrengenden Wochenende ein bisschen zur Ruhe zu kommen, bevor es zurück in den Alltag geht, denke ich, und steige etwas später in den Zug nach Hause. Hendrik Meisel von der Evangelischen Kirche für Augenblick mal.
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1: Mit Malte Albrecht. Schönen guten Morgen. Die Fußball-WM ist vorbei und der neue Weltmeister heißt Spanien. Im Finale in East Rutherford setzten sich die Spanier in der Verlängerung mit 1:0 gegen Argentinien durch. Danny Hopper aus der Sportredaktion. Es war jetzt nicht das ganz große Finale. Der Sieg der Spanier war am Ende aber hochverdient.
2: Auf jeden Fall wird auch ganz deutlich, wenn man sich die Statistik anschaut. Den ersten Torschuss der Argentinier gab es erst in der 115. Minute. Zeigt, wie abgemeldet die argentinische Offensive und auch Superstar Lionel Messi waren. Ihnen fiel nichts ein gegen die spanischen Passmaschinen um Rodri, der auch zum Spieler des Turniers gekürt wurde. Den Siegtreffer erzielte allerdings ein anderer, nämlich Ferran Torres in der 106. Minute und er stürzte Argentinien damit ins Tal der Tränen. Trainer Lionel Scaloni brach anschließend weinend die Pressekonferenz ab und eilte von der Bühne und auch Messi stand der Schmerz ins Gesicht geschrieben, während die Spanier ihren zweiten WM-Titel feierten.
1: Schon lange nur noch zuschauen konnte das deutsche Team bei der WM. Seit gestern Abend wissen wir aber, der Weg für Jürgen Klopp als neuer Bundestrainer ist frei.
2: Ja, das hat Klopp selbst kurz vor dem Anpfiff des Finales bei Magenta TV gesagt. Demnach hat er sich mit Red Bull geeinigt. Dort ist er ja eigentlich noch bis 2029 als weltweiter Fußballchef unter Vertrag. Da habe man jetzt aber eine Regelung gefunden, sagte Klopp, ohne natürlich Details zu nennen. Jetzt soll es weitere Gespräche mit dem DFB geben. Da sei noch nichts final, betonte Klopp, aber es gehe alles in die richtige Richtung. Also da dürfte es jetzt schnell gehen. Er soll wohl noch in dieser Woche als neuer Bundestrainer vorgestellt werden.
1: Dankeschön, Danny. Und damit zu weiteren Themen an diesem Morgen. Die Union will so schnell wie möglich entscheiden, wer Nachfolger des zurückgetretenen Fraktionschefs Spahn werden soll. Heute kommen das CDU-Präsidium und der Vorstand der Bundestagsfraktion zusammen. Als Kandidat Nummer 1 für den Fraktionsvorsitz gilt Kanzleramtschef Frei. In Deutschland widerrufen immer mehr Menschen ihre Kriegsdienstverweigerung. Das berichtet das RND unter Berufung auf das Bundesamt für Familie. Demnach sind im ersten Halbjahr schon mehr als 400 Verzichtserklärungen eingegangen. Wer seine Verweigerung zurückzieht, unterliegt im Verteidigungsfall wieder der uneingeschränkten Wehrpflicht. Arbeitnehmer in Deutschland werden wieder ein bisschen seltener krank. Die Krankheitsfälle im Job sind im ersten Halbjahr leicht zurückgegangen. Das zeigt eine Auswertung der Krankenkasse DAK Gesundheit. Im Schnitt waren Erwerbstätige 9,6 Tage arbeitsunfähig geschrieben. Im ersten Halbjahr 2025 waren es noch 9,9 Tage. Die häufigste Ursache für Fehlzeiten sind inzwischen psychische Erkrankungen wie Depressionen. Deutlich seltener führen dagegen Erkältungen und andere Atemwegserkrankungen zu Krankschreibungen. Und das waren die Nachrichten mit Malte Albrecht.
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3: Ihr könnt erstmal durchatmen. Jana Ulrich ist da. Die neue Woche, die wird schön warm, aber nicht heiß.
4: Ja, der ganz krasse Hochsommer, der macht so ein bisschen Pause heute. Wir kriegen so einen Mix aus Sonne und Wolken und wie gesagt nicht ganz so heiße Temperaturen, maximal so 22, 23 Grad. Dazu heute auch noch ein bisschen mehr Wolken als Sonne. Morgen dann wieder mehr Sonne als Wolken. Ja, gerade ist aber noch ziemlich angenehm zum Durchlüften zum Beispiel. 12 Grad bei euch in Bergheim, 11 Grad sind es in Brühl.
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4: Da haben wir auch noch keine Staumeldungen, aber eine Gefahrenmeldung. Die kommt von der A57 in Richtung Köln. Da liegt in Höhe von Ehrenfeld ein Reifen auf der linken Spur. Hat da wohl jemand verloren. Also wenn ihr da unterwegs seid, bitte besonders vorsichtig fahren.
3: Hoppla. Ja, euch eine gute Fahrt, falls ihr mehr gesehen habt. Staus oder Blitzer ruft an oder schickt eine Sprachnachricht bei WhatsApp. Die Nummer ist die 02236 88 89 90.
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3: Ey, warum ist so ein WM-Finale eigentlich sonntags?
4: Und so lange. So, ne? Es könnte doch auch um 18 Uhr anfangen.
3: Ja, oder? Jetzt sind wir doch alle müde. Ist doch so schlimm. Komm, erstmal Kaffee und gute Hits.

0: Was heißt herzlichen Glückwunsch auf Spanisch?
1: Felicitas.
2: Felicidades.
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0: Ja, und das war natürlich toll. Spanien ist Weltmeister. Aber das Allerwichtigste ist, Donald Trump ist zufrieden.
4: This was one of the greatest events of any kind ever held. So we're really happy that it did so well.
0: Ja, es war die allerbeste WM der Welt natürlich. Hat noch nie so viel Spaß gemacht. Das war wirklich ganz großes Kino. Da ist sich Trump sicher. Und deshalb, das fand ich ganz schön. Er hat sich ja mit auf dieses Gewinnerfoto gemogelt, ne?
1: Ja.
0: Meine Damen und Herren, hier sehen Sie den US-Präsidenten und diese 27 Weltmeister.
1: So. Ja. Also so Infantino hat doch sogar noch versucht, ihn so runterzuziehen. Hat gesagt, so, komm, Donald, geh jetzt mal. Ist nicht dein Moment, aber ja.
0: Naja. Wie hat euch die neue Halbzeitshow gefallen?
1: Brauchte ich jetzt nicht so da. Also.
0: Brauchen. Ist immer besser haben als brauchen. Ne? Ich fand die gar nicht schlecht. Ich kenne das ja. Ich gucke ja immer American Football und Super Bowl ist das ja auch immer eine riesen Halbzeitshow. Deshalb für mich war das ein gewohntes Gefühl und ich fand die ganz gut.
1: Ja, so Justin Bieber, den Auftritt fand ich auch ganz gut. Denn
0: unterhaltsam.
1: Den Rest hatte ich das Gefühl, war irgendwie so ein bisschen Playback dahin gehauen.
0: Was mich genervt hat, dass der deutsche Kommentator die ganze Zeit da reingelabert hat. Da stehen da 200 Weltstars auf der Bühne und der labert nur.
5: Ja, wo ist denn die Madonna? Ich kann die Madonna nicht sehen. Ist Madonna überhaupt hier? Ach, guck mal, wie süß, da ist Miss Piggy. Ich denke, Junge, ich sehe es selbst. Es ist Fernsehen.
1: Vielleicht kennt die nicht jeder. Und dann muss er das so sagen, hier, das ist Madonna. So.
0: Ja, niemand kennt Madonna. Das ist, aber ansonsten schön. Auch schön, dass es wieder vorbei ist.
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Yeah! 6:19 Uhr, guten Morgen zusammen. Hier ist Radio, ich bin Christian Meissner. Und es gab ja zwei Finals an diesem Wochenende. Ne, dieses Fußball und dann noch den ELC, euer großer Liedkontest hier bei uns im Rhein-Erft-Kreis. Und damit ihr es auch mal gehört habt, Frechen hat gewonnen mit diesem Song hier. Ich bin

0: Denn Vegas ist das. Aus allen 10 Städten des Rhein-Erft-Kreises sind ja Samstag die besten Musiker gegeneinander angetreten. Ja, und das war wirklich ganz, ganz großes Entertainment. Da gab es schon ganz besondere Bühnenshows, sag ich mal. Und am Ende hat dann Denn Vegas aus Frechen das Ding gewonnen und konnte sein Glück gar nicht richtig fassen.
1: Puls von 240. Ja, ich muss das auch alles noch ein bisschen sacken lassen. Ja. Boah, Blackout. Wie ein Film, ne?
0: Ja, herzlichen Glückwunsch. Hat er wirklich sehr gut gemacht. Er hatte die Leute da komplett im Griff am Terranova in Elsdorf. Und mehr Neuigkeiten aus eurer Stadt hört ihr dann gleich in euren Lokalnachrichten hier bei Radio Erft. Nämlich in ein paar Minuten gleich um 6:30 Uhr.

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1: Um 6.30 Uhr mit Nico Mensching. Guten Morgen. In Kerpen ist am Abend Gefahrenstoffalarm auf einem Feldweg an der L163 bei Burgmödrath ausgelöst worden. Unbekannte hatten dort zwei Container mit einer unbekannten Flüssigkeit abgeladen und waren dann verschwunden. Aus diesen Containern war die Flüssigkeit dann ausgelaufen. Inzwischen konnte aber Entwarnung gegeben werden, die Flüssigkeit sei ungefährlich gewesen. Allerdings ist noch nicht klar, um was genau es sich gehandelt hat. Die Container wurden mittlerweile von der unteren Wasserbehörde sichergestellt. Immer mehr Menschen in NRW verreisen mit dem eigenen Wohnmobil. Die Zahlen in der Zulassungsstatistik gehen steil nach oben. Im Rhein-Erft-Kreis waren Anfang des Jahres 5.850 Wohnmobile zugelassen. In Köln waren es fast 10.000. Am beliebtesten ist der Campingurlaub im Wohnmobil aber bei den Menschen im Kreis Coesfeld. Dort sind zwar nur rund 4.500 Wohnmobile gemeldet, aber mit Blick auf die Einwohnerzahl besitzt fast jeder 50. Coesfelder sein eigenes Feriendomizil auf Rädern. Wer in Frechen ab heute Sperrmüll loswerden will, der braucht Geduld. Der Stadtbetrieb holt bis Ende August kein Sperrmüll mehr ab. Der Grund sind nach Angaben der Stadt Personalengpässe. Die vorhandenen Kapazitäten seien derzeit voll ausgeschöpft, heißt es. Neue Termine können die Frechner ab dem 17. August anmelden. Wer nicht so lange warten kann, hat Landstadt Frechen die Möglichkeit, gegen eine Gebühr ein Sperrmülltaxi zu bestellen. Und jetzt weitere Meldungen kurz und knapp. Spanien ist zum zweiten Mal Fußball-Weltmeister. Das Team siegte im WM-Finale bei New York gegen Titelverteidiger Argentinien mit 1:0. Den Siegtreffer schoss Ferran Torres erst in der Verlängerung. In Köln werden in den Sommerferien einige Schulhöfe geöffnet. Ab heute können sich dort Kinder und Jugendliche bis 18 Jahren treffen, und zwar von 10 bis 19 Uhr. Allerdings gibt es keine Aufsicht. Die liegt laut der Stadt Köln bei den Eltern und die Stadt kann einzelne Schulhöfe bei schlechten Erfahrungen auch wieder schließen. Und auf radioerft.de, da gibt es noch mehr News von Rhein und Erft.
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3: Schönen guten Morgen zusammen. Jana Ulrich ist da und die gute Nachricht ist, schwitzen müsst ihr heute nicht im Sommer.
4: Nee, das nicht mehr. Wir kriegen so maximal angenehme 22 oder 23 Grad. Aktuell sogar noch deutlich kühler. 13 Grad zum Beispiel bei euch in Oberemt, 13 auch in Horrum. Da kann man also nochmal schön durchlüften heute Morgen. Ansonsten kriegen wir heute so einen Mix aus Sonne und Wolken. Heute eher mehr Wolken als Sonne, morgen dann wieder mehr Sonne als Wolken. Regen ist aber weiter nicht in Sicht.
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4: Da haben wir eine kleine Meldung, die kommt von der A4 in Richtung Aachen. Da stockt es auf 3 Kilometern zwischen dem Kreuz Gremberg und dem Kreuz Köln Süd. Seid ihr aber in 5 Minütchen durch.
3: Dann kommt mal alle gut an. Und wenn ihr noch was gesehen habt, vielleicht den ersten Blitzer diese Woche, dann schickt eine Sprachnachricht oder klingelt schnell durch. 02236 88 89 90.
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3: Wahrscheinlich habt ihr jetzt noch keinen Urlaub. Wenn ihr so früh jetzt schon Radio Erft hört. Ihr fleißigen Bienchen, ihr werdet von uns belohnt diese Woche, denn wir schenken euch Familientickets für die Deutsche Bahn, für so einen schnellen Städtetrip oder für eure Ferien. Also Hin- und Rückfahrt gehen schon mal auf uns. Und wie genau ihr an die Tickets kommt, das hört ihr dann gleich nach den nächsten beiden Hits. Gleich hört ihr die 80er, Mark Cohn mit Walking in Memphis und jetzt Miley Cyrus.

Die Nummer ist doch super, um schön entspannt reinzustarten in die neue Woche. 6.41 Uhr ist es. Und die gute Nachricht ist, dieses Jahr fahrt ihr wirklich alle in den Urlaub. Hier ist Radio Erft und wir schenken euch die ganze Woche Familientickets für die Bahn. Könnt ihr die ganze Rasselbande einpacken und dann los geht's. 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Ihr hört so kleine Mini-Hörspiele. Wir fahren immer mit dem Zug und halten heute Morgen in insgesamt 4 Städten an und machen dann in den Städten am Hauptbahnhof immer einmal ganz kurz die Zugtüren auf und dann hört ihr ein Geräusch, das irgendwie typisch für die jeweilige Stadt ist. Ihr kennt alle 4 Geräusche und fertig ist die Lauge, ruft an und gewinnt. Also es ist so einfach, das ist auch gar nicht schlimm, wenn ihr heute Morgen vielleicht noch ein bisschen müde seid. Gleich um 7.40 Uhr legen wir los, also in einer Stunde. Zeit satt, um euch jetzt noch mit 1-2 Tassen Kaffee richtig quizfit zu trinken.

0: 6:51. Schönen guten Morgen zusammen. Hier ist Radio Erft. So, wer von euch hat früher in den Sommerferien auch so ein bisschen rumgejobbt? Also falls einer von euch jetzt noch auf der Suche ist, Stefan Retschek, unser Reporter, der hat mal geguckt, wer noch was sucht und du hast interessante Jobs gefunden, ne?
1: Also der Freizeitpark Tripsdrill in Baden-Württemberg, der sucht für die Sommersaison noch jemanden für sein Maskottchen. Und wenn das nicht klappt, wie wär's da mit Strandtester? So wie Isabella Metschikowski aus Bielefeld, die hat 2016 insgesamt 150 Strände auf 5 Kontinenten für so ein Reiseportal getestet. Mhm. Also auch richtig mit Geld. Also, wenn du Bock hast.
0: Ja, also ich hätte schon Bock. Ich habe nur leider keine Ferien, aber ich glaube, ich wäre ein sehr guter Strandtester, ne? Wichtigste Kategorie, kann man

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1: Mit Malte Albrecht. Guten Morgen. Spanien jubelt, Argentinien weint. Die Fußball-WM ist vorbei und der neue Weltmeister heißt Spanien. Die Spanier setzten sich im Finale in East Rutherford gegen Argentinien mit 1:0 in der Verlängerung durch. Für die Spanier ist es der zweite WM-Titel. Danny Hoppe aus der Sportredaktion. Man muss aber sagen, es war eine ziemlich zähe Angelegenheit.
2: Ja, und der ein oder andere, der heute früh raus musste, dürfte auch abgebrochen haben. Viel Spektakel und Torszenen gab es nämlich nicht. Die Spanier haben das gemacht, was sie schon das ganze Turnier gemacht haben, den Ball und den Gegner laufen lassen. Und dann irgendwann zugeschlagen. Diesmal war es Fernand Torres in der 106. Spielminute. Die Argentinier mussten die Verlängerung zu 10 antreten, weil Enzo Fernandes kurz vorher mit Gelb-Rot vom Platz geflogen war. Aber auch vorher schon waren Lionel Messi und die argentinische Offensive komplett abgemeldet. Den ersten Schuss aufs Tor der Spanier gab es erst in der 115. Minute. Das sagt eigentlich alles. Von daher war es kein schöner, aber ein hochverdienter Sieg der Spanier. Kurz vor Anpfiff des Finales gab es übrigens auch noch Neuigkeiten, was die deutsche Nationalmannschaft angeht. Der Weg für Jürgen Klopp als neuer Bundestrainer ist frei, hat er selbst bei Magenta TV bestätigt.
3: Alles geht in die richtige Richtung. Also ich habe eine Einigung und eine Regelung mit Red Bull gefunden.
2: Dort ist Klopp ja eigentlich noch als weltweiter Fußballchef unter Vertrag. Jetzt soll es weitere Gespräche mit dem DFB geben und dann dürfte Klopp wohl noch in dieser Woche als neuer Bundestrainer vorgestellt werden.
1: Danke, Danny. Und das sind weitere Nachrichten an diesem Morgen. Das US-Militär hat nach eigenen Angaben wieder Ziele im Iran angegriffen, die 9. Nacht hintereinander. Es gibt Berichte über Explosionen in mehreren Gebieten des Landes. Der Iran bombardierte daraufhin wieder Ziele in Jordanien, Kuwait, Bahrain und Syrien. Die iranischen Revolutionsgarden griffen außerdem 2 Öltanker an, die versucht haben sollen, durch die Straße von Hormuz zu fahren. Nach dem Rücktritt von Unionsfraktionschef Spahn berät das CDU-Präsidium heute, wer Spahns Nachfolger werden soll. Außerdem kommt der Vorstand der Bundestagsfraktion zusammen. Bundeskanzler Merz will die Personalie zügig klären und hat darüber am Wochenende schon mit CSU-Chef Söder gesprochen. Zu Personalspekulationen wollte Merz aber bisher nichts sagen. Im letzten Jahr haben wir in Deutschland spürbar mehr verdient. Das zeigen Zahlen der Bundesagentur für Arbeit. Demnach lag das mittlere Bruttogehalt von Vollzeitbeschäftigten bei rund 4.200 Euro im Monat. Das sind gut 5% mehr als im Jahr davor. Das heißt, weil die Inflation deutlich niedriger war, blieb am Ende auch wirklich mehr auf dem Konto übrig. Grund für das erfreuliche Plus sind vor allem die höheren Tarifabschlüsse. Frauen verdienen allerdings noch immer weniger als Männer. Der Unterschied ist zwar kleiner geworden, liegt aber immer noch bei im Schnitt 309 Euro im Monat.
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4: Mit Nico Mensching, guten Morgen. Im Rhein-Erft-Kreis startet die Schulranzensaison. Viele Familien haben bereits für ihre i-Dötzchen einen passenden Ranzen gesucht. Eine Beratung im Geschäft ist da oft sinnvoll, damit nichts drückt. Bundesweit haben einzelne Läden bereits eine Gebühr erhoben, die beim Kauf zurückgezahlt werde. Damit solle sogenannter Beratungsklau vermieden werden, also dass man sich im Geschäft beraten lässt und dann hinterher im Internet kauft. Die Geschäfte im Rhein-Erft-Kreis lehnen das nach unserer Anfrage aber ab. Und mehr von Rhein und Erft gibt es gleich in einer halben Stunde um 7:30.
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5: Schönen guten Morgen, Jana Ulrich ist da und wir starten diese Woche mit Sommerlight.
6: Ja, so ein bisschen light ist es schon. Es wird aber immer noch relativ angenehm. 22, 23 Grad kriegen wir maximal, aber nicht mehr ganz so viel Sonne wie noch in der letzten Woche. Wir kriegen so einen Mix aus Sonne und ein paar mehr Wolken. Morgen sieht es dann aber schon wieder schöner aus, dann kriegen wir mehr Sonne. Und Regen ist auch weiter erstmal nicht in Sicht heute und morgen. Aktuell die Temperaturen noch angenehm zum Durchlüften. 13 Grad bei euch in Havelrad, 13 auch in Kaster.
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5: 02236 88 89 90, das ist die Telefonnummer von Radio Erft und das klingelt. Wer ist denn dran? Wer ist bei uns?
7: Ja, der Thomas hier. Morgen, Christian.
5: Hi.
7: Wollte schon eine Gefahrenmeldung durchgeben. Auf der A1 im Tunnel Löwenich, Bad Richtung Köln noch. Das ist gerade ein Unfall zwischen PKW und LKW gegeben. Polizei ist gerade eingetroffen, aber staut sich schon ordentlich zurück.
5: Super, danke dir. Dann eine gute Fahrt, ja?
7: Ja, danke dir auch. Tschüss.
5: Ciao, ciao.
6: Ja, und ansonsten merkt man doch, dass Ferien sind. Es ist relativ wenig noch los bei uns auf den Autobahnen. Bisschen ist es aber. Wir starten auf der 4 in Richtung Olpe. Da haben wir 3 Kilometer Stop-and-Go zwischen dem Kreuz Köln-West und Eiffeltor. Und in die Gegenrichtung, also Richtung Aachen, da stockt es auf 4 Kilometer zwischen dem Kreuz Gremberg und dem Kreuz Köln-Süd. Und dann haben wir noch die Meldung von der 555 in Richtung Köln. Da staut sich auf 1 Kilometer aktuell zwischen Rodenkirchen und dem Kreuz Köln-Süd. Seid ihr aber auch in 5 Minütchen durch.
5: Dann mal eine gute Fahrt.
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5: Ja, die WM ist jetzt vorbei. Die WM-Musik, die ist aber natürlich noch da, hier bei uns auf der Playlist. Das ist Shakira.

0: mega cooler 90er. Schönen guten Morgen zusammen. Hier ist Radio Haft um 7.13 Uhr. Gleich The Weeknd und Dancing in the Flames für euren Montag. Und Vorsicht, denn hier bei uns im Rhein-Erft-Kreis, da verschwinden gerade auffällig viele Leute.
1: Also wir haben jetzt noch keine Suchtrupps, die wir losschicken wollten.
0: Ja, das ist Viktor vom Gut Klarenhof. Die haben nämlich da was total Cooles Neues. Ein riesiges Labyrinth. Ja, die haben so Gänge und Irrwege auch in das Maisfeld reingeschnitten. Und da könnt ihr jetzt durchlaufen und also hoffentlich dann auch irgendwann wieder rauskommen. Ist nämlich gar nicht so einfach.
1: Bei mir ist es tatsächlich so, ich irre noch ein bisschen umher und nehme das aber auch gerne mal als kleine Ausrede, wenn ich mal ein Stündchen weg möchte.
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0: 7.19 Uhr ist es. 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
3: 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Und mein anderer Onkel springt und sagt, nein, nein, Vers 2 geht anders. Und du sitzt daneben und willst mit dem Geodreieck ritzen, wirklich. Und wenn die Familie zusammenkommt, diese ganzen Lehrer, dann sitzen die nach Schulform verteilt. 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Die Hauptschullehrer haben keinen Tisch, der wurde geklaut.
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1: Um 7.30 Uhr mit Nico Mensching. Guten Morgen. In vielen Familien am Rhein und Erft steht im Moment der Schulranzenkauf an. Damit er dem i-Dötzchen richtig passt und beim Weg in die Schule nicht drückt, ist oft eine Beratung im Laden notwendig. Bundesweit gibt es erste Geschäfte, die dafür eine Gebühr verlangen, die dann beim Kauf eines Ranzens im Geschäft erstattet wird. So soll Beratungsdiebstahl verhindert werden. Sarah Lenz hat sich darüber mit Geschäften im Rhein-Erft-Kreis unterhalten. Wie waren die Reaktionen darauf?
2: Für sie ist eine solche Gebühr keine Option. Beratungsklau komme zwar vor, sei aber kein gravierendes Problem. Man wolle weiterhin eher mit guter Beratung überzeugen und mit guten Angeboten, indem es etwa beim Kauf ein Goodie dazu gibt oder der Preis leicht unter der unverbindlichen Preisempfehlung liegt. Damit fahre man bislang ganz gut. Deshalb heißt es zum Beispiel beim Spielwarenhändler Ravenstein in Kerpen, dass eine Gebühr nicht in die Tüte komme. Das habe einen negativen Touch. Ähnlich sieht man es auch bei Bürobedarf Domen in Frechen.
1: Vielen Dank, Sarah. Am Abend ist auf einem Feldweg an der L163 bei Burgmödrath in Kerpen Alarm ausgelöst worden. Unbekannte hatten dort zwei Container mit unbekannter Flüssigkeit abgeladen und waren verschwunden. Die Flüssigkeit ist aus den Containern ausgelaufen. Inzwischen hat es aber eine Warnung gegeben, die Flüssigkeit sei ungefährlich gewesen. Unklar ist weiter, um welche Substanz es sich gehandelt hat. Die untere Wasserbehörde hat die Container sichergestellt. Im Schlosspark Gracht in Erftstadt müssen Bäume gefällt werden. Sie haben große Wurzelschäden und stehen deshalb nicht mehr sicher, heißt es. Kurzfristig müssen jetzt in der großen Hainbuchenhecke mehrere Pflanzen entfernt werden. In die Lücke sollen dann in der kommenden Pflanzsaison neue Bäume eingesetzt werden. Und jetzt weitere Meldungen im Überblick. Elektroautos sind in den vergangenen 5 Jahren deutlich billiger geworden. Inflationsbereinigt sanken die Listenpreise von 2020 bis 2025 um 18%, wie eine Untersuchung unter anderem des Fraunhofer-Instituts ergab. In Berg im Paffendorf startet heute wieder die offene Zeltstadt auf einem Gelände zum Gut Bohlendorf. 5 Wochen lang gibt es dort unter dem Motto durch Raum und Zeit Programm für Kinder, Jugendliche, junge Erwachsene und Familien. Auch spontan können Interessierte noch mitmachen. Nach Angaben der Veranstalter sind beispielsweise die Angebote für Jugendliche und Familien noch nicht ausgebucht. Und in der Radio Erft App, da gibt's noch mehr News von Rhein und Erft.
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3: Super gutes Wetter, um diese ganze Hitze aus der Bude mal rauszulüften. Jana Ulrich ist da, weil so richtig heiß wird's heute und auch den Rest der Woche gar nicht.
4: Nee, das stimmt. Gerade sogar noch ziemlich angenehm. Kühle, ja fast kühle kann man sagen. 14 Grad zum Beispiel bei euch in Stommeln. Und wie gesagt, es wird noch deutlich wärmer heute, aber nicht mehr ganz so heiß. Wir kriegen so 22, 23 Grad maximal. Dazu so ein Mix aus Sonne und Wolken. Heute noch mehr Wolken, morgen dann wieder mehr Sonne. Morgen dann ein kleines bisschen wärmer, bis zu 25 Grad. Aber diese krasse Hitze, die ist erstmal vorbei.
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4: Da hat es einen Unfall gegeben auf der A1 in Richtung Dortmund, und zwar da im Tunnel Löwenich auf der mittleren Spur. Dahinter staute sich jetzt auch schon ziemlich dicke. Abgeläuel braucht ihr da schon eine Dreiviertelstunde länger. Dann haben wir noch ein paar kleinere Staus. Man merkt aber sonst, dass Ferien sind, es ist nicht ganz so viel los. Auf der A1 in Richtung Dortmund staut es sich dann auch nochmal weiter zwischen Nien und dem Kreuz Leverkusen West. Dann gucken wir noch auf die 4 nach Olpe. Da haben wir 4 Kilometer Stau zwischen Frechen Nord und Eiffeltor. Seid ihr in 15 Minuten durch und 10 Minuten länger braucht ihr auf der 4 in die Gegenrichtung, also in Richtung Aachen, und zwar da zwischen dem Kreuz Gremberg und dem Kreuz Köln Süd.
3: Dann euch eine gute Fahrt, kommt bald an. Und wenn ihr noch was gesehen habt, Staus oder Blitzer, klingelt durch oder schickt eine Sprachnachricht bei WhatsApp. Die Nummer ist die 02236 88 89 90.
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3: Jawohl, schönen Montag zusammen. Jetzt hört ihr die nächsten beiden guten Hits. Und danach schenken wir euch dann Tickets für die Bahn. Und zwar Familientickets, damit ihr diesen Sommer auf jeden Fall noch was Cooles erleben könnt. Hin- und Rückfahrt gehen dann schon mal auf uns. Also gleich geht's los. Der

0: 7.41 Uhr ist es. 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Ihr braucht eigentlich nur große Ohren. Denn hier bei Radio Erft, da gewinnt ihr diese Woche jeden Morgen Familientickets für die Bahn. Ne, packt ihr alle mal schön ein und erlebt dann eine gute Zeit. Hin- und Rückfahrt gehen dann auf uns. Und es geht so. Ihr hört ja so kleine Mini-Hörspiele. Insgesamt 4 Stück heute Morgen. Und wir fahren in jedem dieser Hörspiele immer mit der Bahn und halten dann an großen Hauptbahnhöfen an. Und dann machen wir die Zugtüren auf. Und dann hört ihr ein Geräusch, das irgendwie typisch für die jeweilige Stadt ist. Merkt euch alle 4 Geräusche und wir schenken euch dann die Familientickets. Also Achtung, hier ist Geräusch Nummer 1.
1: Nächster Halt, Düsseldorf Hauptbahnhof.
0: Ja, Prösterchen. Also das war Geräusch Nummer 1. Bitte merken, Geräusch Nummer 2. Hört ihr dann gleich nach den nächsten beiden Hits.

0: Guten Morgen zusammen. Er kennt alle vier Geräusche richtig und gewinnt dann Familientickets für die Bahn. Es geht so, wir fahren mit dem Zug durch Deutschland, halten an großen Bahnhöfen an und ihr hört dann typische Geräusche für die jeweilige Stadt. Hört mal rein, hier ist Geräusch Nummer 2.
1: Nächster Halt, Münster Hauptbahnhof.
0: Na, klingelt's? Was war das für ein Geräusch aus Münster? Merkt euch das. Und gleich um 7:45 hört ihr dann die letzten beiden Geräusche für heute Morgen. Habt ihr dann alle vier zusammen, dann holt euch die Familientickets für die Bahn, geschenkt von Radio R. Und ich weiß, es ist früh, ihr seid beschäftigt. Ich helfe euch gleich nochmal. Wir gehen das in aller Ruhe durch.

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1: Mit Malte Albrecht, guten Morgen. Es war ein Finale der großen Emotionen. Am Ende jubelten die Spanier über ihren zweiten WM-Titel. Sie setzten sich gegen Argentinien in der Verlängerung mit 1:0 durch. Das entscheidende Tor erzielte Ferran Torres in der 106. Minute. Danny Hopper aus der Sportredaktion, es war alles andere als ein spektakuläres Finale. Trotzdem hatte es einiges zu bieten.
2: Ja, wie du schon gesagt hast, es wurde ziemlich emotional. Argentinien-Superstar Lionel Messi vergoss bittere Tränen auf dem Rasen. Sein Trainer Lionel Scaloni musste die anschließende Pressekonferenz unter Tränen abbrechen und verließ die Bühne. Dann gab es vor der Siegerehrung auch noch ein Pfeifkonzert von Teilen des Publikums, nämlich als US-Präsident Trump und FIFA-Chef Infantino den Rasen betraten, um gemeinsam den WM-Pokal zu überreichen. Trump ließ es sich auch nicht nehmen, am rechten Rand des Siegerfotos der Spanier zu posieren.
1: Auch sonst hat Trump mit Blick auf die WM ja wieder mit Superlativen um sich geworfen.
2: Ja, es sei wunderschön gewesen. Er glaube nicht, dass es jemals so etwas wie diese WM gegeben habe. Die Stadien seien vor lauter Fans übergequollen. Auch Infantino dürfte mehr als zufrieden sein, denn die WM hat offenbar deutlich mehr Gewinn abgeworfen als ursprünglich geplant. Eigentlich war die FIFA von 11 Milliarden Dollar ausgegangen. Jetzt rechnet der Weltverband wohl mit Rekordeinnahmen von 15 Milliarden Dollar. Das hat der englische Guardian gemeldet. Infantino dürfte sich mit seiner XXL-WM von 48 Teams also bestätigt fühlen. Er denkt ja schon darüber nach, die WM nochmal zu erweitern auf 64 Mannschaften. Da dürften ihn auch die Pfiffe vom Finale ziemlich kalt lassen.
1: Danny, danke dir. Und nun weitere Nachrichten. Nach dem Rücktritt von Unionsfraktionschef Spahn will Bundeskanzler Merz die Nachfolge schnell klären. Er schließt dabei einen Personalumbau in der Bundesregierung nicht aus, das sagte er am Abend im ZDF-Sommerinterview. In Berlin beraten heute das CDU-Präsidium und der Vorstand der Bundestagsfraktion über das weitere Vorgehen. E-Autos sind in den letzten 5 Jahren deutlich billiger geworden. Das ergab eine Studie des Fraunhofer Instituts für System- und Innovationsforschung. Demnach sanken die Listenpreise seit 2020 inflationsbereinigt um 18%. Bei Verbrennern stiegen die Preise dagegen leicht um 2% an. Geld vom Staat bleibt oft liegen. Viele Kinder und Jugendliche aus ärmeren Familien nutzen das sogenannte Bildungs- und Teilhabepaket nicht. Die Bertelsmann-Stiftung hat das mal nachgerechnet. Demnach beantragen mehr als 8 von 10 Anspruchsberechtigten den monatlichen Zuschuss nicht. Dabei geht es um 15 Euro im Monat, zum Beispiel für das Mitmachen bei Sport und Kultur. Als Gründe nennt die Stiftung vor allem komplizierte Anträge und zu viele Nachweispflichten. Sie fordert deshalb, dass die Unterstützung künftig einfacher und möglichst automatisch ausgezahlt wird. Und das waren die Nachrichten mit Malte Albrecht.
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3: So ein bisschen bewölkt ist es heute Morgen hier bei uns im Rhein-Erft-Kreis. Jana Ulrich ist da, da kommt aber später noch die Sonne.
4: Ne? Ja, die Sonne zeigt sich auf jeden Fall heute im Laufe des Tages mal, wenn auch nicht mehr so häufig. Heute sind eher ein paar dichtere Wolken mal unterwegs, aber wir kriegen trotzdem so ein bisschen Sonne zu sehen. Morgen dann auch wieder deutlich mehr Sonne als Wolken. Und es wird auch noch ein bisschen wärmer, als es gerade ist. Aktuell nämlich noch relativ kühle 14 Grad bei euch in Hermülheim. Wir kriegen im Laufe des Tages aber noch so 22, 23 Grad maximal. Der krasse Hochsommer, der macht aber erstmal ein bisschen Pause diese Woche.
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4: Da starten wir mit einer Warnmeldung, die kommt von der A555 in Richtung Bonn. Da sind zwischen Godorf und Wesseling Personen auf dem Standstreifen unterwegs. Da bitte besonders vorsichtig fahren, wenn ihr da auch unterwegs seid. Und dann gucken wir noch auf die Staus und starten auf der 1 in Richtung Dortmund. Da stockt es auf 6 Kilometern zwischen Gleuel und Löwenich. Da hat es ja vorhin einen Unfall im Tunnel Löwenich gegeben, braucht die aktuell immer noch so 10 Minütchen länger durch. Dann gucken wir noch auf die 4 nach Olpe. Da staut es sich auf 3 Kilometern zwischen dem Kreuz Köln-West und Klettenberg, so eine Viertelstunde plus. Und 10 Minuten länger seid ihr noch unterwegs auf der 4 in Richtung Aachen, und zwar da zwischen im Dreikäumer und dem Kreuz Köln Süd.
3: 02236 88 89 90, das ist unsere Telefonnummer. Ruft an, wenn ihr Staus oder Blitzer gesehen habt.
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3: Ja, schön im Zug sitzen. Die Landschaft, die fliegt so an euch vorbei, keiner quengelt und alle kommen dann ganz entspannt am Ziel an. Also mit der Bahn in den Urlaub fahren, das hat natürlich viele Vorteile. Und wir schenken euch die ganze Woche Familientickets für die Bahn, ne? Einfach für den nächsten Trip. Erkennt einfach immer nur unsere 4 Geräusche. Ihr hört so kleine Mini-Hörspiele, nenne ich das mal. Wir fahren immer mit dem Zug in eine Stadt und machen dann die Tür am Hauptbahnhof auf. Und ihr hört dann so ein typisches Geräusch aus dieser Stadt. Und damit wir alle auf dem aktuellen Stand der Dinge sind, damit ihr noch mitspielen könnt, weil wir haben die ersten beiden Geräusche schon gehört. Ich spiele euch die nochmal vor. Also wir waren gerade schon in Düsseldorf und haben dieses Geräusch hier gehört. So, und dann waren wir eben in Münster und haben das hier gehört. Also die beiden Geräusche habt ihr jetzt schon mal auf dem Zettel. Die nächsten beiden und die letzten beiden Geräusche, Die hört ihr dann noch in den nächsten 25 Minuten. Also vor 8.30 Uhr haben wir alle Geräusche zusammen. Das kann ich euch schon mal sagen. Also diese beiden, dieses Klimper-Klimper und dieses Klingelingeling, sind auf jeden Fall mit dabei. Und die anderen beiden kommen dann gleich. Erstmal Michael Jackson.
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0: 8.12 Uhr. Guten Morgen und schöne Sommerferien.
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0: Und damit euch bloß nicht langweilig wird, haben wir gute Tipps für die Ferien. René von Viktoria Mahnam ist dran. Ihr startet jetzt nächste Woche Montag euer Fußball-Sommercamp, ne?
2: Ja, man sollte das nicht verpassen, weil den Kindern einiges geboten wird von FC Viktoria Mahnam. Kinder von 5 bis 15 Jahren erhalten von 9.30 Uhr bis 16 Uhr eine Rundumbetreuung in Sachen Fußball mit täglich mehreren Trainings- und Spieleinheiten, einer sportlergerechten, gesunden Vollverpflegung, Einteilung in alters- und leistungsgerechte kleine Gruppen. Ist immer jedes Jahr aufs Neue ein Riesenspaß.
0: Ja. Ja, schön. Und ein bisschen Fußball spielen, fit sein, fit bleiben und vor allem von 9.30 Uhr bis 16 Uhr beschäftigt sein. Ich glaube, das nimmt aus vielen Familien schon echt Druck, ne?
2: Das ist vollkommen richtig. Und für die Kinder ist das Abschlussspiel am Freitag Eltern gegen Kinder der absolute Höhepunkt.
0: So. Und ihr habt noch ein paar Last-Minute-Tickets quasi, weil es ja jetzt nächste Woche Montag schon losgeht. Am besten melden bei euch und dann geht's los,
2: genau.
0: Ne?
2: Über unsere Homepage kann man sich bei dem Camp anmelden. Und meine Kontaktdaten sind da auch ersichtlich. Wenn jemand Fragen hat, kann er sich jederzeit an mich wenden.
0: Super. René, dann ganz liebe Grüße an alle von der Viktoria Mahnam und euch gute Ferien.
2: Ja, vielen Dank. Darf ich noch einen Hinweis bringen?
0: Bitte.
2: Am 22. August startet auch bei uns wieder unser Dorfspiel Fußball. Mhm. Und da können sich noch Mannschaften anmelden. Und zur Aftermatch-Party ist jeder herzlich eingeladen.
0: Sehr gut. Haben alle gehört. René, danke dir, ja?
2: Vielen Dank.
1: Hier.

0: Guten Morgen um 8.19 Uhr. Hier ist Radio Erft. Ich bin Christian Meißner und hier seid ihr genau richtig, wenn ihr Bock auf kostenlose Familientickets für die Bahn habt. Wir schenken euch die. Damit gehen dann Hin- und Rückfahrt für euren nächsten Urlaub direkt auf uns. Erkennt einfach nur unsere Geräusche. Wir machen das so, wir spielen euch so kleine Mini-Hörspiele vor. Also wir fahren mit dem Zug, wir halten in einer großen Stadt, machen dann die Türen auf und dann hört ihr ein Geräusch. Erkennt dieses Geräusch und merkt es euch. Achtung, los geht's.
1: Nächster Halt, Bremen Hauptbahnhof.
0: Okay, das war das dritte und vorletzte Geräusch. Das letzte dann gleich. Dann haben wir alle vier zusammen und dann gewinnt ihr die Tickets. Direkt nach diesem Hit. 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

0: Ihr hört Radio Erft und gewinnt einfach so. Nebenbei Familientickets für euren nächsten Trip mit der Bahn. Drei kleine Mini-Hörspiele habt ihr ja schon gehört heute Morgen hier bei uns. Hier kommt das letzte. Wir halten wieder mit dem Zug in einer großen Stadt, machen die Türen auf und ihr erkennt ein Geräusch. Welches ist das hier?
1: Nächster Halt, Hamburg Hauptbahnhof.
0: Was habt ihr erkannt? Also ihr solltet jetzt auf jeden Fall alle vier Geräusche parat haben. Wir waren ja in Düsseldorf, in Münster, in Bremen und jetzt gerade in Hamburg. Welche vier Geräusche habt ihr heute Morgen gehört hier bei Radio Erft? Ruft jetzt an oder schickt mir eine Sprachnachricht bei WhatsApp und holt euch dann die Familientickets für die Bahn. Das ist die Nummer 02236 88 89 90.

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1: Um 8.30 Uhr mit Nico Mensching. Guten Morgen. Im Rhein-Erft-Kreis startet jetzt die Schulranzensaison. Viele Familien haben für ihre kommenden i-Dötzchen einen passenden Ranzen gesucht. Eine Beratung im Geschäft ist da oft sinnvoll, damit alles passt und auch nichts drückt. Bundesweit haben aber einzelne Läden mittlerweile eine Gebühr für die Beratung erhoben, die dann beim Kauf zurückgezahlt werde. Damit solle Beratungsklau vermieden werden, also dass Menschen sich im Geschäft beraten lassen, aber hinterher online einkaufen. Geschäfte im Rhein-Erft-Kreis lehnen das nach unserer Anfrage aber bislang ab. Länger schwimmen, das geht jetzt in den Sommerferien in der Aquarena in Pulheim. Das Freibad in Stommeln öffnet an einigen Tagen schon ab 6.30 Uhr und macht später zu, nämlich erst um 20 Uhr. Nur am Wochenende ist schon um 19 Uhr Schluss. Das Hallenbad und die Saunalandschaft bleiben in den Sommerferien allerdings zu. Hier laufen die jährlichen Revisionsarbeiten. Auch im Schwimmbad Bütt in Hürth gelten in den Sommerferien andere Öffnungszeiten. Schwimmen geht jeden Tag von 10 bis 19 Uhr. Wird es allerdings zu voll, kann es einen Einlassstopp für das Schwimmbad geben. Schwimmen geht auch im Gartenhallenbad in Wesseling, allerdings nur in den ersten zwei Ferienwochen. Danach, ab dem 3. August, wird das Hallenbad überholt. Heißt, Wasser raus aus dem Becken und zum Beispiel die Fugen ausbessern. Und jetzt weitere Meldungen kurz und knapp. Nach dem Rücktritt von Unionsfraktionschef Spahn berät die CDU-Spitze heute über das weitere Vorgehen. Neben dem Präsidium der größten Regierungspartei kommt auch der Vorstand der Bundestagsfraktion unter Vorsitz von Interimchef Hoffmann zusammen. In Lippla beginnt mit dem Start der Sommerferien auf der Bahnhofstraße die Sanierung der Wasserleitung. Während der Arbeiten zwischen der Jahnstraße und der Poststraße wird der Verkehr über eine Ampelanlage einspurig an der Baustelle vorbeigeführt. 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
2: Jana Ulrich ist da. Wir gucken mal zusammen auf das Wetter und sehen ja Wolken und es ist gar nicht mehr so heiß.
3: Nee, gerade sogar noch relativ frisch draußen. Also wenn man es frisch nennen kann, aber nach den letzten heißen Wochen fühlt es sich fast so an. 15 Grad zum Beispiel hier in Wesseling. Wirklich, oder? Also. Aber es wird heute noch ein bisschen wärmer, wenn auch nicht mehr ganz so heiß. So 22, 23 Grad kriegen wir maximal. Dazu so ein Mix aus Sonne und ein paar dichteren Wolken. Morgen dann immerhin schon wieder so 25 Grad und auch ein bisschen mehr Sonne unterwegs.
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3: Da merkt man auch, dass Ferien sind. Es ist nicht so viel los wie sonst um die Uhrzeit. Aber einen dickeren Stau haben wir. Der kommt von der 1 in Richtung Dortmund. Da startet sich auf 8 Kilometern zwischen Löwenich und dem Kreuz Leverkusen-West. Braucht ihr 20 Minuten länger durch. Dann ist es ein bisschen knubbeliger auf der 1 in Richtung Euskirchen. Zwischen Erftstadt und dem Kreuz Biesheim seid ihr aber in 5 Minütchen durch. 5 Minuten plus auch auf der 4 in Richtung Olpe. Zwischen dem Kreuz Köln-West und Klettenberg. In die Gegenrichtung dauert es 10 Minuten länger. Zwischen dem Dreikeumer und dem Kreuz Köln-Süd. Und dann gucken wir noch auf die A555 in Richtung Köln. Da knubbelt es sich zwischen Rodenkirchen und dem Kreuz Köln-Süd. Seid ihr aber auch in 5 Minuten durch.
2: Habt ihr auch gesehen, was sich knubbelt oder irgendwo einen Stau oder einen Blitzer gesehen? Dann ruft an oder schickt eine Sprachnachricht bei WhatsApp. Die Nummer ist die 02236 88 89 90. Gute Fahrt.
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2: Guten Morgen am Montag. Jetzt wieder Musik für euch. Hört ihr diesen Hit von Alle Farben?

0: Hallöchen, hier ist der Sender, der euch glücklich macht. Denn darum geht es ja wirklich jeden Morgen hier bei Radio F, damit ihr happy durch den Tag kommt. Ne? Wir schenken euch jetzt die ganze Woche, jeden Morgen, Familientickets für die Bahn, also für euren nächsten Trip, für den Urlaub. Hin- und Rückfahrt gehen dann auf uns. Violetta aus Frechen ist dran. Was hast du denn noch für Pläne für diesen Sommer?
1: Wir fahren jetzt im Sommer zur Familie nach Polen und im Herbst sollten wir vielleicht mal wegfliegen, ja.
0: Ja, und vielleicht noch zwischendurch einen kurzen Trip mit der Bahn.
1: Ja. Das wäre schön, ja.
0: Das wäre ja was. Also wir haben das ja heute Morgen so gemacht. Wir waren ja mit dem Zug unterwegs und haben an vier großen Hauptbahnhöfen gehalten und haben dann immer so Geräusche gehört. Welche Geräusche hast du zum Beispiel in Düsseldorf gehört?
1: Das waren Glasflaschen.
0: Ja, das war ja dieses Geräusch hier, ne?
1: Ja.
0: Wahrscheinlich so olle Altflaschen. Sehr gut. Dann waren wir in Münster. Welches Geräusch hast du da gehört?
1: Da habe ich eine Fahrradklingel gehört.
0: Mhm, Fahrradstadt Münster, das stimmt. Dann sind wir weiter in den Norden gefahren nach Bremen. Was hast du da gehört?
1: Da habe ich einen krähenden Hahn gehört.
0: Ja, wahrscheinlich der von den Bremer Stadtmusikanten. Könnte ich mir vorstellen. Und das letzte Geräusch, das war in Hamburg.
1: Genau, das war das Schiffshorn.
0: Ja. Da waren wir am Hafen.
1: Ja.
0: Alle vier Geräusche gemerkt, das ist richtig. Das heißt, du bekommst jetzt in diesem Moment ein Familienticket der Bahn.
1: Ah, danke schön, vielen Dank.
0: Danke dir fürs Mitspielen.
1: Ja, danke. Schönen Tag noch.
0: Und morgen früh, da schenken wir euch dann die nächsten Familientickets für die Bahn. Ihr hört morgen früh bei Radio Erd wieder vier kleine Hörspiele. Merkt euch die passenden Geräusche. Und ich kann euch schon mal sagen, das Geräusch Nummer 1 hört ihr morgen früh um 6.40 Uhr. Ja, früh aufstehen lohnt sich hier bei Radio Erd.

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0: 8.48 Uhr, hier ist Radio Erft und viele haben ja jetzt Ferien. Natürlich nicht alle. Also einige von euch müssen natürlich weiterhin fleißig sein, weil der Laden ja ohne euch nicht läuft. Das Gute hier am Rhein-Erft-Kreis ist ja, also wir leben ja schon da, wo andere Urlaub machen und ihr wisst selbst am besten, was ihr hier alles erleben könnt.
1: Ich bin Maximilian, ich komme aus Brühl und mein Sommerhighlight ist der Heiderbergsee. Und da ist man dann in 3 Minuten mit dem Fahrrad und kann dann in den See gehen. Wir haben einen Sub, da kann man dann von runterspringen oder da auf dem See halt paddeln. Und es gibt auch ein Strandbad und da gibt es dann auch Strand und alles.
0: Und auch mega, mega schön. Ne? Also macht euch eine gute Zeit hier bei uns im Rhein-Erft-Kreis und mit Radio Erft, denn wir spielen euch die Hits im besten Mix.

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1: Mit Malte Albrecht. Guten Morgen. Es war ein Knall, der sich letzte Woche immer deutlicher angebahnt hatte. Der Rücktritt von Unionsfraktionschef Spahn. Für die Union heißt das, sie muss sich neu aufstellen. Und dabei will sie auch keine Zeit verlieren. Am Vormittag kommt die CDU-Spitze zu Beratungen zusammen. Und auch der Vorstand der Bundestagsfraktion berät über das weitere Vorgehen. Danny Hoppe aus dem News-Team, Bundeskanzler Merz, hat im ZDF gesagt, es könnten weitere Personalentscheidungen fallen.
2: Ja, Merz sprach von einer Gelegenheit, noch einmal über die Aufstellung der Bundesregierung nachzudenken. Es wird ja schon kräftig spekuliert, als Top-Kandidat für die Spahn-Nachfolge gilt Kanzleramtschef Frei. Sollte er es werden, müsste das Kabinett automatisch umgebildet werden. Es kursieren aber noch weitere Namen, zum Beispiel die von Bundesinnenminister Dobrindt oder von CDU-Generalsekretär Linnemann. Fakt ist, auch Merz will eine schnelle Lösung. Am Wochenende hat er deshalb schon mit CSU-Chef Söder gesprochen. Wochenlange Personaldebatten will man gerne vermeiden, vor allem auch mit Blick auf die 3 Landtagswahlen im Herbst. Da sollen solche Diskussionen dann nicht den Wahlkampf beeinflussen.
1: Es gibt aber auch Stimmen, die vor überhasteten Entscheidungen warnen.
2: Ja, zum Beispiel der Kasseler Politikwissenschaftler Wolfgang Schröder. Er sagte den Zeitungen der Funke-Gruppe, dass die jetzige Personalentscheidung die vielleicht wichtigste für Merz sei. Er verweist auf die nicht immer einfache Zusammenarbeit von Kanzleramt und Fraktion. Da hatte es ja immer mal wieder geknirscht. Als Beispiel sei hier die fehlgeschlagene Verfassungsrichterwahl vor einem Jahr genannt. Und da sagt Schröder, wenn die Union die anstehenden großen Herausforderungen bewältigen wolle, könne sie so halt nicht weitermachen. Wenn Merz jetzt dagegen eine gute Lösung präsentiere, könne das einen positiven Dominoeffekt haben und die Union als Ganzes stärken.
1: Danke, Danny. Und das sind weitere wichtige Nachrichten. US-Außenminister Rubio hat andere Staaten aufgefordert, mehr zum Schutz der Straße von Hormuz beizutragen. Die USA würden weiter alles Nötige tun, um die internationale Schifffahrt zu sichern. Andere Länder müssten sich aber finanziell oder mit Ausrüstung beteiligen, sagte Rubio. Viele Hotels und Restaurants in Deutschland lassen bei Google schlechte Bewertungen löschen. Das ergab eine Stichprobe der deutschen Presseagentur. Demnach wurden je nach Ort 11-30% von Google-Bewertungen entfernt. Besonders hoch war der Anteil in Großstädten wie Frankfurt, Berlin oder Köln. Ob beim Bäcker, in der Bahn oder im Büro, wir schauen heute in viele müde Gesichter nach dem WM-Finale gestern. Spanien ist zum 2. Mal Fußball-Weltmeister geworden. Die Mannschaft setzte sich gegen Argentinien mit 1:0 nach Verlängerung durch. Den entscheidenden Siegtreffer erzielte Ferran Torres in der 106. Minute. Die Spanier schnappten sich damit als amtierender Europameister jetzt auch den WM-Titel. Für Argentinien um Superstar Lionel Messi dagegen platzte der Traum von der Titelverteidigung. Und das waren die Nachrichten mit Malte Albrecht.
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3: Ich hab's gesehen, du hast gegähnt.
4: Ja, es war ihm auch spät, ne? Also.
3: Erwischt.
4: So, ja.
3: Jan Ulrich ist da, wir gucken auf das Wetter.
4: Ja, das sieht eigentlich ganz okay aus heute. Also der Hochsommer macht ein bisschen Pause, aber wir kriegen so einen Mix aus Sonne und Wolken heute. Heute noch ein bisschen mehr Wolken, morgen dann wieder ein bisschen mehr Sonne, Regen aber erstmal nicht zu sehen heute oder morgen. Dazu relativ angenehme 22, 23 Grad heute, aktuell noch ein bisschen kühler, 16 Grad bei euch in Sindorf. Morgen kommen wir dann vermutlich auch wieder auf die 25 Grad.
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4: Da ist es relativ ruhig auf den Straßen. Einen dickeren Stau haben wir, der kommt von der 1 in Richtung Dortmund. Da staut es sich auf 5 Kilometern ab Bocklemünd da bis zum Kreuz Leverkusen West. Und da braucht ihr so 20 Minuten länger durch. Ansonsten eher nur so kleinere Staus, zum Beispiel auf der 1 in Richtung Euskirchen. Da stockt es auf 2 Kilometern. Zwischen Erftstadt und dem Kreuz Biesheim seid ihr aber in 5 Minuten durch. 10 Minuten plus auf der 4 in Richtung Aachen zwischen dem Dreieck Heumer und dem Kreuz Köln Süd. Und 5 Minuten Zeitverlust noch bei euch auf der 555 in Richtung Köln, wenn ihr da zwischen Rodenkirchen und dem Kreuz Köln Süd unterwegs seid.
3: Was habt ihr noch entdeckt bei euch auf der Strecke? Staus oder Blitzer? Dann ruft an oder schickt eine Sprachnachricht bei WhatsApp. Die Nummer ist die 02236 88 89 90.
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3: Okay. Warum ist so ein WM-Finale eigentlich auch sonntags? Das ist eigentlich Quatsch, ne?
4: Ja, und so spät.
3: Na komm, erstmal Kaffee. Bisschen entspannte Musik hier. Das sind Blue. Sorry seems to be the hardest word. Sorry seems to be the hardest word. Genau das habe ich gerade gesagt. Das war vollkommen.

0: Das ist auch so ein Hit. Der wird nie schlechter, oder? Also, mega gut. Wir spielen euch jetzt im Best Mix. Guten Morgen zusammen. 9.14 Uhr. Hier ist Radio Erft. Und Vorsicht, im Rhein-Erft-Kreis verschwinden gerade auffällig viele Leute.
1: Also, wir haben jetzt noch keine Suchtrupps, die wir losschicken wollten.
0: Ja, das ist Viktor vom Gut Klarenhof. Die haben nämlich was Cooles Neues. Ein riesiges Labyrinth. Die haben so Gänge und auch Irrwege in das Maisfeld reingeschnitten. Und da könnt ihr jetzt durchlaufen und, also, hoffentlich kommt er da auch wieder raus. Toi, toi, toi. Weil so einfach ist es gar nicht.
1: Bei mir ist es tatsächlich so, ich irre noch ein bisschen umher und nehme das aber auch gerne mal als kleine Ausrede, wenn ich mal ein Stündchen weg möchte.
2: So

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1: Um 9:30 Uhr mit Nico Mensching. Guten Morgen. In Wesseling bekommen Eltern

0: Mit höheren Einkommen die angespannte finanzielle Situation der Stadt zu spüren. Der Rat hat beschlossen, die Elternbeiträge für die Kinderbetreuung und für die offene Ganztagsschule zum 1. August anzupassen. Nea May mit den Einzelheiten.
1: Für Familien mit höheren Einkommen heißt das, für sie wird das teurer. Wer wenig verdient, wird dagegen entlastet. Denn Beiträge fallen künftig erst ab einem Jahreseinkommen von 30.000 Euro an, gestaffelt in feineren 10.000 Euro Schritten. Beim Einkommen bis 80.000 Euro bleibt bei der Kinderbetreuung alles beim Alten. Darüber greifen drei neue, höhere Beitragsstufen. Der Höchstbeitrag steigt je nach Betreuungsumfang und Alter des Kindes auf maximal 820 Euro. Auch bei der OGS-Betreuung klettert der Höchstsatz deutlich, von bisher 150 auf künftig 235 Euro im Monat.
0: In vielen Familien an Rhein und Erft steht im Moment der Schulranzenkauf an. Damit er dem i-Dürzchen richtig passt und beim Weg in die Schule nicht drückt, ist oft eine Beratung im Laden notwendig. Bundesweit gibt es erste Geschäfte, die dafür eine Gebühr verlangen, die dann beim Kauf eines Ranzens im Geschäft erstattet wird. So soll Beratungsdiebstahl verhindert werden. Für die meisten Geschäfte im Rhein-Erft-Kreis ist eine solche Gebühr aber keine Option. Das hat eine Nachfrage von Radio Erft ergeben. Beratungsklau komme zwar vor, sei aber kein gravierendes Problem. Und jetzt weitere Meldungen kurz und knapp. Der Online-Händler Amazon stockt das Gehalt seiner Logistikmitarbeiter in Deutschland etwas auf. Wie die Firma in München mitteilte, bekommen die Beschäftigten ab September nach 2 Jahren Betriebszugehörigkeit einen Stundenlohn von 18,87 Euro und damit 3,1% mehr als zuvor. In Köln werden in den Sommerferien einige Schulhöfe geöffnet. Ab heute können sich dort Kinder und Jugendliche bis 18 Jahren treffen, und zwar von 10 bis 19 Uhr. Allerdings gibt es keine Aufsicht. Die liegt laut der Stadt Köln bei den Eltern, und die Stadt kann einzelne Schulhöfe bei schlechten Erfahrungen auch wieder schließen. 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
3: Schönen guten Morgen zusammen. Jana Ulrich ist auch mit dabei. Wir gucken mal auf das Wetter. Und das Gute ist, also schwitzen muss keiner diese Woche.
4: Nee, das nicht. Es ist nicht mehr so heiß wie in den letzten Wochen. Heute maximal so 22, 23 Grad. Morgen kommen wir dann nochmal so auf 25 Grad. Naja, Hochsommer macht also so ein bisschen Pause. Auch sonst vom Wetter her nicht mehr ganz so hochsommerlich. Wir kriegen so einen Mix aus Sonne und Wolken. Heute auch noch ein paar dichtere Wolken mit dabei und generell ein paar mehr Wolken als Sonne. Morgen dann aber wieder mehr Sonne. Aktuell gucken wir mal zu euch nach Niederaußen. Da haben wir 16 Grad.
3: Grüße.
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4: Da ist auch nicht mehr so viel los. Wir starten auf der 1 in Richtung Dortmund. Da staut es sich noch auf 2 Kilometern zwischen dem Kreuz Köln-Nord und dem Kreuz Leverkusen-West. Seid ihr so in 10 Minuten durch. Dann gucken wir auf die 1 in die Gegenrichtung, also in Richtung Euskirchen. Da stockt es auf 3 Kilometern. Zwischen Hürth und dem Kreuz Bliesheim braucht ihr 5 Minuten länger. Und 5 Minuten plus auch bei euch auf der 4 in Richtung Aachen, wenn ihr da zwischen dem Dreieck Holmer und Eiffeltor unterwegs seid.
3: Dann kommt mal gut an. Und wenn ihr unterwegs seid und was gesehen habt, Staus oder Blitzer, klingelt schnell durch oder schickt eine Sprachnachricht bei WhatsApp. Dann können wir allen anderen Bescheid sagen. Die Nummer ist die 02236. 88 89 90.
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3: Ja, schönen Montag zusammen. Und ob ihr jetzt gerade erst aufsteht, weil ihr frei habt oder schon seit Stunden total fleißig arbeitet, wir sind auf jeden Fall bei euch und spielen euch gute Hits, damit ihr fantastisch durch diesen Montag kommt. Gleich die Backstreet Boys und jetzt Sean Paul. Ich bin Christian Meissner. Guten Morgen.

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Schönen guten Morgen, 9.44 Uhr, hier ist Radio Erft, ich bin Christian Meissner. Und es gab ja zwei Finals an diesem Wochenende, ne? Es gab ja dieses Fußball und dann noch den ELC, euer großer Lead-Contest hier bei uns im Rhein-Erft-Kreis. Und damit ihr es auch mal gehört hat, Frechen hat gewonnen in diesem Jahr und zwar mit diesem Song hier.

0: Dan Vegas. Aus allen 10 Städten des Rhein-Erb-Kreises sind Samstag die besten Musiker gegeneinander angetreten. Und das war, also es war wirklich ein ganz, ganz großes Spektakel. Das war richtig schön. Präsentiert von Radio Erft. Und da gab es wirklich ganz besondere Bühnenshows. Und am Ende hat Dan Vegas aus Frechen gewonnen und konnte sein Glück ja kaum fassen.
1: Puls von 240. Ja, ich muss das auch alles noch ein bisschen sacken lassen. Boah, Blackout. Wie ein Film, ne?
0: Ja, herzlichen Glückwunsch auf jeden Fall nochmal. Hat er wirklich sehr, sehr gut gemacht. Er hatte das Publikum im Griff. 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

Hier bei Radio Erf, da verpasst ihr natürlich nichts, auch keine neue Musik. Wir spielen nicht ja die Hits im besten Mix. Das hier, das ist ganz frisch von Tiffany Harris. Vertigo. Richtig schöne Popnummer für euren Montag. Ich bin Christian Meissner. Ciao, tschüss.

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1: Mit Malte Albrecht, guten Morgen. Tanken tut momentan wieder richtig weh. Die Spritpreise sind zuletzt wieder deutlich nach oben gegangen. Und deshalb denken inzwischen immer mehr Menschen darüber nach, sich vielleicht doch ein E-Auto zu kaufen. Und da gibt es jetzt gute Nachrichten. Zwischen 2020 und 2025 sind die Preise für E-Autos deutlich gesunken. Das hat das Fraunhofer Institut für System- und Innovationsforschung mitgeteilt. Danny Hoppe aus den Nachrichten. Die Preise sind demnach um 18% runtergegangen.
2: Genau, das ist der Fall, wenn man sich einzelne Modelle über diese 5 Jahre anschaut und dann noch Eigenschaften wie Gewicht, Motorleistung, Reichweite und Inflation berücksichtigt. Dann kommen die Forscherinnen und Forscher eben auf diese 18%. Verbrenner sind laut Studie dagegen im selben Zeitraum um 2% teurer geworden. Insgesamt sei der E-Automarkt deutlich vielfältiger geworden, heißt es. Die Zahl der Elektromodelle habe sich mehr als vervierfacht. Schaut man sich in diesen 5 Jahren aber an, wie sich der mittlere Listenpreis für E-Autos entwickelt hat, dann sehen wir hier einen Anstieg. 2020 lag er noch bei rund 37.000 Euro. 2025 schon bei 53.000 Euro. Liegt laut Studie daran, dass es immer mehr mittlere und obere Mittelklassewagen auf dem Markt gibt. Sie machen fast 3/4 aller E-Modelle aus. Zeigt gleichzeitig aber auch ein Problem, nämlich dass es oft immer noch an günstigeren Einsteigermodellen fehlt. Helfen soll da ja die staatliche Förderprämie für E-Autos. Da hatte das Bundesumweltministerium zuletzt Zahlen genannt. Demnach wurden bis Ende Juni knapp 54 Millionen Euro ausgezahlt. Das Förderprogramm umfasst ja insgesamt bis zu 3 Milliarden Euro, ist also noch ordentlich was drin im Topf. Der staatliche Zuschuss liegt bei bis zu 6.000 Euro, hängt von Fahrzeug, Einkommen und Familiengröße ab.
1: Dankeschön, Danny. Und damit zu weiteren Nachrichten in Kurzform. Die Union will so schnell wie möglich entscheiden, wer Nachfolger des zurückgetretenen Fraktionschefs Spahn werden soll. In einer Stunde kommt das CDU-Präsidium zusammen. Auch der Vorstand der Bundestagsfraktion berät heute. Als Top-Kandidat gilt Kanzleramtschef Frei. In Deutschland widerrufen immer mehr Menschen ihre Kriegsdienstverweigerung. Das berichtet das RND unter Berufung auf das Bundesamt für Familie. Demnach sind im ersten Halbjahr schon mehr als 400 Widerrufe eingegangen. Wer seine Verweigerung zurückzieht, unterliegt im Verteidigungsfall wieder der uneingeschränkten Wehrpflicht. Der Großbrand im Müritz-Nationalpark in Mecklenburg-Vorpommern ist gelöscht. Eine dauerhafte Entwarnung gäbe es aber wegen der Altmunition im Boden noch nicht, teilte das Umweltministerium am Morgen mit. Das Gebiet werde weiterhin überwacht, um mögliche Glutnester frühzeitig zu erkennen. Krankheitsausfälle auf der Arbeit sind etwas weniger geworden. Im ersten Halbjahr waren Erwerbstätige im Schnitt 9,6 Tage krankgeschrieben. Ein Jahr davor waren es noch 0,3 Tage mehr, hat die Krankenkasse DAK Gesundheit aus eigenen versicherten Daten ermittelt. Am häufigsten ließen sich Beschäftigte in diesem Jahr wegen psychischer Erkrankungen wie zum Beispiel Depressionen krankschreiben. Bei Erkältungen und anderen Atemwegsinfekten gab es dagegen einen deutlichen Rückgang. Und das waren die Nachrichten mit Malte Albrecht.
0: Das Wetter an Rhein und Erft.
3: Ihr habt da einige Wolken über euch, die können stellenweise auch mal Schauer bringen. Die Sonne kommt aber auch immer mal wieder raus. Bis 23 Grad sind heute drin. Morgen weiter bewölkt, aber meistens trocken bis 24 Grad.
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3: Die A3 Köln-Oberhausen zwischen Hilden und Mettmann, da hat es einen Unfall gegeben. Die Autobahn ist noch bis voraussichtlich 13 Uhr heute gesperrt. Da im Moment 2 Kilometer Stau, ihr braucht 16 Minuten länger. Und jetzt die restlichen Staus, die längeren ab 16 Minuten Zeitverlust. Die A1 Dortmund-Münster zwischen dem Kamener Kreuz und Hamberg-Kamen 4 Kilometer Stau, 16 Minuten plus. Die A30 Rheine-Osnabrück zwischen Ibbenbüren und Lotte 3 Kilometer Stau, auch hier 16 Minuten Zeitverlust. Die A46 Düsseldorf-Heinsberg zwischen Kapellen und Grevenbruch 3 Kilometer Stau, eine halbe Stunde müsst ihr hier mehr einplanen. Und die A57 Nimwegen Köln zwischen Mörs-Kapellen und Krefeld-Oppum. 6 Kilometer Stau, 27 Minuten plus. Gute Fahrt!
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3: 104 Spiele, 5,5 Wochen, die WM ist rum. Spanien ist Weltmeister. Und Donald Trump hat auch schon angekündigt, dass er jetzt eine weitere WM in den USA möchte. Oder, naja, er sagt ja nicht möchte, er will. Und zwar, solange er noch da ist, hat er gesagt. Das Ding ist daran, die nächste WM ist ja in Spanien, Portugal und Marokko unter anderem. Und 2034 ist Saudi-Arabien der alleinige Ausrichter der WM. Bedeutet, die nächstmögliche Bewerbung wäre für 2038 möglich. Bedeutet das jetzt, dass Trump plant, bis 2038 Präsident zu sein? Ja, wundern würde es einen nicht, ne? Laura Pötting hier, hallo zusammen.

0: Einen schönen Montag wünsche ich euch. Ich hoffe, ihr seid gut in die Ferien gestartet, falls ihr denn welche habt. Ja, Sommerferien bei uns in NRW, 6 Wochen frei für die Kids im Land. Und ganz ehrlich, 6 Wochen, ne? Komm, damals als Kind kam einem das doch vor wie eine Ewigkeit. Erinnert ihr euch noch, was ihr so getrieben habt in den Sommerferien? Wir haben die Kids mal gefragt, was denkt ihr denn, was Mama und Papa früher in den Ferien gemacht haben?
1: Mit Freunden spielen, ihren Eltern wahrscheinlich genervt.
2: Auf den Spielplatz gegangen.
3: Ich glaube, Papa hat viel draußen gespielt und Mama hat, glaube ich, auch viel draußen gespielt.
4: Ich glaube, ich weiß sogar, und zwar meine Mama war, glaube ich, in Kroatien fast jedes Jahr und mein Vater hat, glaube ich, draußen im Garten die ganze Zeit gespielt.
0: So, und dann hören wir uns doch mal an, wie es wirklich war.
5: Täglich Eis gegessen, im Urlaub am Strand gelegen und im Schwimmbad gewesen.
6: Oh, jeden Tag Fahrrad gefahren, Eis gegessen, Klingelstreiche gespielt.
7: Alles Dinge, die man nicht darf, die man jetzt nicht mehr darf.
8: Also zocken, ja, so ein bisschen, aber hauptsächlich war ich eigentlich auf dem Bolzplatz. Kicken mit Freunden draußen, wie es damals zur damaligen Zeit so war. Ne? Das Zocken, das kam ein bisschen später.
9: Also ich muss zugeben, wir waren 6 Wochen in Holland. Meine Mutter kam im VW-Bus vor die Grundschule gefahren, vollgepackt bis unters Dach und alle Kinder rein. Hasen, Meerschweinchen, alle waren dabei.
0: Hasen, Meerschweinchen, natürlich. Und dazu noch Proviant für 3 Jahre. So war das halt. In diesem Sinne, schöne Ferien euch.
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1: Um 10.30 Uhr mit Nico Mensching. Guten Tag. In Wessling zahlen Eltern mit höherem Einkommen ab dem 1. August mehr für die Kinderbetreuung und OGS. Der Rat hat die Elternbeiträge wegen der angespannten Finanzlage der Stadt angepasst. Familien mit wenig Einkommen werden dagegen entlastet. Beiträge werden künftig erst ab einem Jahreseinkommen von 30.000 Euro fällig. Bei der Kinderbetreuung bleibt bis 80.000 Euro Jahreseinkommen alles wie bisher. Darüber gibt es drei neue, höhere Beitragsstufen. Der Höchstbeitrag steigt je nach Betreuungsumfang und Alter des Kindes auf bis zu 820 Euro. Bei der OGS steigt der Höchstsatz von 150 auf 235 Euro im Monat. Immer mehr Menschen in NRW verreisen mit dem eigenen Wohnmobil. Die Zahlen in der Zulassungsstatistik gehen steil nach oben. Im Rhein-Erft-Kreis waren Anfang des Jahres 5.850 Wohnmobile zugelassen. In Köln waren es fast 10.000. Am beliebtesten ist der Campingurlaub im Wohnmobil, aber bei den Menschen im Kreis Coesfeld. Dort sind zwar nur rund 4.500 Wohnmobile gemeldet, aber mit Blick auf die Einwohnerzahl besitzt fast jeder 50. Coesfelder sein eigenes Feriendomizil auf Rädern. Und jetzt weitere Meldungen kurz und knapp. Krankheitsausfälle bei der Arbeit sind verschärft ins Visier der Politik gerückt, um Fehlzeiten in Firmen einzudämmen. In der ersten Hälfte dieses Jahres gingen die Krankschreibungen im Job nach einer Auswertung der Krankenkasse DRK Gesundheit jetzt leicht zurück. In Lippla beginnt mit dem Start der Sommerferien auf der Bahnhofstraße die Sanierung der Wasserleitung. Während der Arbeiten zwischen der Jahnstraße und der Poststraße wird der Verkehr über eine Ampelanlage einspurig an der Baustelle vorbeigeführt. Und auf radioerft.de, da gibt es weitere News von Rhein und

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1: Heute gibt es auch mal Sonne, aber es sind auch einige dichtere Wolken unterwegs. Regen sollte aber eher die Ausnahme sein. Und die Temperaturen, die liegen bei maximal 23 Grad. Dazu weht ein teils kräftiger Wind.
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1: A1 nach Dortmund zwischen Wiskirchen und Weilerswist West 2 Kilometer und dann zwischen dem Kreuz Köln Nord und Kreuz Leverkusen 2 Kilometer. A1 nach Euskirchen zwischen Hürth und Bliesheim 5 Kilometer. Die A3 nach Oberhausen zwischen Mülheim und Leverkusen 2. A4 nach Olpe zwischen Kreuz Köln West und Klettenberg 1. A4 nach Aachen zwischen Dreieckholmer und dem Kreuz Köln Süd 4 Kilometer. Und die 57 nach Köln zwischen Rastedt Nievenheim West und Worringen 1 Kilometer.
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2: Zugegeben, wettermäßig hätte das jetzt auch irgendwie geiler sein können zum Ferienstart, oder? Aber wir sehen das Ganze jetzt einfach positiv. 40 Grad nonstop. Wären jetzt auch irgendwie hart, oder? Laura Potting hier. Schönen Vormittag euch.

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0: muss sagen, ich bin schon so ein bisschen aufgeregt jetzt. Ab morgen geht's ja los, hier unsere große Reise. Unser Roadtrip mit dem Wohnmobil. Kollegin Kim Klages ist da. Hallo.
1: Hi.
0: Und wir beide, wir reisen ja durch ganz NRW. Wir schlafen auf Campingplätzen, aber ich weiß ja noch gar nicht so richtig, wo es... Also ich weiß, es geht nach NRW, aber sonst...
1: Ja, sonst weißt du nicht.
0: Nee.
1: Nee. Aber Laura, du darfst Passenger Princess spielen.
0: Yay!
1: Yay! Ja. Ich habe Reiseplanerin gespielt und habe alle Plätze und unser schickes Mobil rausgesucht, damit wir dann auch morgen unseren Roadtrip durch NRW starten können.
0: Okay, aber du sagst schickes Wohnmobil. Was kann das so alles?
1: Boah, also das kann eine ganze Menge. Wir haben einen schicken Fernseher mit drin, zwei große Betten. Dann haben wir sogar eine Dusche mit im Wohnmobil drin. Also der Weg ist gar nicht so weit, falls man mal duschen muss. Sollte man vielleicht machen bei einer Woche.
0: Wir duschen? Nein, wir verwahrlosen so komplett.
1: Ich hoffe nicht.
0: Was ist denn mit so einem Diener, weißt du, der uns abends Essen macht, mich mal so massiert, uns entertaint?
1: Ja, genau. Nee, also das war jetzt nicht im Budget mit
0: Schade.
1: Drin.
0: Okay, dann hau mal raus, wo geht's denn überall hin?
1: Also, wir starten morgen und fahren zu einem großen Ferien- und Campingpark direkt am See mit ganz vielen Stellplätzen und vielen Wassersport- und Freizeitmöglichkeiten. Ja, danach geht's weiter zu einem Naturcampingplatz, auch mit so einem netten See, und der soll ganz gut für Familien und Erholung geeignet sein.
0: Erholung ist mein Stichwort.
1: Ja, und als letztes, da fahren wir zu einem 5-Sterne-Campingpark.
0: Oh.
1: Ja, der ist auch wirklich sehr luxuriös. Also da gibt es teilweise auf den Parzellen, wo unser Wohnmobil dann steht, so ein Whirlpool und eine Sauna.
0: Ich bin Fan. Da bleiben wir einfach dann. So,
1: ja.
0: Wichtigste Frage, wie wird das Wetter? Ich habe gar nicht geguckt.
1: Ja, ich habe ein bisschen reingeguckt in den Wetterbericht. Sagen wir mal so, es wird jetzt nicht so warm die Woche. Also wir kriegen so Temperaturen bis so 20 Grad, 24 Grad sind auch mal mit dabei. Aber nachts, da kann sich es dann schon echt runterkühlen auf so 12 Grad. Also pack dir auf jeden Fall warme Sachen bitte ein.
0: Ich habe eine Wärmflasche dabei.
1: Gut.
0: Und eine Kuscheldecke. Ich bringe dir auch eine mit. Das wird toll. So.
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1: Mit Malte Albrecht, guten Tag. Wer schön essen gehen will und ein neues Restaurant sucht, der schaut meistens erstmal im Netz nach den Google-Bewertungen. Aber da fällt aktuell immer öfter ein neuer Hinweis auf. Da steht dann, Bewertungen aufgrund von Beschwerden wegen Diffamierung entfernt. Danny Hoppe aus dem News-Team weiß, was dahinter steckt. Die Deutsche Presseagentur hat sich das nämlich mal genauer angeschaut.
2: Ja, sie hat stichprobenartig die Bewertungen von mehr als 3700 Restaurants in mehreren deutschen Städten unter die Lupe genommen und zwischen 11 und 30% der Betriebe haben bestimmte Online-Bewertungen gelöscht. Das hängt so ein bisschen von der Stadt ab. Besonders in Großstädten wie Köln, Frankfurt oder Berlin ist das demnach häufiger der Fall. Denn gerade in Ballungsgebieten spielen Online-Bewertungen oft eine größere Rolle, sagt der Deutsche Hotel- und Gaststättenverband, weil sich dort viele Menschen spontan entscheiden und sich schnell orientieren wollen. Viele Betriebe begründen die Löschung meist mit falschen Behauptungen, Bewertungen ohne echten Besuch, Hetze oder Beleidigungen. Sie betonen, sachliche Kritik bleibe bestehen, weil sie auch helfe, den Service zu verbessern.
1: Jetzt gibt es aber auch besonders spezialisierte Dienstleister, die sich um solche Löschungen kümmern.
2: Genau, und da kommt die Kritik ins Spiel, auch von Verbraucherschützern. Sie sagen nämlich, dass es inzwischen eine regelrechte Löschindustrie gäbe, eben in Form von professionellen Dienstleistern und auch Anwaltskanzleien. Da werde am Ende oft mehr gelöscht, als eigentlich gelöscht werden sollte. Und deshalb sagen Verbraucherschützer auch, dass Google-Bewertungen für viele weiter wichtig seien, um sich zu orientieren, dass sie aber eben auch nur eingeschränkt verlässlich seien. Das Problem kennen auch viele Gastronomen. Sie raten deshalb, sich die Rezensionen auch wirklich durchzulesen und nicht nur auf die Sterne zu achten. Da könne man dann rauslesen, ob immer wieder dieselben Dinge kritisiert würden und auch, ob und wie die Betriebe auf Kritik reagierten.
1: Dankeschön, Danny. Und nun Nachrichten in Kurzform. Nach dem Rücktritt von Unionsfraktionschef Spahn will die Union schnell klären, wer Nachfolger werden soll. In diesen Minuten kommt das CDU-Präsidium zusammen. Später berät auch noch der Vorstand der Bundestagsfraktion. Als Top-Kandidat gilt Kanzleramtschef Frei. Auch Bundesinnenminister Dobrindt und CDU-Generalsekretär Lindemann werden als möglicher Nachfolger gehandelt. Die USA sind trotz neuer Angriffe gegen den Iran weiter zu Gesprächen mit Teheran bereit. Man sei stets offen für Diplomatie, sagte Außenminister Rubio vor seinem Abflug zu einer Asienreise. Voraussetzung sei aber eine Vereinbarung, an die sich auch Teheran halte. Letzte Nacht hatte das US-Militär das 9. Mal in Folge Luftangriffe geflogen. Der Iran reagierte wieder mit Vergeltungsschlägen. Bald geht die Erdbeersaison zu Ende und die ist in diesem Jahr wohl nicht so gut gelaufen. Die Landwirte haben so wenige Erdbeeren geerntet wie seit über 30 Jahren nicht mehr. Das hat das Statistische Bundesamt mitgeteilt. Demnach wurden voraussichtlich etwas mehr als 71.000 Tonnen Freilanderdbeeren geerntet. Das sind über 11% weniger als vor einem Jahr. Grund dafür sind vor allem immer kleinere Anbauflächen, weil Landwirte ihre Flächen an Absatzchancen und steigende Erntekosten anpassen. Beim Spargel sieht es ähnlich mau aus. Hier rechnen die Statistiker mit der niedrigsten Ernte seit 2010. Und das waren die Nachrichten mit Malte Albrecht.
0: Das Wetter an Rhein und Erft.
3: Eine dicke Wolkendecke gibt's heute und die kann auch mal Regen bringen. 23 Grad bekommt ihr heute maximal. Morgen ist es temperaturmäßig ähnlich wie heute. Dazu ist es weiter bewölkt morgen, aber hier sieht's zumindest meist nicht nach Regen aus.
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3: Die A3 Köln-Oberhausen ist immer noch gesperrt zwischen dem Kreuz Hilden und Mettmann. Stand jetzt bis 13 Uhr. Jetzt die Staus ab 12 Minuten Zeitverlust. Die A1 Blankenheim-Köln zwischen Wiskirchen und Weilerswist-West 3 Kilometer Stau. Ihr braucht hier 19 Minuten länger. Die A1 Dortmund-Köln zwischen dem Kreuz Leverkusen und dem Kreuz Leverkusen-West 1 Kilometer Stau, 17 Minuten plus. Die A46 Düsseldorf-Heinsberg zwischen Neuss-Holzheim und Grevenbruch 5 Kilometer Stau, eine Dreiviertelstunde Zeitverlust. Die A57 Köln-Krefeld zwischen Bowart und Krefeld-Zentrum, 7 Kilometer Stau, 12 Minuten. Und die A565 Bonn-Meckenheim zwischen dem Kreuz Bonn-Nord und Bonn-Endenich, 1 Kilometer Stau, 12 Minuten plus. Kommt gut an!
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3: Hallo zusammen, mein Name ist Laura Potting. Schön, dass ihr zuhört. Madonna, Justin Bieber, Shakira, Coldplay, BTS, Ronaldinho, Ronaldo und sogar die Muppets. Also irgendwie saß man da so vor dieser WM-Halbzeitshow, hat sich das angeguckt und dachte sich so, hä? Das war so ein bisschen so, wie wenn du an Karneval morgens um 5 noch, weißt du, so in so eine letzte Kneipe reingehst und alle sind sie da, die völlig übermotivierten, die nochmal auf der Tanzfläche alles geben, dann die, die irgendwann anfangen, leicht deprimiert über ihr Leben zu sinnieren und in der Ecke.

0: So, die Sommerferien laufen. Bedeutet 6 Wochen keine Hausaufgaben, 6 Wochen keine Lehrer. Wobei, es gibt ja auch Lehrerkinder, ne? Die haben nicht mal in den Ferien Ruhe. Comedy Camp, Comedian Bastian Bielendorfer zum Beispiel gehört dazu. Der freut sich auch schon auf die Sommerfeste mit der Familie.
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3: Oft fragen mich Leute hier, aber wie ist das, in so einer Lehrerfamilie aufzuwachsen? Wie muss man sich das vorstellen? Das ist doch bestimmt ein hartes Schicksal. Unvorstellbar. Wenn meine Familie zusammenkommt, sind das die Klugscheißer-Weltmeisterschaften. Die sind alle Lehrer. Letztens haben wir gefeiert, plötzlich steht mein Onkel auf und hält ein Gedicht von Walter von der Vogelweide auf Mittelhochdeutsch. Und mein anderer Onkel springt und sagt, nein, nein, Vers 2 geht anders. Und du sitzt daneben und willst ihm im Geodreieck ritzen, wirklich. Und wenn die Familie zusammenkommt, diese ganzen Lehrer, dann sitzen die nach Schulform verteilt. Wirklich, die Grundschullehrer an so einem ganz kleinen Tisch. Die Gymnasiallehrer haben so einen feinen Tisch mit ihrem eigenen Kopierer. Die Hauptschullehrer haben keinen Tisch, der wurde geklaut.
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1: Um 11.30 Uhr mit Nico Mentsching. Guten Tag. In Wesseling bekommen Eltern mit höheren Einkommen die angespannte finanzielle Situation der Stadt zu spüren. Der Rat hat beschlossen, die Elternbeiträge für die Kinderbetreuung und für die offene Ganztagsschule zum 1. August anzupassen. Nea May mit den Einzelheiten.
2: Für Familien mit höheren Einkommen heißt das, für sie wird das teurer. Wer wenig verdient, wird dagegen entlastet. Denn Beiträge fallen künftig erst ab einem Jahreseinkommen von 30.000 Euro an, gestaffelt in feineren 10.000 Euro Schritten. Beim Einkommen bis 80.000 Euro bleibt bei der Kinderbetreuung alles beim Alten. Darüber greifen drei neue, höhere Beitragsstufen. Der Höchstbeitrag steigt je nach Betreuungsumfang und Alter des Kindes auf maximal 820 Euro. Auch bei der OGS-Betreuung klettert der Höchstsatz deutlich von bisher 150 auf künftig 235 Euro im Monat.
1: Im Rhein-Erft-Kreis startet die Schulranzensaison. Viele Familien haben für ihre i-Dötzchen einen passenden Ranzen gesucht. Eine Beratung im Geschäft ist oft sinnvoll, damit alles passt und nichts drückt. Bundesweit haben einzelne Läden mittlerweile aber eine Gebühr für die Beratung erhoben, die beim Kauf zurückgezahlt werde. Damit solle Beratungsklau vermieden werden, also dass Menschen sich im Geschäft beraten lassen, aber hinterher online kaufen. Geschäfte im Rhein-Erft-Kreis lehnen das nach unserer Anfrage aber bislang ab. Und jetzt weitere Meldungen, kurz und knapp. Wohnen zur Miete ist in Deutschland laut dem Institut Deutscher Wirtschaft in Köln zuletzt deutlich teurer geworden. Die Angebotsmieten lagen im zweiten Quartal bundesweit 4% höher als im Vorjahreszeitraum. In Bergheim-Paffendorf startet heute wieder die offene Zeltstadt auf einem Gelände zum Gut Bohlendorf. 5 Wochen lang gibt es unter dem Motto durch Raum und Zeit Programme für Kinder, Jugendliche, junge Erwachsene und Familien. Auch spontan können Interessierte noch mitmachen. Nach Angaben der Veranstalter sind beispielsweise die Angebote für Jugendliche und Familien noch nicht ausgebucht. Und auf radioerft.de, da gibt's weitere News von Rhein und Erft.
0: Das Wetter an Rhein und Erft.
1: Heute hat es die Sonne etwas schwerer. Es sind immer wieder teils dickere Wolken unterwegs, aber Regen ist eher die Ausnahme. Das Ganze bei Höchstwerten bis 23 Grad. Außerdem ist es recht windig.
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1: A1 nach Dortmund zwischen Wiskirchen und Weilerswist West 3 Kilometer. Dann die A1 nach Euskirchen zwischen Burscheid und Niel 3 Kilometer und zwischen Hürth und Bliesheim 4 Kilometer. A3 nach Oberhausen zwischen Mülheim und Kreuz Leverkusen 3 Kilometer. Die 3 nach Frankfurt zwischen

0: Bladen und Leverkusen Zentrum 1 Kilometer. A4 nach Olpe zwischen Kreuzköln West und Klettenberg 1 Kilometer. A4 nach Aachen zwischen Dreikheimer und Kreuzköln Süd 4 Kilometer. A57 nach Köln zwischen Rastede-Nievenheim West und Worringen 1 Kilometer. Und die A61 nach Koblenz zwischen Gümnich und dem Dreieck Erftal 3 Kilometer.
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2: Hallo zusammen und für alle, die keine Kinder haben oder die nicht irgendwie in der Schule arbeiten oder so. Für all die ist es ein stinknormaler Montag. Ich hoffe, ihr seid gut in die Woche gestartet, ob Ferien oder nicht. Mein Name ist Laura Potting und das hier ist Lady Gaga.

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0: So, dann haben wir das jetzt auch geschafft. Gefühlt lief das ja alles monatelang. 104 Spiele bei dieser Weltmeisterschaft. Jetzt ist alles vorbei. Kein Fußball mehr. Und wir schauen trotzdem nochmal auf dieses Turnier zurück.
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0: Und das machen wir noch einmal mit Nico Hartmann aus unserem WM-Studio. Hallo.
2: Hallo Laura.
0: Was war für dich denn so das absolute Highlight dieser WM? Fangen wir mal damit an.
2: Also ich sag's ganz ehrlich, wie die Mannschaft von Kap Verde sich in die Herzen der Welt spielte. Das ist ein Fußballmärchen und es führte in die K.O.-Runde. Die rudernden Norweger gehören dazu. Es gab herrliche Tore aus der Distanz, so viele wie noch nie übrigens. Ronaldos und Messis letzte WM und es gab die Perfektion des Weltmeisters Spanien. Thomas Müller schwärmt da so richtig bei Magenta TV.
3: Die Spielanlage vorwärts und rückwärts bei den Spaniern ist einfach so dominant. Die Spanier spielen mit enorm viel Aufwand und Fleiß und eben auch Herz.
2: Aber es gab eben auch die vielen Schattenseiten. Die gierige FIFA und ihr nimmer satter Präsident und sein Kompagnon Trump sorgte natürlich für den allergrößten Skandal. Stichwort Rotsperre Bellingham. Es gab absurde Ticket- und Getränkepreise. Aber auch die Stimmung war bei anderen WM-Turnieren schon mal viel besser. Infantino sprach von der großartigsten WM der Geschichte. Ja, genau. Ich sage ganz vorsichtig ein Turnier, das hierzulande für wenig Begeisterung gesorgt hat.
0: Das lag, könnte eventuell auch an der deutschen Mannschaft gelegen haben, Nico. Und da hat nun Jürgen Klopp, wir gehen mal davon aus, dass er es wird, in der Zukunft ja einiges zu tun, ne?
2: Oh ja, aber das weiß er auch. Das ist fast schon eine Mammutaufgabe, wenn wir an die Strukturen, die Jugendarbeit, die Zusammenarbeit mit den Vereinen und denken. Und da ist es gut, dass er wahrscheinlich schon Ende der Woche loslegen kann. Das Ganze ist auf einem guten Weg, sagte Klopp gestern bei Magenta TV.
4: Ich habe eine Einigung und eine Regelung mit Red Bull gefunden, da ist der Sache praktisch nichts mehr im Wege steht, außer es müssen noch viele Gespräche geführt werden, weil wir ja mit einem Verband sprechen. Auch.
2: Ja, die Zustimmung der Gremien dauert, gilt aber als Formsache und dann wird schon in ein paar Tagen weißer Rauch aus der DFB-Zentrale aufsteigen.
0: Hoffen wir es mal. Ja, und er würde dann Ende September mit einem Spiel in der Nations League gegen die Niederlande starten. Ist auch ein spannender Start, aber die WM, die ist jetzt erstmal vorbei. Danke an Nico Hartmann aus unserem WM-Studio.
2: Sehr gerne.
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1: Mit Malte Albrecht, schönen guten Tag. Wohnung kaufen oder mieten? Das ist eine Frage, die weiter viele Menschen in Deutschland beschäftigt. Hängt natürlich vieles auch von der persönlichen Situation ab. Trotzdem wird der Kauf einer Wohnung in vielen Regionen offenbar wieder attraktiver. So steht es im neuen Wohnatlas der Postbank. Danny Hoppe aus dem News-Team, was sind denn die Gründe dafür?
2: Also die Postbank sagt, dass die Mieten weiter ordentlich zulegen und das wird bestätigt durch Zahlen, die jetzt am Vormittag auch das Institut der Deutschen Wirtschaft in Köln vorgelegt hat. Demnach lagen die Mieten im zweiten Quartal um 4% höher als im Vorjahreszeitraum. Und an vielen Orten sei das Mietangebot noch deutlich geschrumpft. Auch das treibt die Preise natürlich weiter in die Höhe. Auch die Kaufpreise seien zwar gestiegen, sagt die Postbank, aber nur moderat, nämlich um 0,6% im vergangenen Jahr. Dazu sei gleichzeitig das durchschnittliche Haushaltseinkommen seit 2024 nominal um 9,4% gewachsen. Und das mache es auch für Menschen mit einem Durchschnittsverdienst in vielen Regionen attraktiver, eine Eigentumswohnung zu kaufen, sagt die Postbank. Hängt natürlich aber auch davon ab, wo man sich nach einer Wohnung umschaut. In vielen Großstädten und Ballungsräumen belastet der Kauf einer Eigentumswohnung laut Wohnatlas die Menschen deutlich stärker als die Miete. Da werden hier als Beispiele vor allem Hamburg, Potsdam, München und Berlin genannt. Insgesamt bleibt es beim typischen Stadt-Land-Gefälle. Vor allem in den ländlichen Regionen im Osten Deutschlands könne man oft deutlich günstiger kaufen, heißt es.
1: Danke, Danny. Und das sind weitere Nachrichten. Die Unionsfraktion im Bundestag kommt nächste Woche Mittwoch zu einer Sondersitzung zusammen. Dann soll über die Nachfolge von Jens Spahn an der Fraktionsspitze entschieden werden. Das hat Bundeskanzler Merz am Vormittag im CDU-Präsidium angekündigt, ist aus Präsidiumskreisen durchgesickert. Als Top-Kandidat wird Kanzleramtschef frei gehandelt. Die Ölpreise sind weiter gestiegen. Ein Barrel der Nordseesorte Brent kostete im frühen Handel zeitweise mehr als 91 US-Dollar. Das war der höchste Stand seit Anfang Juni. Grund ist die Sorge, dass sich der Iran-Konflikt ausweitet. In der Nacht gab es erneut gegenseitige Angriffe. Außerdem verlegen die USA laut Medienberichten weitere Kampf- und Tankflugzeuge in die Region. Amazon zahlt seinen Logistikbeschäftigten in Deutschland bald mehr Geld. Nach Angaben des Unternehmens bekommen Mitarbeiter ab September nach 2 Jahren Betriebszugehörigkeit 18,87 Euro pro Stunde. Das sind gut 3% mehr als bisher. Einen Tarifvertrag gibt es bei Amazon weiterhin nicht. Die Gewerkschaft Verdi kritisiert das scharf. Das sogenannte Bildungs- und Teilhabepaket erreicht nur wenige Kinder und Jugendliche. Das zeigt eine Studie der Bertelsmann Stiftung. Demnach rufen mehr als 8 von 10 Anspruchsberechtigten den monatlichen Zuschuss von 15 Euro nicht ab. Grund sind laut der Studie vor allem bürokratische Hürden wie etwa komplizierte Anträge. Die Stiftung fordert deshalb, den Zugang zu den Leistungen zu vereinfachen. Die Unterstützung sollte automatisch ohne Anträge ausgezahlt werden. Mit dem Bildungs- und Teilhabepaket fördert der Staat seit 2011 Kinder und Jugendliche aus ärmeren Familien. Zuschüsse gibt es zum Beispiel für Schulmaterial oder Mitgliedschaften im Sportverein. Und das waren die Nachrichten mit Malte Albrecht.
0: Das Wetter an Rhein und Erft.
3: Ihr habt da einige Wolken über euch, die können stellenweise auch mal Schauer bringen. Die Sonne kommt aber auch immer mal wieder raus. Bis 23 Grad sind heute drin. Morgen weiter bewölkt, aber meistens trocken bis 24 Grad.
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3: Die A3 Köln Richtung Oberhausen bleibt gesperrt. Zwischen dem Kreuz Hilden und Mettmann nach einem Unfall voraussichtlich noch etwa eine Stunde lang. Jetzt die Staus ab 14 Minuten Zeitverlust. Die A1 Blankenheim-Köln zwischen Wiskirchen und Weilerswist-West 2 Kilometer Stau, 14 Minuten Zeitverlust. Die A1 Dortmund-Köln zwischen Burscheid und dem Kreuz Leverkusen-West 4 Kilometer Stau, 30 Minuten plus. Die A31 Oberhausen-Gronau zwischen Gescher-Coesfeld und Lechten-Ahaus 4 Kilometer Stau, 22 Minuten. Die A46 Düsseldorf-Heinsberg zwischen Kapellen und Grevenbruch, 4 Kilometer Stau, ihr müsst hier 20 Minuten mehr einplanen. Und die A57 Nimwegen-Krefeld zwischen Sonsbeck und Rheinberg, 5 Kilometer Stau, 20 Minuten plus. Gute Fahrt!
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3: Hallo zusammen an diesem ersten Montag in den Sommerferien. Und wir reisen jetzt mal rund 15.000 Kilometer um die Welt. Und zwar nach Australien. Hier sind Man at Work mit ihrem größten Erfolg Down Under. Und ich bin Laura Potting. Hi!

0: Wo geht's denn eigentlich für euch diesen Sommer hin? Ganz klassisch irgendwie in ein Hotel, all-inclusive oder so oder mal was anderes. Richtig angesagt sind ja in den letzten Jahren so Roadtrips nach Skandinavien zum Beispiel mit dem Wohnwagen. Das ist auch einfach, also es ist wirklich einfach so, so schön, die Natur da oben alleine. Aber wir müssen jetzt trotzdem auch ein bisschen über ein leidiges Thema sprechen und das machen wir einfach, damit ihr so ein bisschen vorbereitet seid. Die Verbraucherzentrale warnt nämlich vor Einbrüchen in Wohnmobile. Kollege Jonas Mikolajczak, wo wird denn aktuell am meisten eingebrochen?
1: Also tatsächlich sind am stärksten die deutschen Urlauber betroffen und dementsprechend sind die Hotspots auch an den Häfen, wo man von Deutschland aus ankommt. Also in Malmö in Dänemark oder in Göteborg in Schweden, aber vor allem auf Raststätten entlang der gesamten E6, also der Europastraße 6, da wird viel eingebrochen. Und das ist gar nicht mal so geil, denn die ist nämlich so die wohl wichtigste Verbindungsstraße zwischen den ganzen skandinavischen Ländern.
0: Ach so, und aber Raststätten? Ich dachte jetzt eher so an Campingplätze.
1: Ja, da wird auch eingebrochen, deswegen nur auf gut bewachte Campingplätze fahren. Aber auch da ist man wohl nicht immer sicher vor Einbrüchen.
0: Toll, kann ich mich denn jetzt überhaupt schützen oder was?
1: Also erstmal keine Panik, man wird jetzt nicht überall direkt ausgeraubt, aber ein bisschen vorsichtiger sein, das schadet nicht. Für den Fall der Fälle, da solltet ihr zum Beispiel Wertsachen wie Bargeld und Ausweis natürlich nicht sichtbar rumliegen lassen und am besten versteckt ihr die auch an verschiedenen Orten im Wohnmobil.
0: Okay, damit man es den Einbrechern so ein bisschen schwerer macht, direkt an alle Wertsachen auf einmal zu kommen.
1: Genau, das ist der Gedanke. Und dann am besten noch ein paar Spanngurte einpacken. Mit denen könnt ihr die Türen nochmal zusätzlich von innen verriegeln. Und wenn ihr noch sicherer gehen wollt, solltet ihr vielleicht auch noch eine Alarmanlage nachrüsten, wenn euer Wohnmobil nicht sowieso schon eine hat. Ja, und manchmal, da werden ja sogar die Wohnmobile selbst geklaut. Deswegen kann man auch über einen GPS-Tracker nachdenken.
0: Okay, danke Jonas. Das kostet aber natürlich auch schon was. Aber noch teurer wird es natürlich, wenn man auf einmal kein Wohnmobil mehr hat. Aber nochmal, das ist glaube ich auch nochmal ganz wichtig zu sagen, ihr werdet jetzt nicht überall sofort überfallen, wenn ihr irgendwie in Skandinavien unterwegs seid. Also es gibt keinen Grund, die Reise jetzt zu stornieren oder totale Panik zu haben oder so. Aber so ein bisschen wachsamer sein, ich glaube, das kann auf keinen Fall schaden.
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1: Um 12.30 Uhr mit Gesa Demartin. Schönen guten Tag. Länger schwimmen, das geht jetzt in den Sommerferien unter anderem in der Aquarena in Pulheim. Das Freibad in Stommeln öffnet an einigen Tagen schon um 6.30 Uhr und macht später zu, nämlich erst um 20 Uhr. Nur am Wochenende ist schon um 19 Uhr Schluss. Das Hallenbad und die Saunalandschaft bleiben in den Sommerferien allerdings zu. Hier laufen die jährlichen Revisionsarbeiten. Jana Ulrich hat die Änderungen für die anderen Schwimmbäder.
2: Auch im Schwimmbad de Bütt in Hürth gelten in den Sommerferien andere Öffnungszeiten. Schwimmen geht jeden Tag von 10 bis 19 Uhr. Wird es allerdings zu voll, kann es einen Einlassstopp für das Schwimmbad geben. Schwimmen geht auch im Gartenhallenbad in Wesseling, allerdings nur in den ersten zwei Ferienwochen. Danach, also ab dem 3. August, wird das Hallenbad überholt. Heißt, Wasser raus, um am Becken zum Beispiel die Fugen auszubessern.
1: In Wesseling zahlen Eltern mit höherem Einkommen ab dem 1. August mehr für die Kinderbetreuung und für OGS. Der Rat hat die Elternbeiträge wegen der angespannten Finanzlage der Stadt angepasst. Familien mit wenig Einkommen werden dagegen entlastet. Beiträge werden künftig erst ab einem Jahreseinkommen von 30.000 Euro fällig. Bei der Kinderbetreuung bleibt bis 80.000 Euro Jahreseinkommen alles wie bisher. Darüber gibt es drei neue, höhere Beitragsstufen. Der Höchstbeitrag steigt je nach Betreuungsumfang und Alter.

0: des Kindes auf bis zu 820 Euro. Bei der OGS steigt der Höchstsatz von 150 auf 235 Euro im Monat. Im Schlosspark Gracht in Erftstadt müssen Bäume gefällt werden. Sie haben große Wurzelschäden und stehen deshalb nicht mehr sicher, heißt es. Kurzfristig müssen deshalb in der großen Hainbuchenhecke mehrere Pflanzen entfernt werden. In die Lücken sollen dann in der kommenden Pflanzsaison wieder neue Bäume eingesetzt werden. Und jetzt weitere Meldungen kurz und knapp. Wohnen zur Miete ist in Deutschland laut dem Institut der Deutschen Wirtschaft Köln zuletzt deutlich teurer geworden. Die Angebotsmieten lagen im zweiten Quartal bundesweit 4% höher als im Vorjahreszeitraum. Wer in Frechen ab heute Sperrmüll loswerden will, der braucht Geduld. Der Stadtbetrieb holt bis Ende August keinen Sperrmüll mehr ab. Der Grund sind nach Angaben der Stadt Personalengpässe. Neue Termine gibt es erst wieder ab dem 17. August. Die Mainstraße in Wesseling ist wegen Arbeiten an der Wasserleitung ab heute monatelang bis Anfang November gesperrt. Eine Umleitung ist dort ausgeschildert. Und mehr Nachrichten, die gibt's auch auf radioerft.de.
1: Das Wetter an Rhein und Erft.
0: Heute viele dichtere Wolken und dazwischen nur ab und zu mal etwas Sonne. Am Abend lösen sich die Wolken dann aber mehr auf und das Ganze bei um die 23 Grad. Aktuell ist es ziemlich grau bei 19 Grad hier am Rheinufer in Wesseling. 18 Grad sind es am Kölner Hauptbahnhof auf dem Weg in die Sommerferien. Morgen erst sonnig, ab dem Nachmittag dann wieder viele Wolken, das Ganze bei um die 25 Grad.
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0: Die längeren Wartezeiten auf der A1 Richtung Euskirchen zwischen Wiskirchen und Wallerswist-West 3 Kilometer, ihr braucht 14 Minuten länger. Die A1 Richtung Euskirchen zwischen Burscheid und Niel 3 Kilometer, 11 Minuten. Die A4 Richtung Aachen zwischen Dreieck-Heumer und Kreuzköln-Süd 5 Kilometer stockend, 8 Minuten. Die A57 Richtung Köln zwischen Worringen und Chorweiler 4 Kilometer stockend, 8 Minuten obendrauf. Und die A61 Richtung Koblenz zwischen Türnich und Dreieck Erftal 3 Kilometer. Ihr braucht 11 Minuten länger. Gute Fahrt.
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2: Hallo ihr Lieben, willkommen in den Sommerferien 2026 und hallo aber vor allem auch mal an all die hier gebliebenen und die, die gerade arbeiten müssen. Wir sind bei euch. Ich bin Laura Potter.

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0: Also ich muss sagen, ne, zu Hause, was so Dokumente abheften und so angeht, ne, und sortieren. Ich bin eine solche Potsau, das ist Wahnsinn. Da ist nichts sortiert, nichts in Ordnern eingeheftet. Aber früher, ne, meine Diddle-Mappe, da war alles top. Alles hatte seine Ordnung, alles war so schön in Klarsichtfolie gepackt. Du musstest schließlich vorbereitet sein zum Tauschen in der Schule, ne? Ihr habt es bestimmt mitbekommen, es ist das Comeback des Jahres. Die Diddle-Maus ist zurück. Ab heute gibt's dieses Viech mit den großen Ohren und diesen riesigen Füßen und diesen bunten Latzhosen. Das gibt's auf jeden Fall wieder zu kaufen und wir haben ganz, ganz viele Diddle-Fans gefunden unter euch.
1: Kult. Es gab einfach alles von Diddle, ne?
2: Die Tasse, die wir haben von Diddle, weißt du noch?
1: Das war so meine Lieblingstasse, ja.
2: Witzig, man wird wieder jung.
3: Ich hatte auch selber so ein kleines Stofftier mit so riesen Füßen.
4: Also es ist jetzt nicht das erste Stofftier, was irgendwo rumstaubt.
2: Ja, in der Schule damals, ne? Immer hin und her getauscht, neue Blätter gesammelt und irgendwann ist es im Müll gelandet und dann ärgert man sich, dass man es nicht mehr hat. Und jetzt hoffe ich, die neue graue Diddle-Maus zu kriegen.
0: Also ab heute geht der Hype weiter. Kleiner Fun-Fact zum Comeback. Ursprünglich war diese Figur als Känguru gedacht. Und falls noch eine Frage, falls jemand zufällig meinen Ordner von der Schule damals hat, den habe ich nämlich verschenkt, ich weiß aber nicht mehr an wen, ne? Also ich würde den auch zurücknehmen, ne? Also theoretisch jetzt.
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1: Mit Christian Böder, guten Tag. Bei vielen Staaten im Nahen und Mittleren Osten wächst die Sorge, dass sich der Iran-Krieg noch weiter ausweiten könnte. Und die Sorge scheint nicht unbegründet, denn die USA verlegen wohl weitere Kampfflugzeuge und militärisches Gerät in die Krisenregion am Persischen Golf. Das berichten US-Medien. Der Konflikt zwischen den USA und dem Iran war Anfang Juli im Streit um die Kontrolle der Straße von Hormus wieder aufgeflammt. Die seit über einer Woche anhaltenden gegenseitigen Angriffe haben auch dafür gesorgt, dass die Ölpreise weiter steigen. Mehr dazu von Sarah Heinz aus dem News-Team.
2: Der Preis für ein Barrel der Nordseesorte Brent stieg in der Nacht auf rund 91,40 Dollar. Brent ist die weltweite Ölreferenzsorte. Die verteuerte sich seit Anfang des Monats bereits um fast 30%. Die aktuellen Preise gelten für Öl, das im September ausgeliefert wird. Und das werden die Autofahrer in Deutschland dann auch an den Tankstellen zu spüren bekommen. Aber schon jetzt machen die steigenden Treibstoffpreise Probleme. Bei Ryanair brachen im ersten Quartal des laufenden Geschäftsjahres die Gewinne um über ein Drittel im Jahresvergleich ein. Ein Ende der Eskalation und damit der steigenden Ölpreise ist aktuell nicht absehbar, auch wenn US-Minister Rubio immer wieder beteuert, dass Washington bereit sei, mit der Führung in Teheran zu reden. Aus dem iranischen Außenamt hieß es dazu, man habe Vorschläge von Vermittlern für eine Wiederaufnahme der Verhandlungen mit den USA erhalten. Unterdessen gehen die Luftangriffe auf Ziele im Iran und benachbarten Golfstaaten weiter.
1: Und das sind weitere Nachrichten, kompakt zusammengefasst. Die CDU-CSU-Bundestagsfraktion will am Mittwoch kommender Woche zu einer Sondersitzung zusammenkommen, um über die Nachfolge des zurückgetretenen Fraktionschefs Jens Spahn zu entscheiden. Die Abgeordneten werden dafür aus der parlamentarischen Sommerpause geholt. Spahn war am Wochenende als Konsequenz aus der Debatte um die Geburt seines Sohnes durch eine Leihmutter zurückgetreten. Die EU hat eine Millionenstrafe gegen den Online-Marktplatz AliExpress verhängt. Grund ist der Verkauf illegaler Artikel. Der chinesische Online-Riese muss über eine 500 Millionen Euro zahlen, weil er unter anderem gefälschte Kleidung, unsicheres Spielzeug und gefährliche Kosmetika wochenlang nicht von der Plattform genommen hatte. In der Türkei hat die Polizei die Bürgermeisterin der Stadt İzmit festgenommen. Nach Angaben der Nachrichtenagentur Anadolu wird ihr unter anderem die Gründung einer kriminellen Vereinigung und Bestechung vorgeworfen. Die Bürgermeisterin gehört der größten türkischen Oppositionspartei CHP an. In den vergangenen Monaten hatte es immer wieder Razzien in CHP-regierten Rathäusern gegeben. In Deutschland werden dieses Jahr wohl deutlich weniger Erdbeeren geerntet werden. Die Landwirte rechnen mit knapp 11% weniger Erdbeeren als im vergangenen Jahr. Das sind um die 71.000 Tonnen. So wenig wie seit über 30 Jahren nicht mehr. Laut Statistischem Bundesamt in Wiesbaden liegt das vor allem daran, dass die Anbauflächen immer kleiner werden. Auch beim Spargel geht es seit Jahren schon in eine ähnliche Richtung, auch wenn die Zahlen etwas langsamer sinken als bei den Erdbeeren. Die Statistiker erwarten für dieses Jahr eine Ernte von knapp 100.000 Tonnen Spargel. Auch hier der Vergleich: vor 10 Jahren waren es noch fast 20.000 Tonnen mehr. Das waren die Nachrichten mit Christian Böder.
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3: Eine dicke Wolkendecke gibt's heute und die kann auch mal Regen bringen. 23 Grad bekommt ihr heute maximal. Morgen ist es temperaturmäßig ähnlich wie heute. Dazu ist es weiter bewölkt morgen, aber hier sieht's zumindest meist nicht nach Regen aus.
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3: Und hier kommen die Staus ab 14 Minuten Zeitverlust. Die A1 Blankenheim-Köln zwischen Wiskirchen und Weilerswist-West. 3 Kilometer Stau, 16 Minuten plus. Die A31 Oberhausen-Gronau zwischen Gescher-Coesfeld und Lechten-Ahaus, 4 Kilometer Stau, 19 Minuten. Die A52 Roermond-Düsseldorf zwischen dem Kreuz Mönchengladbach und dem Kreuz Neersen, 4 Kilometer Stau, 15 Minuten plus. Die A57 Nimwegen-Krefeld zwischen Sohnsberg und Rheinberg, 5 Kilometer Stau, 29 Minuten. Und die A57 Nimwegen-Köln zwischen Mörskapellen und Krefeld-Oppum, 3 Kilometer Stau, 14 Minuten plus. Gute Fahrt!
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3: So, die Sommerferien laufen. Wo geht's für euch hin? Mit dem Flieger in die Sonne oder doch lieber campen? Also Wohnmobil vollladen und ab dafür. Was muss denn bei so einem Campingtrip bei euch auf jeden Fall dabei sein?
4: Kaffee.
5: Weine natürlich.
6: Flipflops oder Badelatschen, glaube ich, nicht vergessen, wenn man mal in die Sanitärräume möchte. Das wird mir jetzt einfallen. Und Mückenschutz.
3: Das sind auf jeden Fall schon mal gute Hinweise, schreibe ich mir drauf auf meine Packliste für morgen. Morgen geht ja unser Roadtrip los durch NRW. Die Kollegin Kim Klages und ich fahren mit dem Camper durchs Land, weil ganz ehrlich, hier ist es eben auch schön in NRW. Was mich genau erwartet, kann gleich vielleicht Kim, also vielleicht kriege ich das aus ihr rausgekitzelt. Sie will das irgendwie noch nicht so richtig genau sagen. Die kommt auf jeden Fall gleich mal im Studio vorbei und dann gucken wir auch mal, was wir denn eigentlich alles noch erledigen müssen vorher.

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0: So, die erste Ferienwoche, die ist ja gestartet und ich finde, da können wir uns auch ein bisschen Erholung. Seht ihr, ich brauche die Erholung auch schon. Ich kann schon nicht mehr sprechen. So, also, ich brauche Urlaub und deswegen gehen die Kollegin Kim Klage, sag mal hallo.
1: Hi.
0: Und ich, wir gehen ab morgen auf große Campingtour durch NRW. Also der Plan der Redaktion ist, dass wir durch die Gegend fahren und ganz viel arbeiten und dann ganz viele unsere Eindrücke so rumschicken aus NRW, dem schönsten Bundesland. Unser Plan ist auch ein bisschen Chili-Chili, oder?
1: Ja, ein bisschen zumindest.
0: Wir machen einfach beides.
1: Genau.
0: So. Und vor so einer Campingreise, ne? Ich muss sagen, ich hasse das ja, da musst du ja packen. Und ich finde, beim Packen, da wird dir so die Endlichkeit alles Seins bewusst, weil du kannst ja nicht alles mitnehmen. Aber ein bisschen was haben wir schon gepackt, ne, für die Reise.
1: Ja, ich habe uns schon so ganz schickes Campinggeschirr besorgt. Da sind dann auch so kleine Zelte, Wohnmobile und so Bäume drauf. Damit wir auch nicht vergessen, dass wir beim Campen sind.
0: Das ist aber auch so voll Mädchen, ne?
1: Ja, voll.
0: Ich find's geil.
1: Da habe ich noch ganz praktisch eine faltbare Spülschüssel mit dabei.
0: Aha,
1: ja, für das dreckige Geschirr. Auch sehr wichtig. Und so eine große Zitronella-Kerze. Habe ich auch schon eingepackt.
0: Ach, gegen Mücken.
1: Ja.
0: Ich habe so einen Grill für Mücken.
1: Oh.
0: Also,
1: da werden die geroastet.
0: Das ist voll grauenvoll. Eigentlich können wir den nicht essen. Wir nehmen den lieber nicht mit. So, aber theoretisch würde der Mücken abhalten. Und dann habe ich uns eine schnuckelige Lichterkette eingepackt. Ja, das ist wichtig für die Stimmung. Ja, eine Kuscheldecke und eine Wärmflasche, weil es soll ja nicht so warm werden. Aber es fehlen trotzdem noch ein paar Sachen.
1: Ja, definitiv. Was zum Essen zum Beispiel.
0: Und Bier.
1: Ja, das darf natürlich auch nicht fehlen.
0: So,
1: ja, für die Erholung.
0: Genau. Was noch?
1: Ja, ich habe eine kleine Einkaufsliste geschrieben. Da steht jetzt drauf: Nudeln, Tomatensauce, Wraps, Salat, Gurke, Tomate, Müsli, Milch und Joghurt.
0: Und Bier.
1: Und Bier.
0: Also wir einigen uns darauf, wir gehen gleich nämlich zusammen einkaufen.
1: Ja.
0: Die Kim holt all die gesunden Sachen und ich hole das Bier. So, danke schön, Kim.
1: Bitte. 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
1: Um 13.30 Uhr mit Gesa Demartin. Schönen guten Tag. Sommerferien ist Schwimmbadzeit und deshalb geht Schwimmen in Pulheim jetzt auch länger. Das Freibad in Stommeln öffnet an einigen Tagen schon ganz früh, nämlich um 6.30 Uhr und schließt erst um 20 Uhr. Hallenbad und Saunalandschaft bleiben aber wegen der jährlichen Revisionsarbeiten geschlossen. Auch im Schwimmbad de Bütt in Hürth gelten in den Sommerferien andere Zeiten, nämlich täglich von 10 bis 19 Uhr. Wird es zu voll, kann es einen Einlassstopp geben. Und im Gartenhallenbad in Wesseling geht Schwimmen nur in den ersten zwei Ferienwochen. Ab dem 3. August heißt es dann, raus mit dem Wasser. Das Becken und das ganze Hallenbad werden dann bis zum Ferienende überholt. In Wesseling steigen ab dem 1. August die Elternbeiträge für Kinderbetreuung und OGS für alle Familien mit höherem Einkommen. Der Rat hat die Anpassung wegen der angespannten Finanzlage der Stadt beschlossen. Gleichzeitig werden Familien mit geringem Einkommen entlastet, denn Beiträge werden künftig erst ab einem Jahreseinkommen von 30.000 Euro fällig. Bis 80.000 Euro Einkommen bleibt alles wie bisher. Danach gibt es 3 neue höhere Beitragsstufen. In Wesseling gibt es Anfang August auf der Rheinpromenade ein ganz besonderes Picknick. Zwischen dem Spielplatz und der Anlegestelle Rheinschwan wird wieder der lange Tisch der Ideen aufgestellt. Dahinter stecken der runde Tisch für Frauen in Wesseling und die Gleichstellungsbeauftragte. Ihr Ziel ist es, ein Zeichen für Gemeinschaft und Zusammenhalt zu setzen und die Vielfalt der Stadt zu feiern. In diesem Jahr steht die Veranstaltung unter dem Motto, was geht, wenn nichts mehr geht. Im Mittelpunkt steht dabei die Frage, was sich mit begrenzten finanziellen Mitteln für Vielfalt und Zusammenhalt in der Stadt erreichen lässt. Bei schlechtem Wetter wird die lange Tafel im Rheinforum aufgebaut. Die Stadt bittet um Anmeldung. Die Kontaktdaten gibt's auf unserer Homepage radioerft.de. Und jetzt weitere Meldungen kurz und knapp. Großalarm gestern Abend auf einem Feldweg bei Burg Mödrath in Kerpen. Unbekannte hatten dort 2 Container mit unbekannter Flüssigkeit abgeladen und waren geflüchtet. Inzwischen gibt es Entwarnung. Die Flüssigkeit, die aus den Containern ausgelaufen ist, ist ungefährlich. Pünktlich zu den Sommerferien gibt's am Flughafen Köln-Bonn eine neue Verbindung.

0: Ab sofort können Passagiere nonstop nach Hurghada in Ägypten fliegen. Die Verbindung wird zweimal in der Woche angeboten, jeweils dienstags und samstags. Im Schlosspark Gracht in Erftstadt müssen Bäume gefällt werden. Sie haben große Wurzelschäden und stehen deshalb nicht mehr sicher, heißt es. In der neuen Pflanzsaison sollen neue Bäume in die entstandenen Lücken eingesetzt werden. Und mehr Nachrichten, die gibt's auch auf radioerft.de.
1: Das Wetter an Rhein und Erft.
0: Viele dicke Wolken und es ist ein bisschen zu grau für den ersten Sommerferientag. Aber trocken ist es bei um die 23 Grad. 19 Grad an der Eisdiele in der Brühler Innenstadt, 19 Grad auch am Otto-Meikler-See auf der Seeterrasse. Morgen erst sonnig, ab dem Mittag ziehen dann wieder viele Wolken auf. Regen haben die bei um die 25 Grad aber nicht dabei.
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0: Hier nur die längeren Wartezeiten. Die A1 Richtung Köln zwischen Wiskirchen und Weilerswist West 3 Kilometer, mindestens eine halbe Stunde länger. Die A1 Richtung Euskirchen zwischen Hürth und Kreuz-Bliesheim 5 Kilometer, 11 Minuten. Die A4 Richtung Aachen zwischen Kreuz-Köln-Ost und Kreuz-Köln-Süd 4 Kilometer, 15 Minuten. Die A61 Richtung München-Gladbach zwischen Zwisttal und Erftstadt 3 Kilometer, 7 Minuten obendrauf. Und die A61 Richtung Koblenz zwischen Gümlich und Dreieck-Erftal 2 Kilometer, ihr braucht 5 Minuten länger. Gute Fahrt.
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2: Hallo an diesem Montag. Gleich geht's mit Savage Garden bis zum Mond und wieder zurück. To the man. Ja. To the moon and back, wollte ich sagen. Das hört ihr gleich und vorher noch die bezaubernde Lola Young. Es klingt schon im Hintergrund an, das ist Messi im besten Mix. Und mein Name ist Laura Potting. Schön, dass ihr zuhört.

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0: Und habt ihr euch gestern schön das WM-Finale reingezogen samt Halbzeitshow? Der Kollege Leo Arrighi ist bei mir. Hallo.
1: Hi.
0: Also diese Show, die war schon sehr, sehr wild, ne?
1: Ja, allein vom musikalischen Aufgebot ging ja los mit Madonna, ist da mit so einer Art Monster-Truck in den Kellerbauten des Stadions langgefahren. Vorher auf den Fahrersitzen saßen Ronaldinho und Ronaldo.
0: Ronaldo saß da im Auto auch ein bisschen wie bestellt und nicht abgeholt, fand ich. Naja, aber zwei Legenden nebeneinander, das war schon irgendwie niedlich. Ansonsten muss man sagen, ja, diese Halbzeitshows werden halt eher so fürs Fernsehen gemacht, ne?
1: Ja, das stimmt. Madonna ist dann trotzdem irgendwann nach draußen gefahren worden. Und da waren dann, also die Muppets-Band war da.
0: Aber dachte man sich auch so, ja, klar, was auch sonst.
1: Mit klassischem Orchester natürlich aber auch. Die haben dann Seven Nations Army gespielt. Und danach kam dann die K-Pop-Band BTS auf die Bühne und hat ihren Song Dynamite gespielt.
0: Ich muss ja echt sagen, du hättest eigentlich gleich mehrere Halbzeitshows aus der ganzen Sache machen können.
1: Ja, 100 pro. Weiter ging es dann mit Justin Bieber, der hat mit einem sehr ruhigen akustischen Song überrascht. Good morning, curtains dancing in the sunrise.
0: Baby's crawling on the floor. Also, ganz ehrlich, wenn ich was sagen müsste, was ich so okay fand, dann auf jeden Fall den Auftritt von Justin Bieber. Der war einfach so ein bisschen entspannter in diesem völlig überladenen Turnier, fand ich.
1: Ja, da hast du recht. Es hatte natürlich seinen eigenen Charme. Weiter ging es dann übrigens mit der offiziellen WM-Hymne Die Die von Shakira. Die Die, Ego,
0: Die Die, let's go. Ja, okay. Und das Motto dieser WM hat sich also mal wieder durchgesetzt. Mehr, mehr, mehr und nochmal mehr.
1: Ja, absolut. Und am Ende gab es dann auch noch mehr. Abschluss war dann ein großer Kinderchor, der gemeinsam mit Coldplay, Miss Piggy, Kermit und allen anderen Künstlern der Show gemeinsam Believe in Love gesungen haben. Die Message wurde auch mit großen Flaggen auf dem Stadionboden nochmal untermalt.
0: Ja, und am Ende hast du dann auch wirklich gedacht, okay, jetzt drehen sie alle durch. Weißt du, wie auf so einer Motto-Party zu WG-Zeiten, wenn am Ende nur noch die Hartgesottenen und Angetüdelten übrig sind. So sah das gestern aus. Als würdest du bei Mario Kart die Regenbogenstrecke spielen mit 50 Tassen Espresso-Intus. Also ich fand aber trotzdem, ja, es war irgendwie ein bisschen gewöhnungsbedürftig. Danke, Leo.
1: Sehr gerne.
0: Und gestern nochmal live gesehen, jetzt hier auch schon bei uns Shakira und Burna Boy mit Die Die.
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1: Mit Christian Böder, guten Tag. Bei Wohnungen und Häusern ist es immer wieder die alte Frage, kaufen oder mieten. Aktuell wird der Kauf einer Wohnung in vielen Regionen in Deutschland aber offenbar wieder attraktiver. So steht es im neuen Wohnatlas der Postbank. Danny Hopper aus dem News-Team, was sind denn die Gründe dafür?
2: Also die Postbank sagt, dass die Mieten weiter ordentlich zulegen und das wird bestätigt durch Zahlen, die jetzt am Vormittag auch das Institut der Deutschen Wirtschaft in Köln vorgelegt hat. Demnach lagen die Mieten im zweiten Quartal um 4% höher als im Vorjahreszeitraum. Und an vielen Orten sei das Mietangebot noch deutlich geschrumpft. Auch das treibt die Preise natürlich weiter in die Höhe. Auch die Kaufpreise seien zwar gestiegen, sagt die Postbank, aber nur moderat, nämlich um 0,6% im vergangenen Jahr. Dazu sei gleichzeitig das durchschnittliche Haushaltseinkommen seit 2024 nominal um 9,4% gewachsen. Und das mache es auch für Menschen mit einem Durchschnittsverdienst in vielen Regionen attraktiver, eine Eigentumswohnung zu kaufen, sagt die Postbank. Hängt natürlich aber auch davon ab, wo man sich nach einer Wohnung umschaut. In vielen Großstädten und Ballungsräumen belastet der Kauf einer Eigentumswohnung laut Wohnatlas die Menschen deutlich stärker als die Miete. Da werden hier als Beispiele vor allem Hamburg, Potsdam, München und Berlin genannt. Insgesamt bleibt es beim typischen Stadt-Land-Gefälle. Vor allem in den ländlichen Regionen im Osten Deutschlands könne man oft deutlich günstiger kaufen, heißt es.
1: Vielen Dank, Danny. Und das sind weitere Nachrichten in der Zusammenfassung. Benzin ist mittlerweile wieder teurer als vor dem Tankrabatt. Die Spritpreise sind über das Wochenende erneut gestiegen. Sowohl bei Benzin als auch bei Diesel war es der 8. Anstieg in Folge. Laut ADAC könnte schon bald der Rekordpreis für E10 aus dem Jahr 2022 geknackt werden, wenn die Ölpreise weiter so stark steigen. In der Leihmutterschaftsdebatte um den zurückgetretenen Unionsfraktionschef Spahn hat sich die Verfassungsrechtlerin und ehemalige Kandidatin für das Bundesverfassungsgericht Borosius Gersdorf eingeschaltet. Sie plädiert für eine Legalisierung von Leihmutterschaften in Deutschland. Das geltende Verbot bezeichnete sie mit dem Menschenbild des Grundgesetzes nicht vereinbar. Spahn hatte seinen Sohn von einer Leihmutter in den USA zur Welt bringen lassen. Andy Burnham ist neuer Premierminister des Vereinigten Königreichs. König Charles III. Beauftragte den Chef der sozialdemokratischen Labour Party mit der Regierungsbildung. Das berichtet die britische Nachrichtenagentur PA. Burnham tritt die Nachfolge von Keir Starmer an, der vor knapp einem Monat wegen einer schweren Schlappe von Labour bei den Regional- und Kommunalwahlen zurückgetreten war. In Deutschland brütet in diesem Jahr eine Rekordzahl von Störchen. Rund 15.000 Brutpaare sind es in dieser Saison. Davon gehen die Experten des Naturschutzbundes NABU aus. Anders als bei vielen anderen Vogelarten habe man beim Storch mit dieser Entwicklung einen guten Erhaltungszustand erreicht, heißt es. Zum Vergleich, in den 1980er Jahren waren Störche so gut wie aus Deutschland verschwunden. In West- und Ostdeutschland zusammen gab es damals zusammen nur 3.000 Storchenpaare.
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3: Viele Wolken, aber trocken. Es wird nicht mehr so heiß diese Woche an Rhein und Erft. Die Sonne tut sich aber schwer heute. Es gibt nur selten Wolkenlücken. Temperaturen entsprechend angenehm. 22 Grad in der Spitze. Morgen am Dienstag dann mehr Sonne und bis 24 Grad. Regen ist aber auch weiter nicht in Sicht. In den nächsten Tagen kommt auf jeden Fall erstmal nichts runter. Aktuell messen wir in Wesseling 19 Grad, 20 am Schloss in Brühl.
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3: Um 2:03 alle Staus, alle Blitzer nur hier. Geht los auf der A1 in Richtung Dortmund zwischen Kreuz Bliesheim und dem Dreieck Erftal. Da stockt es über 3 Kilometer. Die 1 jetzt nach Euskirchen zwischen Hürth und Kreuz Bliesheim. 7 Kilometer, hier 20 Minuten plus. Die 4 nach Olpe zwischen Kreuz Köln-West und Klettenberg, 2 Kilometer stockend. Die 4 nach Aachen zwischen Dreieck Römer und Kreuz Köln-Süd. Da stockt es über 6 Kilometer, dauert 10 Minuten länger. A57 nach Köln zwischen der Raststätte Nievenheim-West und Worringen, 1 Kilometer. Die 59 nach Bonn zwischen Rath und dem Flughafen, 1 Kilometer. Die 61 nach Mönchengladbach zwischen Weilerswist und Erftstadt, 1 Kilometer. Die 61 jetzt nach Koblenz zwischen Türnich und Dreieck Erftal, 3 Kilometer und 10 Minuten plus. Die 555 nach Köln zwischen Godorf und dem Kreuz Köln Süd, 1 Kilometer. Und die A565 nach Meckenheim zwischen Kreuz Bonn Nord und Bonn Endenich, 1 Kilometer Stau, auch hier 10 Minuten plus. Wenn ihr was melden wollt, Staus, Blitzer per Telefon oder WhatsApp, bitte anrufen oder eine WhatsApp schicken, 022 36 88 89 90. Allen unterwegs mit uns eine gute Fahrt.
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3: Frank Walitzek im Radio, euch einen schönen Montagnachmittag. Hallo zusammen.

0: Radio Erft am Montagnachmittag, gleich Viertel nach zwei. Es sind Sommerferien an Rhein und Erft und ein bisschen merkt man das ja gerade auch. Meine Nachbarn sind in Urlaub, ist alles ein bisschen ruhiger im Büro, auf den Straßen ein bisschen weniger los als sonst. Für uns Erwachsene ist das ganz angenehm, aber ich sag mal so, wenn ich ein Kind wäre, dann möchte ich doch gerade jetzt Action, dann möchte ich doch gerade jetzt, dass was los ist, oder? Ja, kein Problem. 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

Radio Verkehr, ich habe eine neue Warnmeldung, bitte Vorsicht auf der A44 Mönchengladbach in Richtung Mönchengladbach zwischen Jülich-West und Jülich-Ost. Hier liegen Gegenstände auf der Fahrbahn, da bitte nicht drüber fahren. Gleich mehr von Wetter und Verkehr um 9:30.

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1: Um 14.30 Uhr mit Gesa Dimartin. Schönen guten Tag. Die Kölner Polizei sucht mehrere junge Männer. Sie hat dafür Bilder aus der Videoüberwachung aus einer der Tiefgaragen unter den Kranhäusern im Rhein-Hauhafen veröffentlicht. Zu sehen sind darauf 7 junge Männer. Sie sollen vor rund einem Jahr 2 18-Jährige in der Tiefgarage im Zollhafen angegriffen und dann ausgeraubt haben. Den Link zu den Bildern gibt es auf radioerft.de. Länger schwimmen, das geht jetzt in den Sommerferien, zum Beispiel in der Aquarena in Pulheim. Das Freibad in Stommeln öffnet an einigen Tagen schon richtig früh, nämlich um 6.30 Uhr. Und es macht erst um 20 Uhr wieder zu. Das Hallenbad und die Saunalandschaft bleiben in den Sommerferien allerdings zu. Hier laufen die jährlichen Revisionsarbeiten. Jana Ulrich hat die Zeiten für die anderen Schwimmbäder.
2: Auch im Schwimmbad de Bütt in Hürth gelten in den Sommerferien andere Öffnungszeiten. Schwimmen geht jeden Tag von 10 bis 19 Uhr. Wird es allerdings zu voll, kann es einen Einlassstopp für das Schwimmbad geben. Schwimmen geht auch im Gartenhallenbad in Wesseling, allerdings nur in den ersten 2 Ferienwochen. Danach, also ab dem 3. August, wird das Hallenbad überholt. Heißt, Wasser raus, um am Becken zum Beispiel die Fugen auszubessern.
1: Bergheim baut sein Mobilitätsangebot aus. Ab dem 1. Oktober stehen Autos einer Carsharing-Firma bereit. Los geht's mit 4 Kleinwagen. Sie stehen an 2 zentralen Standorten, nämlich am Bahnhof Quadrat Ichendorf und am Bergheimer Rathaus. Die Autos können rund um die Uhr per App gebucht werden. Wer ein VHS-Monatsticket hat, der bekommt das Auto günstiger. Und jetzt weitere Meldungen kurz und knapp. In Wesseling steigen die Elternbeiträge für die Kinderbetreuung ab dem 1. August und zwar für alle Familien mit höherem Einkommen. Der Rat hat die Anpassung wegen der angespannten Finanzlage der Stadt beschlossen. Gleichzeitig werden Familien mit geringem Einkommen entlastet, weil künftig erst ab einem Jahreseinkommen von 30.000 Euro gezahlt werden muss. Pünktlich zu den Sommerferien gibt's am Flughafen Köln-Bonn jetzt eine neue Verbindung. Ab sofort können Passagiere nonstop nach Hurghada in Ägypten fliegen. Die Verbindung wird 2-mal in der Woche angeboten und zwar immer dienstags und samstags. In Bergheim-Pfaffendorf ist die offene Zeltstadt auf einem Gelände zum Gut Bohlenhof gestartet. 5 Wochen lang gibt es da unter dem Motto durch Raum und Zeit Programm für Kinder, Jugendliche, junge Erwachsene und Familien. Und mehr Nachrichten, die gibt's auch auf radioerft.de.
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3: Ja, angenehm und so wird es die ganze Woche nicht mehr so heiß. Sonne und Wolken, heute mehr Wolken als Sonnentemperaturen bis 22 Grad. Es bleibt auch weiter trocken. Morgen wird es ein bisschen sonniger und ein bisschen wärmer an Rhein und Erft. Aktuell 19 Grad in Erftstadt, 20 in Bettburg.
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3: Gleich 3:30, neue Warnmeldung. Bitte Vorsicht auf der A4 nach Olpe zwischen Merzenich und Elsdorf. Hier liegen Gegenstände auf der Fahrbahn im Baustellenbereich. Und weiter Vorsicht auf der 44 in Richtung Mönchengladbach zwischen Jülich West und Jülich Ost, auch hier Gegenstände auf der Fahrbahn, da bitte nicht drüber fahren. Die Staus, die E1 nach Dortmund, einmal zwischen Erftstadt und Dreieck Erftstadt 1 Kilometer und zwischen Niel und Kreuz Leverkusen dann nochmal 2 Kilometer, 10 Minuten plus und in der Gegenrichtung nach Euskirchen zwischen Hürth und Kreuz Bliesheim 7 Kilometer Stau, hier dauert es eine Viertelstunde länger. Die 4 einmal nach Olpe zwischen Kreuz Köln West und Klettenberg 4 Kilometer Stau, 10 Minuten plus und in Richtung Aachen zwischen Dreieck Holmer und dem Kreuz Köln Süd, da stockt es über 5 Kilometer, dauert auch 10 Minuten länger. Die 57 nach Köln zwischen Worringen und

0: im Kreuz Köln-Nord, 4 Kilometer Stocken, 10 Minuten plus. Die 61 nach Koblenz zwischen Gümnich und Dreieck-Erft-Tal, 3 Kilometer Stau, 10 Minuten plus. Die 555 nach Köln zwischen Godorf und dem Kreuz Köln-Süd, 1 Kilometer. Und die A565 nach Meckenheim zwischen Kreuz Bonn-Nord und Bonn-Endenich, 1 Kilometer und 10 Minuten plus. Wenn ihr was melden wollt, klingelt kurz durch, 02236 88 89 90. Allen unterwegs eine gute Fahrt mit uns.
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0: Ich bin Frank Walicek, euch einen schönen Montagnachmittag. Hallo.

0: Nachmittag, am Montag, Nachmittag. Ja, dann schauen wir doch mal nach vorn. 1420 Tage noch bis zur Fußballweltmeisterschaft. Ich kann es kaum erwarten, um mit Vincent Weiß zu sprechen. Wir können ja schon mal anfangen mit der Vorfreude auf die Fußball-WM 2030. Da setzen wir dann nochmal einen drauf, nachdem diese gestern zu Ende gegangene WM ja in drei Ländern stattfand. USA, Mexiko, Kanada, wird die nächste gleich auf drei Kontinenten stattfinden. Marokko, Portugal und der neue Weltmeister Spanien werden die Hauptgastgeber sein. Es finden allerdings auch Spiele in Argentinien, Paraguay und Uruguay statt. Mal schauen, ob wir Deutschen dann das Spiel in Paraguay kriegen. Das fände ich ganz lustig. Ja, das wird ein Spaß. 1420 Tage noch, dann geht's los mit der Fußball-Weltmeisterschaft 2030. Jetzt aber erstmal Schluss mit WM. Der ein oder andere wird sagen, endlich.
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2: So, die WM ist vorbei. Und alle Deutschen jetzt so, hä? Das ist doch schon seit 3 Wochen so. Nee, Freunde, die Welt hat noch fleißig weitergespielt. Also nicht die ganze Welt, Italien zum Beispiel nicht. Die haben ja von Anfang an Rückgrat bewiesen und gesagt, boah, Trump, die FIFA, das ist uns ein bisschen zu viel Mafia. Basta. Ich habe ein ganz anderes Problem. Ich habe mir so viele fast originale Deutschland-Trikots bestellt und die kommen jetzt erst an. Hat jemand Interesse? Gerade werden ja selbst die echten so verramscht wie Weihnachtsdeko an Silvester. Mal gucken, vielleicht mache ich Topflappen raus. Oder im August läuft ja auch die Weltmeisterschaft in rhythmischer Sportgymnastik. Vielleicht werde ich da ein paar Deutschland-Trikots los. Meine ganz andere Frage. Kann ich eigentlich 30 Grad Wäsche auch bei über 30 Grad zum Trocknen aufhängen? Und immer dran denken, Fußball ist die schönste Nebensache der Welt, aber irgendwie auch nebensächlich.
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1: Mit Christian Böder, guten Tag. Der Rücktritt von Unionsfraktionschef Spahn könnte nicht nur für eine neue Kabinettsaufstellung sorgen. Im Zusammenhang mit dem Fall wird auch immer häufiger über den rechtlichen Status von Leihmutterschaften in Deutschland diskutiert. Wenn eine Frau für ein anderes Paar ein Kind austrägt, dann ist das in Deutschland bisher verboten. In anderen Ländern ist das aber legal. Einzelne Stimmen sind jetzt dafür, dass sich das bei uns ändern soll. Sarah Heinz aus dem News-Team, eine Fürsprecherin ist die Verfassungsrechtlerin Brosius Gersdorf.
2: Ja, sie sehe gute Gründe für eine Legalisierung, allen voran der Punkt der Selbstbestimmung. Wichtig ist laut Brosius Gersdorf vor allem, dass der Staat die nötigen Rahmenbedingungen dafür schafft, also zum Beispiel, dass Frauen vorher über die gesundheitlichen Risiken aufgeklärt werden. Wenn sich eine Frau dann trotzdem für eine Leihmutterschaft entscheiden würde, dann dürfe der Gesetzgeber das nicht verbieten, sagte sie. In anderen Ländern sei so eine Entscheidung auch an andere Bedingungen gekoppelt, zum Beispiel daran, dass die betroffene Frau keine Schulden hat und berufstätig ist. Warum das nicht auch in Deutschland möglich sein sollte, stellt Brosius Gersdorf in Frage. Mit Blick auf Jens Spahn und seinen Ehemann sagte sie, dass sie deren Entscheidung nicht überrascht habe. Das sei für homosexuelle Paare nun mal der einzige Weg, eine eigene Familie zu gründen.
1: Vielen Dank, Sarah. Und das sind weitere Nachrichten in der Zusammenfassung. Bundeskanzler Merz hat dem neuen britischen Premierminister Andy Burnham zum Amtsantritt gratuliert und zu einem baldigen Besuch nach Berlin eingeladen. Burnham war am Mittag von König Charles III. Zum Premierminister ernannt worden. Der 56-jährige Burnham ist der 7. britische Regierungschef in 10 Jahren und tritt die Nachfolge von Parteikollegen Keir Starmer an. Die USA sind trotz neuer Angriffe gegen den Iran weiter zu Gesprächen mit Teheran bereit. Man sei stets offen für Diplomatie, das sagte Außenminister Rubio vor seinem Abflug zu einer Asienreise. Voraussetzung sei aber eine Vereinbarung, an die sich auch Teheran halte. Letzte Nacht hatte das US-Militär das 9. Mal in Folge Luftangriffe geflogen. Der Iran reagierte wieder mit Vergeltungsschlägen. Mehrere Hersteller von Bauchemikalien in der EU sollen ihre Preise für Zusatzstoffe etwa für Zement, Beton und Mörtel miteinander abgesprochen haben. Diesen Vorwurf erhebt die EU-Kommission gegen Unternehmen in Frankreich, Spanien und Deutschland. Die Hersteller sollen vor 4 Jahren die Preiserhöhungen abgestimmt haben, um auf steigende Rohstoffkosten durch die Corona-Pandemie und den Ukraine-Krieg zu reagieren. Die Preisabsprachen führten zu teureren Baukosten. Am vergangenen Freitag und zum Teil übers Wochenende war es voll auf den Autobahnen in und um NRW. Grund war der Beginn der Sommerferien bei uns. Am kommenden Wochenende wird es wohl noch voller. Der Ferienverkehr wird einen neuen Höhepunkt erreichen und das in ganz Deutschland. Davon geht der ADAC aus, denn dann sind alle Bundesländer in den Sommerferien außer Bayern und Baden-Württemberg. Die Verkehrsexperten rechnen damit, dass vor allem die Autobahnen am Freitagnachmittag und Samstagvormittag stark befahren sein werden. Zu den Urlaubsfahrern, Berufspendlern und dem Transitverkehr kommen dann auch die Tagesausflügler dazu. Neben Strecken in Richtung Süden und an die See werden dann wohl auch zusätzlich Straßen zu Ausflugszielen etwa im Mittelgebirgsraum und an Seen verstopft sein.
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3: Ja, die Sonne tut sich schwer heute. Viele Wolken, aber weiter trocken. Es wird auch nicht mehr so heiß in dieser Woche an Rhein und Erft. Temperaturen heute bis 22 Grad. Morgen bei etwas mehr Sonne dann 24 Grad. Aber wie gesagt, Regen weiterhin nicht in Sicht. 20 Grad aktuell in Pulheim, 21 in Bergheim.
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3: 3 nach 3, alle Staus, alle Blitzer nur hier. Zunächst 2 Warnmeldungen. Bitte Vorsicht auf der 1 nach Dortmund zwischen Kreuz Leverkusen West und Kreuz Leverkusen. Hier hat es gerade auf der linken Spur gekracht. Die Unfallstelle ist noch ungesichert. Die 44 nach Mönchengladbach zwischen Jülich West und Jülich Ost. Da liegen nach wie vor Gegenstände auf der Fahrbahn. Die Staus, die 1 nach Dortmund zwischen Kreuz Köln Nord und Kreuz Leverkusen, 5 Kilometer, dauert 25 Minuten länger. Die 1 jetzt nach Euskirchen zwischen Hürth und Kreuz Bliesheim, 6 Kilometer Stau, Viertelstunde plus. Die 4 nach Olpe zwischen Merzenich und Elsdorf, da stockt es über 5 Kilometer. Und im weiteren Verlauf zwischen dem Kreuz Köln West und Eiffeltor nochmal 4 Kilometer Stau, auch hier eine Viertelstunde plus. Die 4 jetzt nach Aachen zwischen Dreieck Köln-Heumer und dem Kreuz Köln Süd, 3 Kilometer Stau, 10 Minuten plus. Die 59 nach Bonn zwischen Dreieck Heumer und dem Flughafen 2 Kilometer 10 Minuten plus. Die 61 nach Koblenz zwischen Türnich und Dreieck Erftal 4 Kilometer Stau 10 Minuten plus. Die 555 in Richtung Köln zwischen Grodorf und dem Kreuz Köln Süd 1 Kilometer Stau. Die A559 nach Porz zwischen Gremberghofen und dem Dreieck Porz ebenfalls 1 Kilometer. Und die A565 nach Meckenheim zwischen Kreuz Bonn Nord und Bonn Endenich 1 Kilometer Stau 10 Minuten mehr Zeit einplanen. Das war's. Allen unterwegs gute Fahrt und wenn ihr noch was melden wollt, dann klingelt kurz durch 02236 88 89 90.
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3: Ich bin Frank Walicek. Einen schönen Nachmittag.

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0: Ed Sheeran. Und Martin Garrix Repeated, neu auf der Radio Erft Playlist. Es ist euch auch schon mal aufgefallen, dass im Rhein-Erft-Kreis gerade wieder auffällig viele Leute einfach so verschwinden.
1: Also wir haben jetzt noch keine Suchtrupps, die wir losschicken wollten.
0: Ja, Victor ist das vom Gut Klarenhof in Frechen. Keine Sorge, die verschwundenen Menschen tauchen alle wieder auf. Er und sein Team haben nämlich ein riesiges Labyrinth in ein Maisfeld geschnitten. Ungefähr so groß wie ein Fußballfeld. Ihr müsst noch ein paar Rätsel lösen, um da wieder herauszukommen. Kleiner Tipp, auch wenn ihr vielleicht mal ein bisschen Abstand von eurer Familie braucht. Das neue Maislabyrinth vom Gut Klarenhof ist dafür echt ein guter Ort.
1: Bei mir ist es tatsächlich so, ich irre noch ein bisschen umher und nehme das aber auch gerne mal als kleine Ausrede, wenn ich mal ein Stündchen weg möchte.
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1: Um 15.30 Uhr mit Gesa Demartin. Schönen guten Tag. E-Scooter und Fahrräder. Die Müllsammelinitiative Krake hat in Köln wieder vieles aus dem Rhein geholt. Innerhalb von 2 Stunden haben Freiwillige am Wochenende auf wenigen Metern Ufer 20 E-Scooter und 17 Fahrräder geborgen. Wegen des Niedrigwassers waren die Fahrzeuge und auch anderer Müll gut zu sehen, sagt uns Christian Stock von Krake.
2: Es ist natürlich eine Sauerei, dass die Dinger im Rhein landen, und da muss leider die Stadt Köln in die Pflicht genommen werden und die Betreiber, dass es Abstellflächen gibt, dass man den E-Scooter nicht unmittelbar in Gewässernähe auslocken und abstellen kann, sondern dass es eben Rückgabestationen gibt.
1: Eigentlich dürfen E-Scooter entlang des Rheins gar nicht abgestellt werden. Dieses Abstellverbot funktioniert offenbar aber nicht wirklich, so Stock weiter. Sommerferien ist Schwimmbadzeit und deshalb geht Schwimmen in Pulheim jetzt auch länger. Das Freibad in Stommeln öffnet an einigen Tagen schon ganz früh um 6.30 Uhr und schließt erst um 20 Uhr. Auch im Schwimmbad De Bütt in Hürth gelten in den Sommerferien andere Zeiten. Schwimmen geht täglich von 10 bis 19 Uhr. Wird es zu voll, gibt es allerdings einen Einlassstopp. Das Gartenhallenbad in Wesseling hat nur die ersten 2 Ferienwochen auf. Danach wird das Hallenbad überprüft und repariert. Wer in Frechen aktuell Sperrmüll loswerden will, der braucht Geduld. Die Stadtbetriebe holen sich bis Ende des August keinen Sperrmüll mehr ab. Der Grund sind nach Angaben der Stadt Personalengpässe. Die vorhandenen Kapazitäten seien derzeit voll ausgeschöpft, heißt es. Neue Termine können die Frechener deshalb erst ab dem 17. August anmelden. Wer nicht so lange warten kann, der kann gegen Gebühr ein Sperrmülltaxi bestellen. Und jetzt weitere Meldungen kurz und knapp. Spanien steuert mit Temperaturen bis zu 44 Grad auf die 3. Hitzewelle dieses Sommers zu. Vor allem im südöstlichen Drittel des Landes und im Inneren von Mallorca könnte es gefährlich heiß werden, warnt der staatliche spanische Wetterdienst. Die Kölner Polizei hat mehrere Fotos aus der Videoüberwachung aus einer der Tiefgaragen unter den Kranhäusern im Rheinauhafen veröffentlicht. Zu sehen sind 7 junge Männer. Sie sollen im letzten September 2 18-Jährige in der Tiefgarage angegriffen und dann ausgeraubt haben. Den Link zu den Aufnahmen gibt's auf radioerft.de. Sommerferien ist auch Baustellenzeit. In Lippla hat jetzt auf der Bahnhofstraße die Sanierung der Wasserleitung begonnen. Während der Arbeiten zwischen der Jahn- und der Poststraße wird der Verkehr über eine Ampelanlage einspurig an der Baustelle vorbeigeführt. Und mehr Nachrichten, die gibt's auch auf radioerft.de.
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3: Guck mal, der neue Fußball-Weltmeister Spanien schwitzt bei über 40 Grad. Bei uns wirklich eine sehr gemäßigte Woche. Temperaturen die ganze Woche nicht über 25, heute sogar nur 22 Grad. Morgen gibt es ein bisschen mehr Sonne, bis 24 Grad. Es bleibt allerdings auch weiter trocken. Regen ist auch in den nächsten Tagen nicht in Sicht. Aktuell messen wir 21 Grad in Frechen und in Hürth.
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3: 3:30, alle Staus, alle Blitzer, nur hier. Es hat einen Unfall gegeben auf der A1 in Richtung Dortmund zwischen Kreuz Leverkusen West und Kreuz Leverkusen auf der linken Spur. In Richtung Dortmund haben wir jetzt zwischen Bocklemünd und Kreuz Leverkusen 8 Kilometer Stau, dauert eine Dreiviertelstunde länger. 2 kleinere Staus in der Gegenrichtung nach Euskirchen, einmal zwischen Kreuz Köln Nord und Löwenich 1 Kilometer und dann zwischen Hürth und Kreuz Bliesheim nochmal 8 Kilometer stockend, Viertelstunde plus hier. Die 4 nach Olpe zwischen Kreuz Köln West und Eiffeltor 5 Kilometer, Viertelstunde plus, und in Richtung Aachen zwischen Dreieckholmer und dem Kreuz Köln Süd 4 Kilometer Stau und 10 Minuten plus. Die 61 nach Koblenz zwischen Türnich und Dreieck Erftal 6 Kilometer Stau, Viertelstunde plus. 10 Minuten länger auf der 555 in Richtung Köln zwischen Godorf und dem Kreuz Köln Süd 3 Kilometer. Und zum Schluss die A565 in Richtung Meckenheim zwischen Kreuz Bonn Nord und Bonn Endenich 1 Kilometer Stau. Das war's. Wenn ihr was melden wollt, klingelt kurz durch 022 36 88 89 90. Allen unterwegs mit uns eine gute Fahrt.

Zeit für Konzerte und Festivals. Perukeville jetzt am Wochenende und auf dem Kunstrasen in Bonn. Da gibt es auch ein tolles Line-Up in diesem Jahr. Am 3. August kommen Roxette, am 14. dann OMD und am 18. Moby. Amy McDonald und The Boss House kommen auch noch. Den hier habe ich vor 2 Jahren gesehen auf dem Kunstrasen in Bonn. Großartige Stimme, großartiger Typ und echt ein schöner Song hier. Von Keane, Somewhere Only We Know. Schönen Nachmittag mit uns.

0: Es ist 3:45 der Montagnachmittag hier bei Radio Erft. Ja, was machen wir jetzt mit dieser Fußball-WM? Rund 5 Wochen haben wir dieses Wahnsinnsturnier mit insgesamt 104 Spielen für euch begleitet. Auch unser Mann im WM-Studio, Nico Hartmann, war im Dauereinsatz. Nico, du hast dieses Turnier gemeinsam mit deinen Kollegen für uns beobachtet. Bleibt jetzt eher die sportliche Erinnerung oder sind es dann doch die vielen politischen Diskussionen, die es gab?
1: Ach, ich bleibe ja ganz gerne sportlich. Wir haben ja schon über ein paar Highlights gesprochen heute. Ich kann dann noch ein paar nennen, denn die WM hatte ja eine große sportliche Faszination. Wenn schon auf 48 Länder erweitert wird, dann ist es interessant zu sehen, wie der Kongo beispielsweise gegen Portugal 1:1 spielt. Wie Kap Verde fußballerisch die Dinge löst mit einem genialen Torhüter noch dazu. Das ist schon interessant zu sehen, dass sich die afrikanischen Teams sehr verbessert haben. Mit Marokko gibt es ja auch eine Mannschaft, die in 4 Jahren im eigenen Land Weltmeister werden will. Dann gab es ja auch die faszinierende und einmalige Atmosphäre im Aztekenstadion in Mexiko und auch Co-Gastgeber Kanada wurde stark unterstützt. Das ist aber alles nichts gegen 70.000 Argentinier in Kansas City. Das ist die schöne Seite des Fußballs. Die gab es auch und die wollen wir natürlich auch nennen.
0: Aber wir kommen um das Thema nicht drum herum. Die politischen Einflüsse waren extrem. Diesmal müssen wir uns aus deiner Sicht an sowas gewöhnen?
1: Ich fürchte schon, denn die FIFA mit dem Schweizer Infantino am Steuer ist süchtig nach Geld, Ruhm und der Anerkennung von einem Donald Trump. Man ist bereit, den Fan auszuquetschen wie eine Zitrone. Die Ticketpreise sind eine Frechheit. Es gibt mehr Halbzeitshows, mehr Trinkpausen mit Werbefenster. Dazu diese unglaublich anmaßende Art von Donald Trump, erst eine Rücknahme einer roten Karte erfolgreich zu fordern oder auch ganz simpel wieder beim Siegerfoto mit den spanischen Weltmeistern stehen zu bleiben. Thomas Müller brachte es gestern bei Magenta TV auf den Punkt.
2: Also ich würde ungern jetzt den amerikanischen Präsidenten in den Mittelpunkt einer Fußball-Weltmeisterschaft rücken, das macht er selbst schon genug.
1: Also hoffen wir mal, dass wir in Deutschland und in Europa von dieser Habgier verschont bleiben.
0: Ja, Donald Trump wollte die WM ja auch direkt wieder in die USA holen, ohne Kanada und Mexiko. Da kann man wirklich nur mit dem Kopf schütteln. Freuen wir uns also erstmal auf die Europameisterschaft 2028. Die wird dann in Großbritannien stattfinden. Nico Hartmann aus dem WM-Studio.

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1: Mit Christian Böder, guten Tag. Im Irankrieg haben die USA die 9. Nacht in Folge Ziele im Iran beschossen. Die iranischen Revolutionsgarden reagierten mit Vergeltungsangriffen auf die Golfstaaten Bahrain und Kuwait, wo die USA Militärstützpunkte unterhalten. Viele Staaten im Nahen und Mittleren Osten befürchten wegen der Attacken, dass sich die Kampfhandlungen noch weiter ausweiten könnten. Die Tür für eine diplomatische Lösung im Irankrieg ist aber weiterhin nicht komplett zu. Das behaupten zumindest beide Kriegsparteien. Mehr zur Lage im Iran von Sarah Heinz.
2: Im Mittelpunkt der Kämpfe steht erneut die Kontrolle über die Straße von Hormus, die für den weltweiten Öl- und Flüssiggashandel wichtig ist. Laut Irans Präsident Pezeshkian befindet sich sein Land mittlerweile in einem, Zitat, vollumfänglichen Krieg mit den USA. Trotzdem würde man sich weiter um einen diplomatischen Ausweg aus dem Konflikt bemühen. Es gäbe weiter einen Austausch zwischen Teheran und Washington, sagte ein Sprecher des iranischen Außenamts. Bestimmte Vermittler hätten auch schon entsprechende Vorschläge unterbreitet. Genauer wurde er nicht. Er macht aber auch klar, dass der Iran alles tun werde, dass die Straße von Hormus nicht weiter genutzt werde, um die Sicherheit und die Interessen des Iran zu bedrohen. Auch Außenminister Rubio sprach in Washington davon, dass die USA weiter zu Gesprächen bereit seien. Wegen der anhaltenden Kämpfe steigen unterdessen weiter die Ölpreise. Das hat auch Auswirkungen auf die Spritpreise in Deutschland.
1: Und hier haben wir weitere Nachrichten kompakt zusammengefasst. In Deutschland widerrufen immer mehr Menschen ihre Kriegsdienstverweigerung. Das berichtet das Redaktionsnetzwerk Deutschland unter Berufung auf das Bundesamt für Familie. Demnach sind im ersten Halbjahr schon über 400 Widerrufe eingegangen. Wer seine Verweigerung zurückzieht, unterliegt wieder der uneingeschränkten Wehrpflicht. Mit Temperaturen bis zu 44 Grad steuert Spanien auf die mittlerweile dritte Hitzewelle des Sommers zu. Der staatliche Wetterdienst des Landes warnt, dass es schon morgen in einigen Landesteilen gefährlich heiß werden könnte. Unter anderem für die beliebte Ferieninsel Mallorca wurde die Warnstufe Orange ausgerufen, also erhebliche Gefahr. Auch Griechenland steuert auf die erste große Sommerhitzewelle zu. Die EU hat eine Millionenstrafe gegen den Online-Marktplatz AliExpress verhängt. Grund ist der Verkauf von illegalen Artikeln. Der chinesische Online-Riese muss über eine 500 Millionen Euro zahlen, weil er unter anderem gefälschte Kleidung, unsicheres Spielzeug und gefährliche Kosmetika wochenlang nicht von der Plattform genommen hatte. Deutsche Unternehmen haben ihre Server lieber in Deutschland selbst und nicht im Ausland. Das zeigt eine aktuelle Bitkom-Umfrage. Ein Grund ist auch die Datensicherheit. Die Unternehmen würden wollen, dass ihre Daten in Deutschland liegen und auch die Cloud-Anwendungen hier ausgeführt werden, so Bitkom-Präsident Wintergeist. Damit diese gewünschten Rechenzentren bei uns entstehen können, seien jetzt unter anderem bessere Strompreise und vor allem schnellere Genehmigungsverfahren für Neubauprojekte erforderlich. Mehr als 2/3 der Unternehmen bei uns können sich aber auch vorstellen, einen Server im EU-Ausland zu nutzen.
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4: Ja, fast ein bisschen frisch in der kurzen Hose heute. Sonnenbrille kann ich, glaube ich, auch mal langsam ausziehen. Viele Wolken an Rhein und Erft. Die Sonne tut sich wirklich schwer. Heute Temperaturen entsprechend höchstens 22 Grad. Haben aber noch nicht erreicht. 21 aktuell in Brühl, 19 in Wesseling am Rheinforum. Morgen soll es dann ein bisschen mehr Sonne geben. Wird auch ein bisschen wärmer. Dann bis 24 Grad. Regen allerdings weiter nicht in Sicht.
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4: 3 nach 4 haben wir es jetzt. Alle Staus, alle Blitzer, nur hier eine Gefahrenmeldung. Vorsicht, wenn ihr auf der A61 in Richtung Koblenz unterwegs seid, kurz vor der Raststätte Bettburger Land, werden Gegenstände von der Brücke auf die Fahrbahn geworfen. Fahrt da also bitte vorsichtig und aufmerksam. Das sind die Staus, die 1 in Richtung Dortmund zwischen Bocklemünd und Kreuz Leverkusen nach einem Unfall, 7 Kilometer Stau und 20 Minuten plus. Die 1 jetzt nach Euskirchen zwischen Kreuz Köln Nord und Löwenich, 1 Kilometer Stau, und zwischen Hürth und Kreuz Bliesheim nochmal 7 Kilometer stockender Verkehr. Hier dauert es eine Viertelstunde länger. Die 4 nach Olpe zwischen Kreuz Köln West und Eiffeltor, 5 Kilometer Stau, 10 Minuten plus. Die 4 nach Aachen zwischen Dreieck Holmer und Kreuz Köln Süd, 5 Kilometer Stau und eine Viertelstunde plus. Die 59 nach Bonn zwischen Rath und dem Flughafen, 1 Kilometer, 10 Minuten plus. 10 Minuten länger auch auf der 61 nach Koblenz, hier zwischen Türnich und Dreieck Erftal, 4 Kilometer Stau. Die 55 nach Köln zwischen Godorf und dem Kreuz Köln Süd, 3 Kilometer, Viertelstunde plus. A559 nach Porz zwischen Gremberghofen und dem Dreieck Porz, 1 Kilometer. Und die A565 in Richtung Meckenheim zwischen dem Kreuz Bonn Nord und Bonn Endenich, ebenfalls 1 Kilometer und 10 Minuten plus. Wenn ihr was melden wollt, dann klingelt bitte kurz durch bei uns. Staus oder Blitze abgeben auf der 02236 88 89 90 oder ihr schickt eine WhatsApp an die gleiche Nummer direkt zu mir ins Studio. Das geht auch. Allen unterwegs, gute Fahrt.
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4: Der Montag Feierabend, Frank Palizek im Radio. Hallo zusammen.

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0: Vertigo. Neu auf der Radio Erft Playlist. Es ist Viertel nach vier. Zwei Tage pro Jahr stehen wir Deutschen hochgerechnet im Stau. Das heißt natürlich, dass sehr, sehr viele von euch rein rechnerisch überhaupt nicht im Stau stehen, weil ich stehe zwei Tage vom Monat im Stau, wenn man es mal hochrechnet. Und viele von euch hier im Rheinland ja auch. Wir sind ja da ein bisschen geplagt gerade mit den vielen Baustellen und Sperrungen. Naja, wir haben uns gedacht, wenn wir schon so viel Zeit im Stau verbringen, dann sollten wir vielleicht auch ein bisschen mehr darüber wissen.
1: Fakt 1. Das Wort Stau steht nicht für stehende Autos, auch wenn es genial wäre. Leider ist das ein Mythos. Das Wort kommt vom mittelniederdeutschen Stoven, das heißt so viel wie aufhalten. Fakt 2. Staus gibt es nicht erst seit dem Auto. Vor über 2000 Jahren entschied Julius Cäsar wegen verstopfter Straßen in Rom, dass tagsüber kaum noch Wagen durch die Stadt gezogen werden durften. Gleichzeitig wollte er für mehr Sicherheit für Fußgänger sorgen. Wie altertümlich. Fakt 3. Bis Staus im Radio durchgegeben wurden, dauerte es ein paar hundert Jahre länger. Die erste Verkehrsdurchsage in Deutschland gab es im April 1961. Es ging damals um Verkehrsbehinderungen zwischen Köln und Leverkusen. Schön, dass sich manche Dinge nie ändern. Und viertens, bei 100% aller Staus sind immer die anderen schuld. Das weiß ich aus Erfahrung.
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1: Um 16.30 Uhr mit Gesa Dimartin. Hallo zusammen. Mit Start in die Sommerferien öffnet auf Gut Klarenhof in Frechen heute das große Maislabyrinth. Auf 12.000 Quadratmetern können Klein- und Großrätseln suchen und durch die vielen Gänge laufen. Geschäftsführer Viktor Dün sagt, dass das Labyrinth auch über die Ferien hinaus geplant ist.
2: Also ist das schön, das ist ja eine Pflanze und die Pflanze soll ja auch geerntet werden. Das Ganze findet im Herbst statt. Das heißt, theoretisch können wir das Maislabyrinth wirklich bis in den Herbst durchlaufen lassen. Dann geht es eben irgendwann in die Ernte und dann ins Futter, dass die Hühnchen auch was davon haben.
1: Zum ersten Mal kann der Hof das Labyrinth in Frechen anbieten. Der Eintritt kostet 3 €. 20 E-Scooter und 17 Fahrräder. Das ist die Bilanz der Müllsammelinitiative Krake. Freiwillige haben diese Berge von Fahrgeräten in Köln am Wochenende innerhalb von nur 2 Stunden auf wenigen Metern aus dem Rhein gezogen. Wegen des Niedrigwassers waren die Fahrzeuge und auch anderer Müll gut zu sehen, heißt es von Krake. Hier sieht man die Stadt Köln und die Betreiber der Leihräder und Roller in der Pflicht. Sie müssten Abstellflächen weit weg vom Rhein schaffen, fordert Krake. Eigentlich dürfen E-Scooter schon jetzt entlang des Rheins überhaupt gar nicht abgestellt werden. Dieses Verbot funktioniere aber offenbar nicht wirklich, heißt es. Anfang August gibt es in Wesseling auf der Rheinpromenade wieder ein ganz besonderes Picknick. Der lange Tisch der Ideen. Aufgebaut wird die Tafel zwischen Spielplatz und Anlegestelle Rheinschwan, veranstaltet vom Runden Tisch für Frauen in Wesseling und der Gleichstellungsbeauftragten. Ziel ist es, ein Zeichen für Gemeinschaft und Zusammenhalt zu setzen und die Vielfalt der Stadt zu feiern. Bei schlechtem Wetter wird die Tafel im Rheinforum aufgebaut. Wer mitmachen will, den Kontakt gibt's auf radioerft.de. Und jetzt weitere Meldungen kurz und knapp. Meister Adelbar im Aufwind. In Deutschland brüten laut Informationen des Naturschutzbundes BUND so viele Weißstörche wie noch nie seit Beginn der Aufzeichnung. Aktuell wird mit 15.000 Brutpaaren gerechnet. In Brühl sind Unbekannte in ein Geschäftshaus an der Kölnstraße eingebrochen. Passiert ist das Ganze offenbar zwischen Freitagmittag und Samstagvormittag. Die Täter haben 2 Praxen aufgebrochen und durchwühlt. Die Mainstraße in Wesseling ist wegen der Anbindung einer Wasserleitung ab heute monatelang bis Anfang November gesperrt. Eine Umleitung ist ausgeschildert. Und mehr Nachrichten, die gibt's auch auf radioerft.de.
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3: Es bleibt weiter trocken, wird allerdings nicht mehr so heiß in dieser Woche an Rhein und Erft. Temperaturen im Laufe der Woche höchstens 25 Grad. Heute viele Wolken und nur 22 Grad. Morgen dann mehr Sonne und bis 24 Grad. Aktuell 20 Grad in Kerpen, 19 in Erftstadt.
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3: Exakt 5:03. Bitte Vorsicht immer noch, wenn ihr auf der A61 in Richtung Koblenz unterwegs seid, kurz vor der Raststätte Bedburger Land. Werden Gegenstände von der Brücke auf die Fahrbahn geworfen. Achtung, auch auf der 44 nach Mönchengladbach zwischen Jülich-West und Jülich-Ost ein defektes Fahrzeug auf dem Standstreifen. Hier liegen auch Gegenstände auf der Fahrbahn. Das sind die Staus. Die 1 nach Dortmund zwischen Kreuz Köln-Nord und Kreuz Leverkusen-West 4 km, 10 Minuten plus. Die 1 jetzt nach Euskirchen zwischen Hürth und Kreuz Bliesheim 7 km stocken, Viertelstunde plus. Die 3 nach Oberhausen zwischen Mülheim und Kreuz Leverkusen 5 km stocken, 10 Minuten plus. Die 4 nach Olpe zwischen Kreuzköln-West und Klettenberg, 4 km stockend. Die 4 jetzt nach Aachen zwischen Dreieckholmer und dem Kreuzköln-Süd, 5 km Stau, Viertelstunde plus. A61 nach Koblenz zwischen Türnich und Dreieck-Erftal, 4 km stockend, 10 Minuten plus. Die 555 nach Köln zwischen Godorf und dem Kreuzköln-Süd, 3 km Stau und 20 Minuten plus. A559 nach Porz zwischen Kreuz-Gremberg und Dreieck-Porz, da stoppt es über 3 km. Und auf der A565 nach Meckenheim zwischen Kreuz Bonn-Nord und Bonn-Endenich auf 1 km. Allen unterwegs mit uns, gute Fahrt.
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3: Ich bin Frank Walizek, euch einen schönen Montagnachmittag. Schönen Feierabend.

0: Der Radio F. Nachmittag am Montag. Es ist 16:45 und einer muss den Laden ja am Laufen halten, oder? Deshalb habt ihr wahrscheinlich auch noch keinen Urlaub. Aber macht ja nichts. Für ein bisschen Urlaub zwischendurch müsst ihr gar nicht weit weg. Ihr müsst einfach nur die richtigen Leute fragen.
1: Ich bin Maximilian, ich komme aus Brühl und mein Sommerhighlight ist der Heiderbergsee. Da ist man dann in 3 Minuten mit dem Fahrrad und kann dann in den See gehen. Wir haben einen Sub, da kann man dann von runterspringen oder da auf dem See halt paddeln. Und es gibt auch ein Strandbad und da gibt es dann auch Strand und alles.
0: Klingt gut, oder? Wenn ihr auch Tipps habt, wo ihr gerne euren Feierabend verbringt oder euch einen schönen freien Tag macht, dann schickt doch mal eine WhatsApp rüber. 02236 88 89 90.
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1: Mit Christian Böder, guten Tag. Nach dem Rücktritt des britischen Premierministers Keir Starmer hat Großbritannien jetzt einen neuen Premierminister, Andy Burnham. Er ist heute in der Downing Street in London eingezogen, nur wenige Tage nachdem er Starmer schon als Chef der Labour-Partei abgelöst hatte. Sarah Heinz aus dem News-Team: vor Burnham liegt jetzt viel Arbeit.
2: Ja, eine schwächelnde Wirtschaft, irreguläre Migration und vor allem auch Misstrauen gegenüber der Regierung. Das und noch mehr will Burnham in seiner Amtszeit angehen und hat dafür auch direkt einen 10-Jahres-Plan in seiner Antrittsrede angekündigt. Und die Ziele darin sind ehrgeizig. Burnham will zum Beispiel das Bildungssystem erneuern, die Industrie stärken, mehr Sozialwohnungen bauen und auch der Obdachlosigkeit im Land ein Ende machen. Und das alles soll am Ende dabei helfen, Großbritannien wieder auf stabile Beine zu bekommen.
1: Aber auch international kommen auf Burnham Herausforderungen zu, mit den Kriegen zum Beispiel im Iran und in der Ukraine.
2: Und genau da hat er sich direkt für den ersten Amtstag auch etwas vorgenommen. Er will noch heute mit dem ukrainischen Präsidenten Selenskyj telefonieren. Burnham würde zu 100% an seiner Seite stehen, sagte er. Und mit Blick auf den Iran-Krieg hat der neue britische Premier ein baldiges Gespräch mit US-Präsident Trump angekündigt. Inzwischen wurde Burnham auch schon aus aller Welt gratuliert, unter anderem von Kanzler Merz, inklusive Einladung nach Deutschland. Er betonte dabei die enge Verbundenheit zwischen den beiden Ländern. Und auch EU-Kommissionspräsidentin von der Leyen freue sich darauf, auf die Partnerschaft zwischen der EU und Großbritannien zu stärken.
1: Vielen Dank, Sarah. Und hier haben wir weitere Nachrichten in der Zusammenfassung. Ermittler aus Deutschland und den USA haben einen großen Schlag gegen kriminelle Vermieter von Software für Phishing-Betrugsattacken gelandet. Es seien mehr als 200 Server abgeschaltet und die zentrale Infrastruktur der verantwortlichen Gruppierung namens Kratos zerschlagen worden. Das meldet das Bundeskriminalamt. Zudem sei in Indonesien der Entwickler und technische Administrator von Kratos gefasst worden. Griechenland will die Regeln für E-Scooter verschärfen. Ihre Nutzung soll künftig allen unter 17 Jahren verboten werden. Das kündigte der stellvertretende Verkehrsminister Kotsiras im Fernsehen an. Nach Angaben der Vereinigung griechischer Krankenhausmitarbeiter sind allein im vergangenen Jahr rund 400 Kinder und Jugendliche bei E-Scooter-Unfällen verletzt oder sogar getötet worden. Die radikal-islamische Palästinenserorganisation Hamas hat einen neuen Chef. Den Posten hat der bisherige Chefunterhändler der Hamas, Al-Haya, übernommen. Der 66-Jährige war zuletzt an den indirekten Gesprächen mit Israel beteiligt, bei denen es um eine Waffenruhe im Gazakrieg ging. Das sogenannte Bildungs- und Teilhabepaket erreicht nur wenige Kinder und Jugendliche in Deutschland. Das zeigt eine Studie der Bertelsmann Stiftung. Demnach bekommen mehr als 8 von 10 Anspruchsberechtigten den monatlichen Betrag von 15 Euro nicht. Grund sind laut der Studie vor allem bürokratische Hürden, wie zum Beispiel komplizierte Anträge. Die Stiftung fordert deshalb, den Zugang zu den Leistungen zu vereinfachen. Die Unterstützung sollte automatisch ohne Anträge ausgezahlt werden, heißt es.
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3: Guck mal, jetzt kommt gerade mal ein bisschen Sonne durch hier bei uns am Rheinforum in Wesseling. Aber die hat es wirklich schwer gehabt heute. Viele Wolken am Himmel, aber weiter trocken. Morgen gibt es ein bisschen mehr Sonne als heute. Entsprechend weniger Wolken, wird auch ein bisschen wärmer. Heute 22, morgen 24 Grad. Aktuell in Kerpen 21 Grad und in Brühl messen wir 20 Grad.
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3: 3 Minuten nach 5, alles Staus. Alle Blitzer nur hier. Ich habe 2 Warnmeldungen. Einmal Vorsicht bitte auf der A1 Köln Richtung Dortmund im Kreuz Leverkusen in der Überleitung auf die A3 in Richtung Oberhausen. Hier steht ein defekter LKW im Kurvenbereich. Außerdem liegen da Reifenteile auf der Fahrbahn. Da kann man sich in etwa ausrechnen, was passiert ist. Auf der A4 in Richtung Aachen zwischen Kreuz Köln West und der Raststätte Frechen Nord. Gegenstände, da liegen mehrere Plastikteile auf der Fahrbahn. Auch da bitte aufpassen. Jetzt die Staus. Die A1 in Richtung Dortmund zwischen Kreuz Köln Nord und Kreuz Leverkusen West, 3 Kilometer Stau, 10 Minuten plus. Die 1 jetzt Richtung Euskirchen, zwischen Bocklemünd und Löwenich, 2 Kilometer Stau und zwischen Hürth und Kreuz Bliesheim dann nochmal 8 Kilometer stockender Verkehr, hier eine Viertelstunde plus. Die 4 jetzt in Richtung Olpe, zwischen Kreuz Köln West und Eiffeltor, 4 Kilometer, 10 Minuten plus und in Richtung Aachen, zwischen Dreieckholmer und dem Kreuz Köln Süd, 5 Kilometer Stau, 20 Minuten obendrauf. Die A59 nach Bonn, zwischen Rath und dem Flughafen 1 Kilometer. Die 61 nach Koblenz zwischen Gümnich und Dreieck Erftal 3 Kilometer Stau, 10 Minuten plus. 20 Minuten länger auf der 555 nach Köln zwischen Godorf und dem Kreuz Köln Süd 2 Kilometer Stau. A559 nach Porz zwischen Gremberghofen und dem Dreieck Porz 1 Kilometer und die A565 in Richtung Meckar. Meckenheim zwischen Kreuzborn Nord und Bonn Endenich. Da gibt es 1 Kilometer Stau. Wenn ihr was melden wollt, dann klingelt kurz durch oder schickt eine WhatsApp direkt zu mir ins Studio. Die Nummer 022 3688 8990. Allen unterwegs gute Fahrt.
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3: Der Montagfeierabend, einen schönen Feierabend. Mein Name ist Frank Walizek, hallo.

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0: Viertel nach fünf durch Radio Aft am Montagnachmittag. 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

0: zwei große Behälter und eine größere Lache. Da der Stoff nicht eindeutig identifiziert werden konnte, wurde der Gefahrstoff umgefüllt. Außerdem hat eine Fachfirma den verunreinigten Waldboden dort abgegraben und entsorgt. Rund 80 Einsatzkräfte der Feuerwehr Kerpen und eine Drohne waren im Einsatz. Gut Klarenow feiert heute eine kleine Premiere. Zum ersten Mal öffnet in Frechen ein Maislabyrinth, durch das Kids und ihre Eltern in den Sommerferien laufen können. Das Team um Viktor Dünn hat viele Gänge ins Maisfeld geschnitten. Das Labyrinth soll aber auch nach den Ferien geöffnet sein.
1: Das ist das Schöne, der Mais wird eher zum Herbst hin geerntet und das ist dann eigentlich die Zeit, wo es hier auch dann wieder langsam vorbei ist mit dem Maislabyrinth. Und dann geht es ja fast schon in die Weihnachtszeit rein und da ist es so, dass wir da dann also jetzt ein paar Monate was von haben und am Ende das Ganze wirklich bei uns ins Futter geht, dass die Hühner auch ein bisschen was davon haben.
0: 12.000 Quadratmeter ist das Labyrinth groß. Auf dem Weg zu einer Strohpyramide in der Mitte können die Besucher kleine Rätsel lösen und Preise gewinnen. Bergheim baut sein Mobilitätsangebot aus. Ab dem 1. Oktober stehen dort jetzt Autos einer Carsharing-Firma bereit. Los geht's mit 4 Kleinwagen. Sie stehen an 2 zentralen Standorten, nämlich am Bahnhof Quadrat Ichendorf und am Bergheimer Rathaus. Die Autos können rund um die Uhr per App gebucht werden. Wer ein VRS-Monatsticket hat, der bekommt das Auto günstiger. Und jetzt weitere Meldungen kurz und knapp. Immer mehr Menschen in NRW verreisen mit dem eigenen Wohnmobil. Die Zahlen in der Zulassungsstatistik gehen steil nach oben. Im Rhein-Erft-Kreis waren Anfang des Jahres 5.850 Wohnmobile zugelassen und in Köln waren es schon fast 10.000. 20 E-Scooter und 17 Fahrräder. Das ist die Bilanz der Müllsammelinitiative Krake. Freiwillige haben diesen Berg am Wochenende in Köln innerhalb von nur 2 Stunden aus dem Rhein gezogen. Krake fordert ein absolutes Abstellverbot am Rheinufer und sieht hier die Stadt Köln und die Betreiber in der Pflicht. Im Schlosspark Gracht in Erftstadt müssen Bäume gefällt werden. Sie haben große Wurzelschäden und stehen deshalb nicht mehr sicher, heißt es. Bald sollen dort neue Bäume gepflanzt werden. Und mehr Nachrichten, die gibt's auch auf radioerft.de.
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3: Ah, Maislabyrinth. Das ist natürlich auch schlau, weil der so hoch ist, ne?
0: Sieht toll aus da drin. Warst du da mal drin in so einem Ding? Das ist richtig unheimlich.
3: Ja, das glaube ich, weil der wird ja richtig hoch. Ja. Das ist der Grund, warum mein Kresse-Labyrinth damals nicht so richtig erfolgreich geworden ist. Weil da hatte ich auch so Bahnen rein, aber das hat irgendwie nicht so funktioniert.
0: Die waren dann im Salat.
3: Ja, war ich schnell insolvent. Es bleibt trocken die ganze Woche, wie es aussieht. Wird auch nicht mehr so heiß in dieser Woche. Dafür viele Wolken. Morgen etwas weniger als heute. Heute war ja von der Sonne wirklich wenig zu sehen. Morgen wird es dann auch ein bisschen wärmer, 24 Grad. Aktuell messen wir zum Beispiel hier in Wesseling am Rheinforum nur 19 Grad.
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3: Morgen mehr. Alle Staus, alle Blitzer jetzt um 5:53. 2 Warnmeldungen vorab. Die 1 in Richtung Euskirchen zwischen Kreuz Leverkusen und Kreuz Leverkusen West. Ungesicherte Unfallstelle auf der rechten Spur, die ist auch blockiert. Fahrt da bitte vorsichtig. Die 4 nach Aachen, auch hier aufpassen, zwischen Kreuz Gremberg und Poll liegen nämlich Gegenstände auf der Fahrbahn. Jetzt die Staus. Die 1 nach Dortmund zwischen Niel und Kreuz Leverkusen West, 1 Kilometer stockend. Die 1 nach Euskirchen zwischen Hürth und Kreuz Bliesheim, 6 Kilometer stockend, 10 Minuten plus. Die 4 einmal nach Olpe zwischen Kreuz Köln West und Eiffeltor, 3 Kilometer stockend. Und einmal Richtung Aachen zwischen Dreieck Heumer und Kreuz Köln Süd, 5 Kilometer Stau, 1/4 Stunde plus. Die 59 nach Bonn zwischen Rath und dem Flughafen, 1 Kilometer. Die 61 nach Koblenz zwischen Gümnich und Dreieck Erftal, 2 Kilometer Stau. Die 555 Richtung Köln zwischen Rodenkirchen und dem Kreuz Köln Süd, 1 Kilometer. Und die A559 nach Porz zwischen Gremberghofen und dem Dreieck Porz, 1 Kilometer Stau. Und zum Schluss die 565 nach Meckenheim zwischen Kreuzborn Nord und Bonn Endenich, immer noch 1 Kilometer und 10 Minuten plus. Wenn ihr was melden wollt, 022 36 88 89 90, entweder anrufen oder eine WhatsApp an die gleiche Nummer. Das geht auch. Gute Fahrt.
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3: Der Mann mit dem Kresse-Labyrinth. Frank Wall-

0: Ja, ein bisschen Regen würde nicht schaden. Schönen Feierabend am Montag hier mit Radio Erft. Okay, ihr hört mich noch, das ist gut. Das heißt, ihr seid noch nicht in Urlaub und habt die Blechlawine am Wochenende erstmal vor euch wegziehen lassen. Clever von euch. Andererseits habt ihr dadurch natürlich auch, ja, einiges verpasst.
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2: Ja, nee, ist klar. So, endlich Ferien. Ja, wenn in NRW die Ferien beginnen, das merkst du wirklich überall. Weil dann ist erstmal alles verstopft. Alle Autobahnen dicht. Quasi Opel das Musical. Da geht das ganze Wochenende nichts mehr. Und für den geneigten Nordrhein-Westfalen ist das auch völlig in Ordnung so. Die meisten Befragten sagen, das Stehen auf A3, das ist das Beste am ganzen Urlaub. Ja, da wird auf dem Mittelstreifen gegrillt, da wird mit Gleichgesinnten angestoßen, da werden im Stau Kinder geboren, während zeitgleich 5 Autos dahinter neue Kinder gezeugt werden. Statt Knöllchen füllt die Polizei höchstpersönlich den Kindergeldantrag aus. Da ist die Welt noch in Ordnung im Stau. Der NRWler bucht sein Hotelzimmer, beziehungsweise seinen Campingstellplatz, ja auch grundsätzlich wenigstens einen Tag später, als er eigentlich anreist. Der Stau als akzeptierter Reisebegleiter. Das ist Resilienz. Achtsam Urlaub mit Horst und Uschi aus Wanne-Eickel. Ja, sowas kann der Rest der Republik nicht. Der Hesse, der rastet ja schon aus, wenn die Rotphase an der Ampel 3 Sekunden zu lang ist. Ja, weil deine Handgäse mit Musik im Handschuhfach schmilzt. Und dann kommt aber dieser eine Moment. Nämlich genau dann, wenn die Teerarbeiten am Kreuz Oberhausen fertig sind. Günther, der Polier, die 2. und 3. Spur wieder freimacht und die Schose läuft. Bäm, Vollgas Richtung Holland oder Italien, egal welche Richtung. Das gibt in dem Moment eine Sogwirkung durchs gesamte deutsche Autobahnnetz, die in Würzburg noch so manches Skoda die Beulen aus dem Blech ziehen.
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1: Mit Christian Böder, guten Tag. Die wieder aufgeflammten Kämpfe zwischen den USA und dem Iran haben dafür gesorgt, dass die Ölpreise wieder in die Höhe schießen und damit auch die Preise an den deutschen Tankstellen. Über das Wochenende erreichten die Spritpreise ein Niveau über dem vor dem Tankrabatt. Viele Menschen legen sich deshalb ein E-Auto zu oder denken darüber nach. Danny Hoppe aus den Nachrichten. Nach Angaben des Fraunhofer Instituts für System- und Innovationsforschung sind die E-Autopreise in den vergangenen 5 Jahren um 18% runtergegangen.
2: Genau, das ist der Fall, wenn man sich einzelne Modelle über diese 5 Jahre anschaut und dann noch Eigenschaften wie Gewicht, Motorleistung, Reichweite und Inflation berücksichtigt. Dann kommen die Forscherinnen und Forscher eben auf diese 18%. Verbrenner sind laut Studie dagegen im selben Zeitraum um 2% teurer geworden. Insgesamt sei der E-Automarkt deutlich vielfältiger geworden, heißt es. Die Zahl der Elektromodelle habe sich mehr als vervierfacht. Schaut man sich in diesen 5 Jahren aber an, wie sich der mittlere Listenpreis für E-Autos entwickelt hat, dann sehen wir hier einen Anstieg. 2020 lag er noch bei rund 37.000 Euro, 2025 schon bei 53.000 Euro. Liegt laut Studie daran, dass es immer mehr mittlere und obere Mittelklassewagen auf dem Markt gibt. Sie machen fast 3/4 aller E-Modelle aus. Zeigt gleichzeitig aber auch ein Problem, nämlich dass es oft immer noch an günstigeren Einsteigermodellen fehlt. Helfen soll da ja die staatliche Förderprämie für E-Autos. Da hatte das Bundesumweltministerium zuletzt Zahlen genannt. Demnach wurden bis Ende Juni knapp 54 Millionen Euro ausgezahlt. Das Förderprogramm umfasst ja insgesamt bis zu 3 Milliarden Euro, ist also noch ordentlich was drin im Topf. Der staatliche Zuschuss liegt bei bis zu 6.000 Euro, hängt von Fahrzeug, Einkommen und Familiengröße ab.
1: Vielen Dank, Danny. Und hier haben wir weitere Nachrichten in der Zusammenfassung. Die CDU-CSU-Bundestagsfraktion will am Mittwoch kommender Woche zu einer Sondersitzung zusammenkommen, um über die Nachfolge des zurückgetretenen Fraktionschefs Jens Spahn zu entscheiden. Spahn war am Wochenende als Konsequenz aus der Debatte um die Geburt seines Sohnes durch eine Leihmutter zurückgetreten. In Großbritannien hat König Charles III. Den neuen Chef der Labour-Partei und ehemaligen Bürgermeister von Manchester, Andy Burnham, zum Premierminister ernannt. Burnham tritt die Nachfolge von Parteikollegen Keir Starmer an, der im Juni zurückgetreten war. Die libanesische Armee hat damit begonnen, die Kontrolle über 3 Dörfer im Süden des Landes vom israelischen Militär zu übernehmen. Das meldet das US-Außenministerium. Die USA hatten zwischen beiden Staaten vermittelt. Die libanesische Armee soll demnach in mehreren sogenannten Pilotzonen die pro-iranische Hisbollah-Miliz entwaffnen. Noch bevor Spanien die Waldbrände in der Nähe von Madrid in den Griff bekommen hat, rollt auf das Land schon wieder die nächste Hitzewelle zu. Der spanische Wetterdienst rechnet bereits für morgen damit, dass es in einigen Landesteilen gefährlich heiß werden könnte. In den nächsten Tagen sind im Land bis zu 44 Grad drin. Auch für die beliebte Ferieninsel Mallorca wurde eine erhebliche Hitzegefahr ausgerufen. Auch auf Griechenland rollt eine Hitzewelle zu. Seit dieser Woche steigen dort die Temperaturen, besonders auf dem Festland. Dort werden Höchstwerte von bis zu 43 Grad erwartet. Und das waren die Nachrichten mit Christian Böder.
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3: Der Montag geht unspektakulär zu Ende. In der Nacht ist es mal klar, mal bewölkt, stellenweise ein bisschen neblig. Die Werte sinken auf 12 bis 8 Grad. Morgen ist es mal aufgelockert, mal bewölkt. Es soll aber meistens trocken bleiben und maximal 21 bis 24 Grad warm werden.
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3: Die Staus ab 5 Minuten Zeitverzug. A4 Köln Richtung Aachen zwischen Kreuzköln-Gremberg und Kreuzköln-Süd. 3 Kilometer, 6 Minuten plus. A59 Köln Richtung Bonn zwischen Rath und Flughafen Köln-Bonn. 1 Kilometer, 5 Minuten plus. A61 Mönchengladbach Richtung Koblenz zwischen Rheinbach und Grafschaft Ringen. 4 Kilometer, 5 Minuten extra. Die 565 Meckenheim in Richtung Bonn zwischen Bonn-Poppelsdorf und Endenich. Dichter Verkehr, 6 Minuten plus. Und die 565 in Gegenrichtung von Bonn nach Meckenheim zwischen Kreuz Bonn Nord und Bonn Endenich 1 Kilometer 8 Minuten plus. Gute Fahrt!
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3: Ja, heute wurde mal den ganzen Tag lang gefeiert, ausnahmsweise in Villarriba und Villabajo. Spanien ist Fußball-Weltmeister. Glückwunsch nochmal von uns, Glanzleistung, ja, aber auch von unseren Kolleginnen und Kollegen hier aus dem WM-Studio. Wir hatten eine schöne, eine aufregende und stellenweise auch lustige WM. Hören wir gleich nochmal im Schnelldurchlauf. Und hier hören wir jetzt erstmal quasi wie Elton John das Löwenbaby in den afrikanischen Abendhimmel reckt. Zumindest stelle ich mir das immer vor. Circle of Life, Markus Steinacker hier. Schönen Abend euch.

0: schönen Montagabend allerseits. Ja, dann hätten wir diese XXXL-WM auch geschafft. Spanien ist zum zweiten Mal Fußball-Weltmeister. Herzlichen Glückwunsch nochmal an der Stelle. Und wir gucken jetzt auch nochmal zurück auf die letzten Wochen. Da ging ja einiges bei uns. Unsere WM-Sendungen aus dem Deutschen Fußballmuseum. Unsere Reihe Geschichten aus dem Abseits mit kuriosen Stories rund um die WM. Und unser eigenes WM-Orakel hat man natürlich auch.
1: Bestes Wetter, beste Laune hier in Dortmund im Deutschen Fußballmuseum. Zeit, dass sich was dreht. Silke und Sascha stehen hier am Kickertisch.
2: Und damit Kalimera an den Kickertisch hier im Deutschen Fußballmuseum. So, die Hälfte der Spielzeit ist schon rum. Hier in diesem zweiten Kickerduell. Und da ist der zweite Treffer für Silke. Und es ist Abpfiff.
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4: Sie ist klein, sie ist süß, sie kann niedlich watscheln und sie trägt nur ein Trikot und süße Söckchen. Bühne frei für Merlin die Ente.
5: Swimbappé ist ein kleiner orangefarbener Oranda-Goldfisch. Und ja, der Name ist natürlich angelehnt an Kylian Mbappé. Dann nimmst du einfach einen Fisch, packst ein Wortspiel drauf und fertig ist das nächste WM-Phänomen.
6: In Peru ist es gerade Trend, sein Kind dem Vornamen Haaland zu geben. Da krabbeln jetzt wirklich Haaland Sanchez oder Haaland Garcias umher.
7: Jetzt musst du mal WM-Orakel machen.
8: Ich bin jetzt das WM-Orakel?
7: Ja.
8: Okay.
7: Wir sind jetzt das WM-Orakel, Papi.
8: Wir sind jetzt das WM-Orakel. Wir sind in Carlas Kinderzimmer und spielen jetzt WM-Orakel.
2: Ja!
7: Deutschland! Deutschland hat gewonnen.
8: High five. Juhu! Ja.
9: Was sind denn für euch so typische WM-Songs?
10: Also auf jeden Fall Waving Flags.
11: 96, keine Ahnung was da von Sportfreunde oder so.
10: 54, 79, irgendwie kriege ich jetzt gerade nicht mehr zusammen.
11: Von Shakira Locker? Nee, wie ist das?
12: Da fällt mir tatsächlich ein Waka Waka, gar keine Frage.

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1: Mit Gesa Di Martin. Schönen Feierabend. Nach dem Gefahrenstoffeinsatz bei Kerpen ist der Bereich jetzt wieder frei. Dort waren gestern in einem Waldstück bei Burg Mödrath mehrere 1000 Liter Kanister mit einer unbekannten Substanz abgestellt worden. Vor Ort fanden die Einsatzkräfte neben den Behältern auch eine größere Lache. Da der Stoff nicht eindeutig identifiziert werden konnte, wurde der Gefahrenstoff entsprechend umgefüllt. Außerdem hat eine Fachfirma den betroffenen Waldboden dort abgegraben und entsorgt. Rund 80 Einsatzkräfte der Feuerwehr Kerpen und auch eine Drohne waren im Einsatz. In Wesseling bekommen Eltern mit höheren Einkommen die angespannte finanzielle Situation der Stadt zu spüren. Der Rat hat beschlossen, die Elternbeiträge für die Kinderbetreuung und für die offene Ganztagsschule zum 1. August anzupassen. Nea Mai hat die Einzelheiten.
2: Für Familien mit höheren Einkommen heißt das, für sie wird das teurer. Wer wenig verdient, wird dagegen entlastet. Denn Beiträge fallen künftig erst ab einem Jahreseinkommen von 30.000 Euro an, gestaffelt in feineren 10.000 Euro Schritten. Beim Einkommen bis 80.000 Euro bleibt bei der Kinderbetreuung alles beim Alten. Darüber greifen drei neue, höhere Beitragsstufen. Der Höchstbeitrag steigt je nach Betreuungsumfang und Alter des Kindes auf maximal 820 Euro. Auch bei der OGS-Betreuung klettert der Höchstsatz deutlich, von bisher 150 auf künftig 235 Euro im Monat.
1: E-Scooter und Fahrräder. Die Müllsammelinitiative Krake hat in Köln wieder vieles aus dem Rhein geholt. Innerhalb von 2 Stunden haben Freiwillige auf wenigen Metern Ufer 20 E-Scooter und 17 Fahrräder geborgen. Wegen des Niedrigwassers waren die Fahrzeuge und auch anderer Müll gut zu sehen, sagte uns Christian Stock von Krake.
3: Es ist natürlich eine Sauerei, dass die Dinger im Rhein landen und da muss leider die Stadt Köln in die Pflicht genommen werden und die Betreiber, dass es Abstellflächen gibt, dass man den E-Scooter nicht unmittelbar in Gewässernähe auslocken und abstellen kann, sondern dass es eben Rückgabestationen gibt.
1: Eigentlich dürfen die Scooter schon jetzt entlang des Rheins gar nicht mehr abgestellt werden. Allerdings funktioniert das Verbot offenbar nicht wirklich. Sommerferien ist Schwimmbadzeit und deshalb geht Schwimmen in Pulheim jetzt auch länger. Das Freibad in Stommeln öffnet an einigen Tagen schon ganz früh, um 6.30 Uhr und schließt erst um 20 Uhr. Auch im Schwimmbad Debütt in Hürth gelten in den Sommerferien andere Zeiten. Schwimmen geht täglich von 10 bis 19 Uhr. Wird es zu voll, gibt es allerdings einen Einlassstopp. Das Gartenhallenbad in Wessling hat nur die ersten 2 Ferienwochen geöffnet. Danach wird das Hallenbad überprüft und repariert. Und jetzt weitere Meldungen kurz und knapp. Die Kölner Polizei hat mehrere Fotos aus der Videoüberwachung einer Tiefgarage unter den Kranhäusern im Rheinauhafen veröffentlicht. Zu sehen sind 7 junge Männer. Sie sollen im letzten September 2 18-Jährige in der Tiefgarage angegriffen und dann ausgeraubt haben. Den Link zu den Aufnahmen gibt's auf radioerft.de. Sommerferien ist Baustellenzeit. In Lippla hat jetzt auf der Bahnhofstraße die Sanierung der Wasserleitung begonnen. Während der Arbeiten zwischen der Jahn- und der Poststraße wird der Verkehr über eine Ampelanlage einspurig an der Baustelle vorbeigeführt. Gut Klarenhof feiert heute eine kleine Premiere. Zum ersten Mal öffnet in Frechen ein Maislabyrinth, durch das Kids und ihre Eltern in den Sommerferien laufen können. 12.000 Quadratmeter ist das Labyrinth groß und kostet 3 Euro Eintritt. Und mehr Nachrichten, die gibt's auch auf radioerft.de.
0: Das Wetter an Rhein und Erft.
1: Ziemlich viele Wolken, aber trocken. Sommerferien genießen geht ganz gut bei 20 Grad im Maislabyrinth in Frechen. 20 Grad sind's auch noch im Freibad in Stommeln bei der Abendrunde. Morgen erst sonnig, ab dem Mittag ziehen dann immer wieder viele Wolken auf. Regen haben die bei bis zu 25 Grad aber nicht dabei.
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1: Vorsicht bitte auf der A1 Richtung Euskirchen. Zwischen Kreuz Leverkusen und Kreuz Leverkusen West ist eine ungesicherte Unfallstelle auf der rechten Spur. Das gilt auch auf der A4 Richtung Aachen, hier zwischen Kreuz Gremberg und Poll, eine ungesicherte Unfallstelle. Die A57 Richtung Krefeld, zwischen Bickendorf und Kreuz Köln-Nord, dichter Verkehr 3 Minuten. Die A59 Richtung Bonn, zwischen Rath und Flughafen 1 Kilometer 4 Minuten länger. Die A559 Richtung Porz, zwischen Gremberghofen und Dreieck Porz 1 Kilometer. Und die A565 Richtung Meckenheim, zwischen Kreuz Bonn-Nord und Bonn-Endenich 1 Kilometer, ihr braucht 6 Minuten länger. Gute Fahrt!

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1: Mit Markus Steinacker und dem besten Mix für euren ersten Sommerferienabend. Baby Rexha haben wir dabei, New Religion, dann der 90er-Klassik von Whitney Houston, I Will Always Love You und Coldplay mit dem Titel, der perfekt zu den kühlen Temperaturen passt. Kann man nachts endlich wieder besser schlafen, also ganz viel Higher Power. Schönen Abend euch.

23. Alter, mit 23 wusste ich, glaube ich, gerade mal so, dass ich vielleicht mal irgendwas mit Radio machen will. Der Montagabend mit Markus Steinacker hier. Und ja, sie ist gerade mal 23, hat schon 3 Grammys in der Tasche und ist mehrfach mit Platin ausgezeichnet worden. Singer-Songwriterin Olivia Rodrigo.

0: Das ist Drop Dead, die aktuelle Single aus dem neuen Album You Seem Pretty Sad for a Girl So In Love. Und wir haben mit Olivia über den Song gesprochen. Das ist nämlich kein normaler Love-Song. Im Refrain heißt es Kiss me and I might drop dead. Also küss mich und ich fall tot um. Und wir haben sie natürlich gefragt, was steckt denn dahinter?
1: Yeah, I think that's how it feels.
2: Ja, ich glaube, genauso fühlt es sich an, wenn man jemanden kennenlernt, den man sehr mag. Es fühlt sich irgendwie fast an wie Leben oder Tod, wenn man so heftig in jemanden verliebt ist. Ich finde, dann sind einfach alle Gefühle total verstärkt und man denkt nicht mehr wirklich klar und auch nicht mehr besonders rational.
0: Ja gut, das ist alles intensiver, aufgeladener, man kennt das ja. Und Olivia Rodrigo hat auch eine ziemlich genaue Vorstellung davon, zu welchem Szenario dieser Song perfekt passt.
2: Für mich fühlt sich der Song so an, wie nachts um drei noch durch die Stadt zu ziehen, vielleicht aufs Fahrrad zu springen oder jemanden im Regen zu küssen. Man hat direkt Bilder im Kopf bei dem Song und ich krieg direkt Bock im Auto, die Fenster runterzumachen und sich frei zu fühlen.
0: Ist ein gutes Gefühl, los geht's.
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1: Mit Christian Böder, guten Abend. Nach dem Rücktritt ihres bisherigen Chefs Jens Spahn soll die Unionsfraktion am Mittwoch kommender Woche darüber abstimmen, wer dessen Nachfolger antreten soll. Im Zusammenhang mit Spahns Rücktritt wird nun auch über den rechtlichen Status von Leihmutterschaften in Deutschland diskutiert. Spahn hatte seinen Sohn von einer Leihmutter in den USA austragen lassen. In Deutschland ist diese Praxis nicht erlaubt, in anderen Staaten aber legal. Sarah Heinz aus dem News-Team. Einzelne Stimmen sind jetzt aber dafür, dass sich das auch bei uns ändern soll, wie zum Beispiel die Verfassungsrechtlerin und ehemalige Kandidatin fürs Bundesverfassungsgericht Brosius Gersdorf.
2: Ja, sie sehe gute Gründe für eine Legalisierung, allen voran der Punkt der Selbstbestimmung. Wichtig ist laut Brosius Gersdorf vor allem, dass der Staat die nötigen Rahmenbedingungen dafür schafft, also zum Beispiel, dass Frauen vorher über die gesundheitlichen Risiken aufgeklärt werden. Wenn sich eine Frau dann trotzdem für eine Leihmutterschaft entscheiden würde, dann dürfe der Gesetzgeber das nicht verbieten, sagte sie. In anderen Ländern sei so eine Entscheidung auch an andere Bedingungen gekoppelt, zum Beispiel daran, dass die betroffene Frau keine Schulden hat und berufstätig ist. Warum das nicht auch in Deutschland möglich sein sollte, stellt Brosius Gersdorf in Frage. Mit Blick auf Jens Spahn und seinen Ehemann sagte sie, dass sie deren Entscheidung nicht überrascht habe. Das sei für homosexuelle Paare nun mal der einzige Weg, eine eigene Familie zu gründen.
1: Vielen Dank, Sarah. Und hier haben wir weitere Nachrichten in der Zusammenfassung. Die Mietpreise sind bundesweit wieder hochgegangen. Laut Zahlen des Instituts der deutschen Wirtschaft und des neuen Wohnatlases der Postbank waren die Mieten im zweiten Quartal 4% teurer als im Vorjahreszeitraum. Zusätzlich sei das Mietangebot vielerorts noch geschrumpft. Auch das würde die Preise nach oben treiben. In Münster ist der Prozess um eine mutmaßliche Betrügerbande aus dem Ruhrgebiet gestartet. Die sechs Männer sollen durch sogenanntes Phishing über eine gefälschte Internetseite der Volksbank an die Kontodaten ihrer Opfer gelangt sein und so mehr als 180.000 Euro erbeutet haben. Die englische Fußballlegende Kevin Keegan ist tot. Der frühere HSV-Profi starb im Alter von nur 75 Jahren an den Folgen seiner Krebserkrankung. Das meldet die britische Nachrichtenagentur PA. Keegan spielte von 1977 bis 80 für den Hamburger SV und wurde mit ihm 1979 deutscher Meister. In England spielte Keegan für mehrere Vereine, darunter FC Liverpool und Newcastle United. In Deutschland brütet in diesem Jahr eine Rekordzahl an Störchen. Rund 15.000 Brutpaare sind es in dieser Saison. Davon gehen die Experten des Naturschutzbundes NABU aus. Anders als bei vielen anderen Vogelarten habe man bei dem Storch mit dieser Entwicklung einen guten Erhaltungsstand, heißt es. Zum Vergleich, in den 1980er Jahren waren Störche so gut wie aus Deutschland verschwunden. In West- und Ostdeutschland zusammen gab es damals nur 3.000 Paare. Das Problem war damals, dass die Störche nicht genug Nahrung hatten. Laut NABU haben dann Naturschutzmaßnahmen wie die Wiedervernässung von Mooren und Grünlandbewirtschaftung die Wende gebracht. Aber auch die Störche passten sich an. Immer mehr hätten ihren Zug Richtung Süden im Herbst stark verkürzt und damit ihre Überlebensrate erhöht. Und das waren die Nachrichten mit Christian Böder.
0: Das Wetter an Rhein und Erft.
3: Die kühle Pause geht weiter. In der kommenden Nacht gehen die Werte zurück auf 12 bis Minimum 8 Grad. Dazu haben wir dann Wolken und ein bisschen Auflockerung, stellenweise Nebel. Morgen klettern die Werte auf höchstens 21 bis 24 Grad. Dazu gibt es dann weiterhin viele Wolken, aber auch mal eine Auflockerung. Regen ist morgen eher noch nicht so in Sicht. Zum Mittwoch ziehen von Norden aus wahrscheinlich ein paar Tropfen rein.
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3: Und wir haben noch ein bisschen stockenden Verkehr auf der A57 Köln Richtung Krefeld zwischen Köln-Bickendorf und Kreuzköln Nord. 1 Kilometer, 7 Minuten plus. Und auf der A565 Bonn Richtung Meckenheim zwischen Kreuzbonn Nord und Bonn-Ende nicht dichter Verkehr. 4 Minuten extra. Kommt gut durch.
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3: Es ist so schön, wenn alte Sachen wieder aufleben. Die Mode von früher, die Schallplatte. Aber ein Revival diesen Sommer hätte man sich echt sparen können. Ihr habt es wahrscheinlich mitgekriegt. Die Dittelmaus ist zurück. Das Kuschel- und Comic-Tier, das buchstäblich auf großem Fuß lebt. Warum und was ihr dazu sagt, hören wir gleich.
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0: Schönen Montagabend, Markus Steinacker hier. Es ist vielleicht das Comeback des Sommers.
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0: Und es dürfte den ein oder die andere ein bisschen nostalgisch werden lassen. Die Diddlmaus kommt zurück. Ab heute gibt's wieder Plüschtiere, Blöcke, Schlüsselanhänger und so zu kaufen. Ich persönlich habe diesen Hype Ende der 90er, Anfang der 2000er so gar nicht kapiert. Komische Maus mit großen Ohren und riesigen Füßen. Wie sieht's bei euch aus?
2: Kult. Es gab einfach alles von Diddl, ne?
3: Die Tasse, die wir haben von Diddl, weißt du noch? Das war so meine Lieblingstasse, ja.
2: Witzig, man wird wieder jung.
4: Ich hatte auch selber so ein kleines Stofftier mit so riesen Füßen.
5: Also es ist jetzt nicht das erste Stofftier, was irgendwo rumstaubt.
3: Ja, in der Schule damals, ne? Immer hin und her getauscht, neue Blätter gesammelt und irgendwann ist es im Müll gelandet und dann ärgert man sich, dass man es nicht mehr hat. Und jetzt hoffe ich, die neue graue Diddlmaus zu kriegen.
0: Ja, diesen Sommer geht der Hype um die Diddlmaus weiter. Kleiner Funfact zum Comeback. Ursprünglich war die Cartoonfigur mal als Känguru gedacht. Das erklärt vielleicht auch die riesigen Füße. Welche Schuhgröße hat die? 56. Das ist krass.

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1: Mit Gesa Di Martin. Schönen Feierabend. Nach dem Gefahrenstoffeinsatz bei Kerpen ist der Bereich jetzt wieder frei. Dort waren gestern in einem Waldstück bei Burgmödrath mehrere 1000 Liter Kanister mit

0: Bekommen Eltern mit höheren Einkommen die angespannte finanzielle Situation der Stadt zu spüren. Der Rat hat beschlossen, die Elternbeiträge für die Kinderbetreuung und für die offene Ganztagsschule zum 1. August anzupassen. Nea May hat die Einzelheiten.
1: Für Familien mit höheren Einkommen heißt das, für sie wird das teurer. Wer wenig verdient, wird dagegen entlastet. Denn Beiträge fallen künftig erst ab einem Jahreseinkommen von 30.000 Euro an, gestaffelt in feineren 10.000 Euro Schritten. Beim Einkommen bis 80.000 Euro bleibt bei der Kinderbetreuung alles beim Alten. Darüber greifen drei neue, höhere Beitragsstufen. Der Höchstbeitrag steigt je nach Betreuungsumfang und Alter des Kindes auf maximal 820 Euro. Auch bei der OGS-Betreuung klettert der Höchstsatz deutlich, von bisher 150 auf künftig 235 Euro im Monat.
0: E-Scooter und Fahrräder. Die Müllsammelinitiative Krake hat in Köln wieder vieles aus dem Rhein geholt. Innerhalb von 2 Stunden haben Freiwillige auf wenigen Metern Ufer 20 E-Scooter und 17 Fahrräder geborgen. Wegen des Niedrigwassers waren die Fahrzeuge und auch anderer Müll gut zu sehen, sagte uns Christian Stock von Krake.
2: Es ist natürlich eine Sauerei, dass die Dinger im Rhein landen, und da muss leider die Stadt Köln in die Pflicht genommen werden und die Betreiber, dass es Abstellflächen gibt, dass man den E-Scooter nicht unmittelbar in Gewässernähe auslocken und abstellen kann, sondern dass es eben Rückgabestationen gibt.
0: Eigentlich dürfen die Scooter schon jetzt entlang des Rheins gar nicht mehr abgestellt werden. Allerdings funktioniert das Verbot offenbar nicht wirklich. Sommerferien ist Schwimmbadzeit und deshalb geht Schwimmen in Pulheim jetzt auch länger. Das Freibad in Stommeln öffnet an einigen Tagen schon ganz früh um 6.30 Uhr und schließt erst um 20 Uhr. Auch im Schwimmbad Debütt in Hürth gelten in den Sommerferien andere Zeiten. Schwimmen geht täglich von 10 bis 19 Uhr. Wird es zu voll, gibt es allerdings einen Einlassstopp. Das Gartenhallenbad in Wessling hat nur die ersten 2 Ferienwochen geöffnet. Danach wird das Hallenbad überprüft und repariert. Und jetzt weitere Meldungen kurz und knapp. Die Kölner Polizei hat mehrere Fotos aus der Videoüberwachung einer Tiefgarage unter den Kranhäusern im Rheinauhafen veröffentlicht. Zu sehen sind 7 junge Männer. Sie sollen im letzten September 2 18-Jährige in der Tiefgarage angegriffen und dann ausgeraubt haben. Den Link zu den Aufnahmen gibt's auf radioerft.de. Sommerferien ist Baustellenzeit. In Lippla hat jetzt auf der Bahnhofstraße die Sanierung der Wasserleitung begonnen. Während der Arbeiten zwischen der Jahn- und der Poststraße wird der Verkehr über eine Ampelanlage einspurig an der Baustelle vorbeigeführt. Gut Klarenhof feiert heute eine kleine Premiere. Zum ersten Mal öffnet in Frechen ein Maislabyrinth, durch das Kids und ihre Eltern in den Sommerferien laufen können. 12.000 Quadratmeter ist das Labyrinth groß und kostet 3 Euro Eintritt. Und mehr Nachrichten, die gibt's auch auf radioerft.de.
3: Das Wetter an Rhein und Erft.
4: Es bleibt durchwachsen, aber nicht ungemütlich. Wir gehen mit vielen Wolken und ein paar Auflockerungen in die Nacht. Dazu wird's frisch, 12 bis 8 Grad die Tiefstwerte. Stellenweise bildet sich Nebel. Morgen geht's rauf auf 21 bis 24 Grad. Dazu gibt's einen Wolken-Sonne-Mix. Regen ist soweit noch nicht in Sicht. Wahrscheinlich erreichen uns zum Mittwoch dann erste Schauer.
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4: Vorsicht bitte auf der A3. Oberhausen Fahrt Richtung Köln. Zwischen Kreuz Breitscheid und Kreuz Ratingen Ost. Unfall auf der linken Spur. Und dann haben wir die A44. Dortmund Richtung Kassel. Bisschen stockender Verkehr zwischen Soest Ost und Erwitte Anrüchte. 2 Minuten plus. Gute Fahrt.
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4: Mit Markus Steinacker und die Teens, also die Generation Alpha gerade. Die feiert da diesen Trend. 6, 7. Wir haben hier ein bisschen mehr. 74, 75 im besten Mix. Von The Connells und gleich sogar noch die neue von Nico Santos. Why Don't You Stay? Einen entspannten Montagabend euch.

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0: Hallo? Seid ihr? Ihr seid noch da? Ihr hört mich? Na gut, das heißt, ihr seid noch nicht im Urlaub und ihr habt die Blechlawine am Wochenende erstmal vor euch wegziehen lassen. Clever. Andererseits muss man sagen, habt ihr dadurch auch einiges verpasst.
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2: Ja, nee, ist klar. So. Endlich Ferien. Ja, wenn in NRW die Ferien beginnen, das merkst du wirklich überall. Weil dann ist erstmal alles verstopft. Alle Autobahnen dicht. Quasi Opel das Musical. Da geht das ganze Wochenende nichts mehr. Und für den geneigten Nordrhein-Westfalen ist das auch völlig in Ordnung so. Die meisten Befragten sagen, das Stehen auf A3, das ist das Beste am ganzen Urlaub. Ja, da wird auf dem Mittelstreifen gegrillt, da wird mit Gleichgesinnten angestoßen, da werden im Stau Kinder geboren, während zeitgleich 5 Autos dahinter neue Kinder gezeugt werden. Statt Knöllchen füllt die Polizei höchstpersönlich den Kindergeldantrag aus. Da ist die Welt noch in Ordnung im Stau. Der NRWler bucht sein Hotelzimmer, beziehungsweise seinen Campingstellplatz, ja auch grundsätzlich wenigstens einen Tag später, als er eigentlich anreist. Der Stau als akzeptierter Reisebegleiter. Das ist Resilienz. Achtsam Urlaub mit Horst und Uschi aus Wanne-Eickel. Ja, so weit kann der Rest der Republik nicht. Der Hesse, der rastet ja schon aus, wenn die Rotphase an der Ampel 3 Sekunden zu lang ist. Ja, weil deine Handgäse mit Musik im Handschuhfach schmilzt. Und dann kommt aber dieser eine Moment. Nämlich genau dann, wenn die Teerarbeiten am Kreuz Oberhausen fertig sind. Günther, der Polier, die 2. und 3. Spur wieder freimacht und die Schose läuft. Bäm, Vollgas Richtung Holland oder Italien, egal welche Richtung. Das gibt in dem Moment eine Sogwirkung durchs gesamte deutsche Autobahnnetz, die in Würzburg noch so manches Skoda die Beulen aus dem Blech ziehen.
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1: Ich bin Thomas Brockt. Nach ihrer Rückkehr aus den USA sind Spaniens Fußball-Weltmeister von König Felipe empfangen worden. Er gratulierte dem Team im königlichen Palast in Madrid und sprach von einem epischen Triumph einer legendären und historischen Mannschaft. Felipe war mit der königlichen Familie gestern auch im Stadion mit dabei, als die Spanier im Finale gegen Argentinien siegten. Heute Abend wird die Mannschaft noch in Madrid mit den Fans feiern. Wer folgt auf Jens Spahn an der Unionsfraktionsspitze? Das will die Bundestagsfraktion Mitte kommender Woche in einer Sondersitzung entscheiden.
2: CDU-Chef Merz hatte schon klargemacht, dass er den Posten schnell neu besetzen will. Bei den Spekulationen über die Nachfolge wird am häufigsten Kanzleramt Chefrei genannt. Aber auch etwa CDU-Generalsekretär Linnemann oder Innenminister Dobrindt sind im Gespräch. Gut möglich, dass dann auch das Kabinett umgebildet wird. Vergangene Woche hatten Spahn und sein Ehemann bekannt gegeben, dass sie Eltern eines Sohnes geworden sind, mit Hilfe einer Leihmutter in den USA. Damit umgingen sie ein in Deutschland geltendes Verbot, das Spahn aber in der CDU mitgetragen hat. Am Samstag beugte er sich dann dem Druck und gab seinen Rücktritt bekannt. Ursula Winkler, Nachrichtenredaktion.
1: Andy Burnham ist neuer Premierminister von Großbritannien. König Charles beauftragte den Chef der sozialdemokratischen Labour-Partei mit der Regierungsbildung.
3: Andy Burnham gilt als neue Hoffnung der Labour-Partei. Der frühere Bürgermeister von Manchester soll 2 Jahre nach dem Wahlsieg von Vorgänger Starmer die politische Wende schaffen. Auf den neuen Premier warten viele Probleme. Eine schwache Wirtschaft, Wohnungsnot, hohe Energiekosten und wachsende soziale Ungleichheit. Burnham kündigte mehr staatlichen Einfluss bei Wasser, Energie, Wohnungsbau und Nahverkehr an und versprach, die politische Macht stärker auf die Regionen zu verteilen. Eine Rückkehr Großbritanniens in die Europäische Union schließt auch Andy Burnham. Aus London, Philipp Detlefs.
1: In dem Waldbrandgebiet in Spanien spitzt sich die Lage weiter zu. Das seit Donnerstag nordöstlich der Hauptstadt Madrid wütende Feuer breitet sich sehr schnell aus. Inzwischen sollen schon 26.000 Hektar verbrannt sein. Das ist doppelt so viel wie noch gestern. Auch in Frankreich kämpft die Feuerwehr im Süden des Landes und auf der Mittelmeerinsel Korsika weiter gegen mehrere Brände. Im Süden und Südosten Europas wird derweil eine neue Hitzewelle erwartet. Und das waren die Nachrichten mit Thomas Brockt.
0: Das Wetter an Rhein und Erft.
4: Der Montag geht unspektakulär zu Ende. In der Nacht ist es mal klar, mal bewölkt, stellenweise ein bisschen neblig. Die Werte sinken auf 12 bis 8 Grad. Morgen ist es mal aufgelockert, mal bewölkt. Es soll aber meistens trocken bleiben und maximal 21 bis 24 Grad warm werden.
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4: Und da haben wir noch eine Meldung drin von der A59 Bonn in Richtung Köln. Zwischen Flughafen Köln-Bonn und Rijeckpoort dichter Verkehr, 2 Minuten plus. Gute Fahrt.
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4: Mit Markus Steinacker. Schönen Abend euch. Ja, die WM ist durch, die Sommerferien starten und wir gucken mit euch nochmal zurück. Also nicht auf den Fußball, sondern auf die Sommerferien von früher. Wie die bei uns waren und was die Kids von heute denken, was wir damals gemacht haben. Wird wild, also teilweise. Und den besten Fußball-Sommermix, den haben wir so oder so am Start. Gleich die Nightcrawlers mit Push the Feeling On und jetzt Shakira und Burna Boy, Die Die.

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0: Und wir haben jetzt die Kids mal gefragt. Was glaubt ihr, was eure Eltern eigentlich früher in den Ferien so gemacht haben?
3: Mit Freunden spielen.
4: Ihren Eltern wahrscheinlich genervt.
5: Auf den Spielplatz gegangen.
6: Ich glaube, Papa hat viel draußen gespielt und Mama hat, glaube ich, auch viel draußen gespielt.
7: Ich glaube, ich weiß sogar. Und zwar meine Mama war, glaube ich, in Kroatien fast jedes Jahr. Und mein Vater hat, glaube ich, draußen im Garten die ganze Zeit gespielt.
0: Okay, hört sich interessant an, was die Kids von ihren Eltern so denken. Dann hören wir uns jetzt mal an, wie es wirklich war. Hier ist die Auflösung.
8: Täglich Eis gegessen, im Urlaub am Strand gelegen und im Schwimmbad gewesen.
9: Oh, jeden Tag Fahrrad gefahren, Eis gegessen, Klingelstreiche gespielt.
10: Alles Dinge, die man nicht darf. Die man jetzt nicht mehr darf.
11: Also zocken, ja, so ein bisschen, aber hauptsächlich war ich eigentlich auf dem Bolzplatz. Kicken mit Freunden draußen, wie es damals zur damaligen Zeit so war. Ne? Das Zocken, das kam ein bisschen später.
12: Also ich muss zugeben, wir waren 6 Wochen in Holland. Meine Mutter kam im VW-Bus vor die Grundschule gefahren, voll gepackt bis unters Dach. Und alle Kinder rein, Hasen, Meerschweinchen, alle waren dabei.
0: Sehr süß. Aber Klingelstreiche? Gibt's die 26 jetzt noch? Also was man heute in den Ferien Sinnvolles und Abgefahrenes machen kann und damit sogar noch Geld verdienen kann, das hören wir in gut einer halben Stunde. Dann gibt's hier ausgefallene Sommerjobs.
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0: Morgen geht's rauf auf aushaltbare 21 bis 24 Grad. Dazu am Himmel einige Wolken, aber auch mal eine Auflockerung. Regen ist die absolute Ausnahme.
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0: Und da haben wir eine Meldung von der A57 Köln Richtung Krefeld. Zwischen Kreuz Meerbusch und Krefeld Oppum gerade dichter Verkehr und eine Minute plus. Gute Fahrt.
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0: Mit Markus Steinacker, und ich glaube, normal gibt es bei Sommerjobs nicht. Wir haben welche gefunden, die sind extrem cool, und wir haben welche gefunden, die sind extrem schräg, wie so ein Fiebertraum. Guck mal, wie passend. Alex Warren, Fever Dream, und die schrägsten Sommerjobs

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0: Der Montagabend mit Markus Steinacker. Hello. Hattet ihr früher auch einen Ferienjob im Sommer?
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0: Ich habe bei unseren Nachbarn Rasen gemäht. Klingt jetzt gar nicht so spektakulär, aber unsere Nachbarn hatten ein Gehöft. 8000 Hektar groß. Also gefühlt. Aber gerade im Sommer gibt es ja auch ausgefallene, coole, schräge Jobs. Kollege Stefan Rajek, welche kuriosen Sommerjobs hast du denn für uns gefunden?
3: Also der Freizeitpark Tripsdrill in Baden-Württemberg, der sucht für die Sommersaison noch jemanden für sein Maskottchen. Hugo Müller heißt der. Das ist so ein großer, putziger Typ mit offenem Mund und einer Zipfelmütze. Okay. Anforderungen gehen auch klar. Gute Fitness und eine Körpergröße von 1,70 bis 1,80. Also, wenn du Bock hast.
0: Ja, aber das ist schon krass. Also da musst du ja im Sommer dann in der prallen Sonne da in so einem Kostüm stehen, einen abschwitzen irgendwie.
3: Ja, vielleicht kann man sich das ja irgendwie abtrainieren oder so. Apropos trainieren, kleiner Funfact, du wirst nicht einfach Maskottchen. Nee, es gibt so eine richtige Maskottchenschule und bei der kann man sich für schlappe 460 Euro pro Kurs zum professionellen Maskottchen ausbilden lassen.
0: Ja, genial, da melde ich mich sofort an.
3: Ja, top. Und wenn das nicht klappt, wie wär's dann mit Strandtester? So wie Isabella Metschikowski aus Bielefeld. Die hat 2016 insgesamt 150 Strände auf 5 Kontinenten für so ein Reiseportal getestet. Ja. Also auch richtig mit Geld. Da muss ich aber leider sagen, so ein Jobangebot ist eher die Ausnahme.
0: Es klingt auch irgendwie fast zu schön, um wahr zu sein. So wie Wasserrutschentester. Das ist auch nur ein Mythos, oder?
3: Ja, also auch das gab's mal. 2013 hat der britische Reiseanbieter First Choice 6 Monate lang den Studenten bezahlt, um Wasserrutschen zu testen. Also einfach, wie viel Spaß die machen. Mhm. Aber so richtig regelmäßig geprüft werden die dann halt vom TÜV. Ist dann auch deutlich unromantischer, als man sich das jetzt vorstellt. Also mit Klanschen ist da eher weniger.
0: Gut, dann vielleicht doch Eistester, ne?
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1: Ich bin Thomas Brockt. Die Bundesregierung plant trotz der zuletzt wieder stark gestiegenen Spritpreise derzeit keine neuen Entlastungen für Autofahrer. Man habe Entlastungsmaßnahmen beendet und momentan sehe man keine neuen, sagte ein Regierungssprecher heute in Berlin.
2: Seit Beginn des Monats greift der Tankrabatt nicht mehr und zuletzt ist auch der Ölpreis kräftig nach oben gegangen. An den Preistafeln der Tankstellen zeigt sich das deutlich. Die Preise steigen und steigen. Der ADAC rechnet bald mit einem neuen Preisrekord bei E10, sollte sich die Lage nicht ändern. Auch der Regierungssprecher verweist bei den Preisschwankungen auf die Lage im Irankrieg. Damit werde man noch eine Weile leben müssen, sagte er. Er versicherte, die Bundesregierung werde die Entwicklung genau beobachten. Ursula Winkler, Nachrichtenredaktion.
1: Die Unions-Bundestagsfraktion wird nächste Woche Mittwoch zu einer Sondersitzung zusammenkommen, um über die Nachfolge des zurückgetretenen Jens Spahn an der Fraktionsspitze zu entscheiden. Das kündigte Bundeskanzler Merz in Abstimmung mit CSU-Chef Söder an. An einem gemeinsamen Personalvorschlag werde derzeit noch gearbeitet, hieß es. Im Gespräch sind unter anderem Kanzleramtschef Frei, CDU-Generalsekretär Linnemann und Bundesinnenminister Dobrindt. Andy Burnham ist neuer Premierminister in Großbritannien. König Charles beauftragte den Chef der sozialdemokratischen Labour-Partei mit der Regierungsbildung. Anschließend hielt Burnham in der Downing Street seine Antrittsrede.
3: Burnham versprach, die soziale Krise im Land anzugehen. Als erste große Aufgabe will er die Wohnungslosigkeit beenden. Außerdem kündigte er schnelle Hilfe gegen die hohen Lebenshaltungskosten an. Denkbar sind niedrigere Bustarife und Entlastungen bei den Energiepreisen. Wirtschaftspolitisch verspricht der neue Premier weniger Zentralismus und Privatisierung, dafür mehr regionale Machtverteilung. Dabei will er die Schuldenregeln einhalten und vorhandene Ausgaben neu gewichten. Aus London, Philipp Detlefs.
1: Nach ihrer Rückkehr aus den USA sind Spaniens Fußball-Weltmeister von König Felipe empfangen worden. Er gratulierte dem Team im Königlichen Palast in Madrid und sprach von einem epischen Triumph einer legendären und historischen Mannschaft. Felipe war mit der königlichen Familie gestern auch im Stadion mit dabei, als die Spanier im Finale gegen Argentinien siegten. Heute Abend wird die Mannschaft noch in Madrid mit den Fans feiern. Das waren die Nachrichten mit Thomas Brockt.
0: Das Wetter an Rhein und Erft.
4: Die kühle Pause geht weiter. In der kommenden Nacht gehen die Werte zurück auf 12 bis Minimum 8 Grad. Dazu haben wir dann Wolken und ein bisschen Auflockerung, stellenweise Nebel. Morgen klettern die Werte auf höchstens 21 bis 24 Grad. Dazu gibt es dann weiterhin viele Wolken, aber auch mal eine Auflockerung. Regen ist morgen eher noch nicht so in Sicht. Zum Mittwoch ziehen von Norden aus wahrscheinlich ein paar Tropfen rein.
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4: Achtung bitte gerade auf der A565 Bonn Richtung Meckenheim im Kreuz Bonn Nord in der Überleitung auf die A555 nach Köln. Da sind Fahrradfahrer auf der Fahrbahn. Und dann haben wir noch dichten Verkehr auf der A42 Dortmund Richtung Kamp-Lintfort zwischen Duisburg-Bahl und Moers Nord. 2 Minuten plus. Gute Fahrt.
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4: Mit Markus Steinacker und Taylor Swift und dem Gegenteil von Opa Vollfett, Opa Light.

0: entspannten Montagabend euch. So, die Sommerferien sind gestartet und da erinnert man sich auch immer wieder dran, was man selbst als Kind und als Jugendlicher so erlebt hat. Ne? Ich habe es damals geliebt, ewig wach zu bleiben, Radio zu hören, und tagsüber Inliner fahren gelernt, Eis essen, mit Mama ins Freibad gegangen. Kommen direkt die ganzen schönen Bilder wieder hoch auf jeden Fall. Und dieses schöne, nostalgische Gefühl hat jetzt Isaak in einem neuen Song eingefangen. Kennt ihr bestimmt noch vom Eurovision Song Contest mit seinem Hit für Deutschland. Ja, vor 2 Jahren stand er noch für Deutschland auf der ESC-Bühne. Seitdem geht's musikalisch für ihn bergauf. Jetzt hat er seinen neuen Song We Had It All rausgehauen. Der Track ist wie so eine kleine Ode an diese unbeschwerte Zeit von früher. Der Song hat super viel Energie, reißt einen mit und hat dazu so eine richtig schöne Message. Denn auch wenn man früher vielleicht nicht viel hatte, also keine krassen Reisen oder Pläne in den Ferien, am Ende hatte man doch immer irgendwie alles, was man brauchte. Isaak, We Had It All.
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0: Das Wetter an Rhein und Erft.
1: Es bleibt durchwachsen, aber nicht ungemütlich. Wir gehen mit vielen Wolken und ein paar Auflockerungen in die Nacht. Dazu wird's frisch. 12 bis 8 Grad die Tiefstwerte. Stellenweise bildet sich Nebel. Morgen geht's rauf auf 21 bis 24 Grad. Dazu gibt's einen Wolken-Sonne-Mix. Regen ist soweit noch nicht in Sicht. Wahrscheinlich erreichen uns zum Mittwoch dann erste Schauer.
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1: 9:30 und wir haben eine Warnmeldung von der A2 Dortmund Richtung Hannover. Vorsicht bitte zwischen Bad Alsen und Rehren. Gefahr durch Fußgänger auf der Fahrbahn. Und einen Stau haben wir aktuell auf der A3 Köln Richtung Oberhausen. Zwischen Leverkusen-Opladen und Kreuzhilden 2 Kilometer, 7 Minuten plus. Gute Fahrt.
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1: Mit Markus Steinacker. Und wenn ihr sagt, Imagine Dragons, finde ich super, dann habe ich eine Empfehlung für euch. Wahrscheinlich sind auch Tampa City was für euch. Alternative Rock aus Israel und ihren neuen Song Self-Aware haben wir gleich hier frisch für euch reingeholt. Und wenn ihr gerne schmunzelt, dann kommt auch gleich noch eine Folge. Daily Hannes, unser House-Comedian, guckt auch nochmal auf die WM gleich.

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0: Felipe Dares España, herzlichen Glückwunsch an den neuen Weltmeister Spanien. Damit ist dieses verrückte Turnier auch vorbei. Manche würden sogar sagen, endlich.
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2: So, die WM ist vorbei. Und alle Deutschen jetzt so, hä? Das ist doch schon seit 3 Wochen so. Nee, Freunde, die Welt hat noch fleißig weitergespielt. Also nicht die ganze Welt, Italien zum Beispiel nicht. Die haben ja von Anfang an Rückgrat bewiesen und gesagt, boah, Trump, die FIFA, das ist uns ein bisschen zu viel Mafia. Basta. Ich habe ein ganz anderes Problem. Ich habe mir so viele fast originale Deutschland-Trikots bestellt und die kommen jetzt erst an. Hat jemand Interesse? Gerade werden ja selbst die echten so verramscht wie Weihnachtsdeko an Silvester. Mal gucken, vielleicht mache ich Topflappen raus. Oder im August läuft ja auch die Weltmeisterschaft in rhythmischer Sportgymnastik. Vielleicht werde ich da ein paar Deutschland-Trikots los. Meine ganz andere Frage. Kann ich eigentlich 30 Grad Wäsche auch bei über 30 Grad zum Trocknen aufhängen? Und immer dran denken, Fußball ist die schönste Nebensache der Welt, aber irgendwie auch nebensächlich.
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1: Ich bin Tine Klimach. Wer übernimmt nach Jens Spahn die Unionsfraktionsspitze? Das soll in einer Sondersitzung in der nächsten Woche entschieden werden, wie die Deutsche Presseagentur aus Präsidiumskreisen erfuhr.
2: Aktuell wird über mehrere mögliche Spahn-Nachfolger spekuliert. Etwa Kanzleramtschef Frei wird oft genannt oder Generalsekretär Linnemann. Der Posten könnte auch erstmalig an eine Frau oder an die CSU gehen, denn auch Gesundheitsministerin Wacken und Innenminister Dobrindt sind im Gespräch. Sollte ein amtierendes Kabinettsmitglied in Spahns Fußstapfen an der Fraktionsspitze treten, wäre noch ein weiterer Umbau nötig. Dann dreht sich auch im Kabinett das Personalkarussell. Aus Berlin, Ursula Winkler.
1: Die Bundesregierung plant trotz der zuletzt wieder stark gestiegenen Spritpreise derzeit keine neuen Entlastungen für Autofahrer. Man habe Entlastungsmaßnahmen beendet und momentan sehe man keine neuen, sagte ein Regierungssprecher in Berlin. Er verwies auf Schwankungen des Spritpreises je nach Lage im Irankrieg und der Straße von Hormuz. Damit werde man noch eine Weile leben müssen. Seit Anfang Juli sind die Spritpreise stark gestiegen. Diesel etwa hat sich innerhalb von 2 Wochen um 23 Cent verteuert. In dem Waldbrandgebiet in Spanien spitzt sich die Lage weiter zu. Das nordöstlich der Hauptstadt Madrid wütende Feuer breitet sich immer weiter aus. Inzwischen sollen schon 26.000 Hektar verbrannt sein. Das ist doppelt so viel wie noch gestern. Auch in Frankreich kämpft die Feuerwehr im Süden des Landes und auf der Mittelmeerinsel Korsika weiter gegen mehrere Brände.
3: In Spanien mussten inzwischen rund 1.200 Menschen aus 30 gefährdeten Ortschaften evakuiert werden. Vor allem der starke Wind von rund 50 Kilometern pro Stunde facht die Flammen bisher immer wieder an. Hunderte Einsatzkräfte und rund 45 Löschflugzeuge sind im Einsatz und haben bisher ein Übergreifen der Flammen auf Ortschaften verhindert. Auch in Frankreich kämpft die Feuerwehr im Hinterland von Saint-Tropez gegen einen allerdings viel kleineren Brand. 4 Häuser und 15 Autos wurden zerstört. Aus Paris, Michael Evers.
1: Zum Sport. Nach ihrer Rückkehr aus den USA sind Spaniens Fußball-Weltmeister von König Felipe empfangen worden. Er gratulierte dem Team im Königlichen Palast in Madrid und sprach von einem epischen Triumph einer legendären und historischen Mannschaft. Felipe war mit der königlichen Familie gestern auch im Stadion mit dabei, als die Spanier im Finale gegen Argentinien siegten. Heute Abend wird die Mannschaft noch in Madrid mit den Fans feiern.
4: Das waren die Nachrichten mit Tine Klimach.
0: Das Wetter an Rhein und Erft.
5: Der Montag geht unspektakulär zu Ende. In der Nacht ist es mal klar, mal bewölkt, stellenweise ein bisschen neblig. Die Werte sinken auf 12 bis 8 Grad. Morgen ist es mal aufgelockert, mal bewölkt. Es soll aber meistens trocken bleiben und maximal 21 bis 24 Grad warm werden.
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5: Wir haben gerade noch Stau auf der A3 Köln Richtung Oberhausen zwischen Dreieck Langenfeld und Solingen. 1 Kilometer, 5 Minuten plus. Und auf der A40 Duisburg Richtung Essen zwischen Essen-Holsterhausen und Essen-Zentrum dichter Verkehr und 7 Minuten extra. Gute Fahrt.
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5: Nabend, Markus Steinacker hier. In 2 Wochen geht's für mich aufs Festival. Und das heißt, sämtliche Outdoor- und Baumärkte der Region verzeichnen jetzt gerade wieder Rekordumsätze. Ich liebe es, Outdoor-Krams zu shoppen. Brauchen wir Camper ja auch, ne? Was darf für euch beim Camping nicht fehlen? Hören wir gleich. Schönen Abend euch.
6: Ja.

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0: Schöne Ferienwoche Nummer 1. Gerade gestartet. Da steht bei vielen von euch bestimmt Urlaub auf dem Programm. Viele Familien sind dabei ja auch mit dem Wohnmobil oder dem Camper unterwegs oder mit dem Zelt. Deshalb wollten wir von euch mal wissen, was darf beim Campen niemals fehlen?
1: Kaffee.
2: Und in den Abend der Weine natürlich.
3: Ein Grill für einen entspannten Abend.
4: Mein Duschponcho, weil ich dann ohne ganz viel Anziehsachen in die Dusche gehen kann.
5: Flipflops oder Badelatschen, glaube ich, nicht vergessen, wenn man mal in die Sanitärräume möchte. Das wird mir jetzt einfallen. Und Mückenschutz.
6: Und bei mir darf kein Buch fehlen.
0: Oh ja, Mückenschutz und Badelatschen habe ich tatsächlich beim letzten Mal vergessen. Schreibe ich auch auf die Liste. Und ab morgen starten dann ja auch unsere Kolleginnen Laura Potting und Kim Klages ihre große Campingtour und reisen für eine Woche zu den schönsten Campingplätzen NRWs. Wir sind gespannt.
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0: Das Wetter an Rhein und Erft.
1: Da gibt's nicht viel Neues. Wir gehen mit vielen Wolken und ein paar Wolkenlücken in die Nacht. Es bleibt trocken und kühlt ab auf 12 bis 8 Grad Minimum, stellenweise ein bisschen Nebel. Morgen geht's rauf auf aushaltbare 21 bis 24 Grad. Dazu am Himmel einige Wolken, aber auch mal eine Auflockerung. Regen ist die absolute Ausnahme.
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1: Und aktuell haben wir noch Stau auf der A3. Köln Richtung Oberhausen zwischen Dreieck Langenfeld und Solingen. 1 Kilometer, 4 Minuten plus. Gute Fahrt.
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1: Mit Markus Steinacker und mit Musik vom Shooting Star aus Hamburg. Beziehungsweise, da ist sie aufgewachsen, mittlerweile in Berlin zu Hause. Im November spielt sie übrigens in Köln. Tiffany Ares hier für euch mit Vertigo.

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0: Ja, guck mal, gestern um diese Zeit lief das WM-Finale. Spanien, Argentinien samt komplett abgedrehter Halbzeitshow. Kollege Leo Arrighi, vor genau 24 Stunden waren wir alle, ich glaube, das kann man so sagen, ziemlich platt, ne? Das war schon sehr wild.
1: Ja, allein vom musikalischen Aufgebot. Los ging's mit Madonna, ist da mit so einer Art Monster-Truck in den Kellerbauten des Stadions langgefahren. Vor ihr auf den Fahrersitzen saßen Ronaldinho und Ronaldo.
0: Die so ein bisschen überfordert wirken. Diese Halbzeitshows werden ja aber auch generell immer fetter und ich würde sagen, lieber wirklich meistens eher fürs Fernsehen gemacht.
1: Absolut, aber für Madonna ging es dann aus den Katakomben doch nochmal raus auf die Stadionfläche, damit die Zuschauer auch was hatten von dieser Halbzeitshow. Da waren dann die Muppets vor Ort mit ihrer Band und klassischem Orchester, haben Seven Nations Army gespielt und danach kam die K-Pop-Band BTS auf die Bühne und hat ihren Song Dynamite gespielt.
0: Es war der absolute Wahnsinn. Ich meine, du hättest ja eigentlich gleich mehrere Halbzeitshows draus machen können.
1: Ja, also 100 pro. Weiter ging es dann übrigens mit Justin Bieber und der hat mit einem sehr ruhigen akustischen Song überrascht.

0: hat aber dann richtig gut getan, muss man sagen. So ruhiges mal zwischendurch, zwischen diesem völlig überladenen Turnier.
1: Ja, hast du recht. Hatte natürlich seinen ganz eigenen Charme. Weiter ging es dann übrigens mit der offiziellen WM-Hymne Die Die von Shakira.
0: Ja, dieses Motto der WM hat sich dann auch am Ende wieder komplett durchgesetzt. Mehr und nochmal mehr.
1: Absolut. Abschluss war dann ein großer Kinderchor, der gemeinsam mit Coldplay, Miss Piggy, Kermit und allen anderen Künstlern der Show gemeinsam Believe in Love gesungen haben. Die Message wird auch mit großen Flaggen auf dem Stadionboden nochmal untermalt.
0: Ja, aber am Ende hast du dann wirklich gedacht, jetzt drehen sie komplett am Rad. Aber ein verdienter Sieger am Ende auf dem Platz. Spanien ist Weltmeister. Herzlichen Glückwunsch nochmal. Und was ziehen wir denn jetzt für ein Fazit aus dieser Fußball-WM? Sportlich, organisatorisch, politisch. Dazu hören wir gleich nochmal unseren Sportkollegen aus dem WM-Studio, Nico Hartmann.
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1: Ich bin Tine Klimach. Die Unionsbundestagsfraktion wird nächste Woche Mittwoch zu einer Sondersitzung zusammenkommen, um über die Nachfolge des zurückgetretenen Jens Spahn an der Fraktionsspitze zu entscheiden. Das kündigte der CDU-Vorsitzende und Bundeskanzler Friedrich Merz an. Im Gespräch sind unter anderem Kanzleramtschef Thorsten Frey, CDU-Generalsekretär Carsten Lindemann und Bundesinnenminister Alexander Dobrindt. Wohnen zur Miete ist in Deutschland deutlich teurer geworden. Nach Angaben des Instituts der deutschen Wirtschaft Köln lagen die Angebotsmieten im zweiten Quartal bundesweit 4% über dem Vorjahreszeitraum.
2: Vor allem in vielen Großstädten haben die Mieten kräftig zugelegt. Gleichzeitig ist dort das Mietangebot deutlich geschrumpft. Begründung des IW: Viele Menschen bleiben in ihren Wohnungen, weil sie ältere Mietverträge mit günstigen Mieten nicht aufgeben wollen. Anders sieht es beim Kauf von Immobilien aus. Die Preise legten bundesweit nur moderat zu. Gleichzeitig gibt es deutlich mehr Angebote. Das sei vor allem eine Folge der gesunkenen Nachfrage und längerer Vermarktungszeiten, heißt es. David Riemer, Nachrichtenredaktion.
1: Andy Burnham ist neuer Premierminister des Vereinigten Königreichs. König Charles beauftragte den Chef der sozialdemokratischen Labour-Partei mit der Regierungsbildung. Anschließend hielt Burnham in der Downing Street seine Antrittsrede und verkündete seinen 10-Jahres-Plan.
3: Burnham versprach, die soziale Krise im Land anzugehen. Als erste große Aufgabe will er die Wohnungslosigkeit beenden. Außerdem kündigte er schnelle Hilfe gegen die hohen Lebenshaltungskosten an. Denkbar sind niedrigere Bustarife und Entlastungen bei den Energiepreisen. Wirtschaftspolitisch verspricht der neue Premier weniger Zentralismus und Privatisierung, dafür mehr regionale Machtverteilung. Dabei will er die Schuldenregeln einhalten und vorhandene Ausgaben neu gewichten. Auch bei der Öl- und Gasförderung ist ein Kurswechsel geplant. Aus London, Philipp Detlefs.
1: Zum Sport. Fußball-Superstar Lionel Messi hat sich erstmals nach dem verlorenen WM-Finale zu Wort gemeldet und seine Zukunft im Trikot von Argentiniens Nationalteam offen gelassen. Der Schmerz sei unermesslich und diese Wunde brauche Zeit zum Heilen, schrieb der 39-Jährige am Tag nach dem 0:1 gegen den neuen Weltmeister Spanien bei Instagram. Das Turnier in Amerika war bereits seine 6. WM. Vieles sah nach Abschied aus, als Messi vor den eigenen Fans weinte.
0: Das Wetter an Rhein und Erft.
4: Die kühle Pause geht weiter. In der kommenden Nacht gehen die Werte zurück auf 12 bis Minimum 8 Grad. Dazu haben wir dann Wolken und ein bisschen Auflockerung, stellenweise Nebel. Morgen klettern die Werte auf höchstens 21 bis 24 Grad. Dazu gibt es dann weiterhin viele Wolken, aber auch mal eine Auflockerung. Regen ist morgen eher noch nicht so in Sicht. Zum Mittwoch ziehen von Norden aus wahrscheinlich ein paar Tropfen rein.
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4: Kurz nach 11, da haben wir die A3 Köln Richtung Oberhausen zwischen Dreieck Langenfeld und Solingen. 1 Kilometer, 7 Minuten plus. Die 45 Dortmund Richtung Hagen zwischen Kreuz Dortmund Nordwest und Kreuz Castrop-Rauxel Ost. 1 Kilometer Stau, 3 Minuten plus. Und A46 Düsseldorf Richtung Heinsberg zwischen Neuss-Holzheim und Grevenbruch. 1 Kilometer Stau, 21 Minuten plus. Gutes Durchkommen.
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4: Mit Markus Steinacker und dem besten Mix hier für eure Nacht. Olivia Dean, It's So Easy, die neue von Martin Garrix, Repeated. Und den Anfang machen hier Charles and Eddie, Would I Lie to You?

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0: Ja, was machen wir denn jetzt mit dieser Fußball-WM?
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0: Rund 5 Wochen haben wir dieses Wahnsinnsturnier mit 104 Spielen für euch begleitet. Auch unser Mann im WM-Studio, Nico Hartmann, war im Dauereinsatz. Nico, du hast dieses Turnier gemeinsam mit deinen Kollegen für uns beobachtet. Bleibt eher das Sportliche in Erinnerung oder sind es dann doch die vielen politischen Diskussionen, die es gab?
2: Ach, ich bleibe ja ganz gerne sportlich. Wir haben ja schon über ein paar Highlights gesprochen heute. Ich kann dann noch ein paar nennen, denn die WM hatte ja eine große sportliche Faszination. Wenn schon auf 48 Länder erweitert wird, dann ist es interessant zu sehen, wie der Kongo beispielsweise gegen Portugal 1:1 spielt. Wie Kap Verde fußballerisch die Dinge löst mit einem genialen Torhüter noch dazu. Das ist schon interessant zu sehen, dass sich die afrikanischen Teams sehr verbessert haben. Mit Marokko gibt es ja auch eine Mannschaft, die in 4 Jahren im eigenen Land Weltmeister werden will. Dann gab es ja auch die faszinierende und einmalige Atmosphäre im Aztekenstadion in Mexiko und auch Co-Gastgeber Kanada wurde stark unterstützt. Das ist aber alles nichts gegen 70.000 Argentinier in Kansas City. Das ist die schöne Seite des Fußballs. Die gab es auch und die wollen wir natürlich auch nennen.
0: Absolut, also soweit das Sportliche, Nico. Aber wir kommen ja um dieses Thema nicht drumherum. Die politischen Einflüsse, die waren extrem diesmal. Müssen wir uns an sowas gewöhnen aus deiner Sicht?
2: Ich fürchte schon, denn die FIFA mit dem Schweizer Infantino am Steuer ist süchtig nach Geld, Ruhm und der Anerkennung von einem Donald Trump. Man ist bereit, den Fan auszuquetschen wie eine Zitrone. Die Ticketpreise sind eine Frechheit. Es gibt mehr Halbzeitshows, mehr Trinkpausen mit Werbefenster. Dazu diese unglaublich anmaßende Art von Donald Trump, erst eine Rücknahme einer roten Karte erfolgreich zu fordern oder auch ganz simpel wieder beim Siegerfoto mit den spanischen Weltmeistern stehen zu bleiben. Thomas Müller brachte es gestern bei Magenta TV auf den Punkt.
3: Also ich würde ungern jetzt den amerikanischen Präsidenten in den Mittelpunkt einer Fußball-Weltmeisterschaft rücken. Das macht er selbst schon genug.
2: Also hoffen wir mal, dass wir in Deutschland und in Europa von dieser Habgier verschont bleiben.
0: Donald Trump wollte ja auch die WM direkt wieder in die USA holen, ohne Kanada und Mexiko. Da kannst du nur noch mit dem Kopf schütteln. Freuen wir uns aber erstmal auf die Europameisterschaft 2028 in Großbritannien. Und danke an Nico Hartmann aus dem WM-Studio.
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0: Das Wetter an Rhein und Erft.
1: Es bleibt durchwachsen, aber nicht ungemütlich. Wir gehen mit vielen Wolken und ein paar Auflockerungen in die Nacht. Dazu wird's frisch. 12 bis 8 Grad die Tiefstwerte. Stellenweise bildet sich Nebel. Morgen geht's rauf auf 21 bis 24 Grad. Dazu gibt's einen Wolken-Sonne-Mix. Regen ist soweit noch nicht in Sicht. Wahrscheinlich erreichen uns zum Mittwoch dann erste Schauer.
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1: Da haben wir die A1 Köln Richtung Euskirchen zwischen Bocklemünd und Kreuz Köln-West. Dichter Verkehr, 10 Minuten plus. Die A3 Köln Richtung Oberhausen zwischen Dreieck Langenfeld und Solingen. Dichter Verkehr, 2 Minuten extra. Und die A44 Dortmund Richtung Kassel zwischen Werl Süd und Soest. 1 Kilometer Stau, 3 Minuten extra. Gute Fahrt.
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1: Mit Markus Steinacker eine schöne, eine ruhige und angenehme Nacht euch. Guck mal, Alex Warren ist hier auch noch wach. An der Klampfe spielt für euch Ordinary.

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0: Und wie dreist möchtest du später mal sein? Fragt Mutter Mary Ann den kleinen Jungen Donald Trump. Der antwortet, ich will mich mal bei der Siegesfeier einer Fußball-WM direkt neben die Gewinnermannschaft stellen, obwohl ich deren Land vorab beleidigt und rein gar nichts mit deren Erfolg zu tun gehabt habe. Ob dieser Dialog mal so zwischen Donald Trump und seiner Mutter stattgefunden hat, wissen wir nicht. Aber er hat es ja tatsächlich so gemacht, gestern beim Siegerfoto für die spanische Mannschaft. Aber ich möchte diesem Mann auch nochmal die Chance geben. Vielleicht gibt es ja irgendwo weit weg auch eine andere Geschichte, die erzählt werden will. Also, ich schalte nochmal schnell raus zu Kollege Andreas Grunwald ins Paralleluniversum.
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2: Hallo, Andreas Grunwald im Paralleluniversum. Kannst du mich hören? Was ist los bei dir?
3: Hallo Steini, es ist total irre. Hier im Paralleluniversum gibt's auch einen Donald Trump.
2: Nein.
3: Doch, aber der ist auch ein Arsch.
2: Wahnsinn. Andreas Grunwald im Paralleluniversum. Wir bleiben dran.
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1: Ich bin Tine Klimach. Nach dem Rücktritt von Unionsfraktionschef Jens Spahn kommt die CDU-CSU-Bundestagsfraktion nächste Woche zu einer Sondersitzung zusammen, um über seine Nachfolge zu entscheiden. Sachsen-Anhalts Ministerpräsident Sven Schulze wünscht sich eine rasche Klärung der Nachfolge.
2: Für mich Erwartungshaltung im Wahlkampf ist, dass wir nicht permanent mit Themen aus Berlin unseren Wahlkampf überlagert sehen und dass wir Wahlkampf auch mal machen können, ohne dass wir permanent an den Wahlkampfständen immer auf Berliner Themen angesprochen werden.
1: Und das gelte nicht nur für ihn, sondern auch für die Wahlkämpfer in Berlin und Mecklenburg-Vorpommern. In Sachsen-Anhalt wird am 6. September ein neuer Landtag gewählt. Am 20. September wird dann in Berlin und in Mecklenburg-Vorpommern gewählt. Die Spritpreise sind über das Wochenende erneut gestiegen. Superbenzin der Sorte E10 kostete gestern im bundesweiten Tagesdurchschnitt 2,15 Euro pro Liter und damit 1,1 Cent mehr als am Freitag. Diesel verteuerte sich um 1,6 Cent auf rund 2,18 Euro pro Liter.
3: Bei beiden Kraftstoffen war es der 8. Anstieg in Folge. Verglichen mit dem Preis vor 2 Wochen, als sich die Lage nach dem Ende des Tankrabatts ein wenig beruhigt hatte, ist E10 aktuell fast 14 Cent teurer, Diesel sogar 23 Cent. E10 ist außerdem nur noch gut 5 Cent von seinem Allzeithoch aus dem Jahr 2022 entfernt. Wichtigster Treiber dürfte der seit Anfang des Monats kräftig gestiegene Ölpreis sein. Der ADAC sagt, sollte die Entwicklung anhalten, könnte der bisherige Höchstwert bei E10 überschritten werden. Thomas Bleski, Nachrichtenredaktion.
1: Bei der Gedenkveranstaltung der Bundesregierung zum Jahrestag des gescheiterten Stauffenberg-Attentats auf Adolf Hitler ist es zu einem Eklat wegen eines Kranzes gekommen. Ein Großneffe des evangelischen Theologen und NS-Widerstandskämpfers Dietrich Bonhoeffer versuchte einen Kranz der AfD-Bundestagsfraktion an der Gedenkstätte im Bendlerblock in Berlin zu entfernen. Sicherheitsmitarbeiter gingen dazwischen. Bei dem Handgemenge wurde der Kranz beschädigt. Zum Sport. Mehr als 1 Million Menschen haben den frisch gekrönten spanischen Fußball-Weltmeistern in Madrid einen triumphalen Empfang bereitet. Bei der Parade im offenen Bus durch das Zentrum der Metropole jubelten die begeisterten Menschen ihren Helden um Rodri, Torres und Jungstar Yamal zu. Die Spieler tanzten, sangen und stellten immer wieder den gewonnenen WM-Pokal zur Schau. Trotz Hitze feierten Fans und Team bis tief in die Nacht.
0: Das Wetter an Rhein und Erft.
4: Das ist wieder richtig frisch, jetzt nachts 12 bis 8 Grad nur noch, dazu aber kein Regen in Sicht. Tagsüber heute dann wieder viele Wolken, aber auch hier meist trocken bis 24 Grad. Ja, und der Mittwoch, der wird dann wechselhafter, teils ist auch Regen möglich bis 23 Grad.
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5: Hier die aktuelle Verkehrslage, A44 Dortmund-Kassel zwischen Soest-Ost und Erwitte-Anröchte, 3 Kilometer Stau, 34 Minuten Zeitverlust. Weiterhin auf der A57 Krefeld-Köln zwischen Dormagen und Köln-Worringen 1 Kilometer stockender Verkehr und zusätzlich auf der A555 Köln-Bonn zwischen Köln-Rodenkirchen und Köln-Godorf 1 Kilometer zähfließender Verkehr, 6 Minuten längere Fahrzeit. Wir wünschen allen unterwegs gute Fahrt.
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4: Einen schönen guten Morgen oder guten Abend oder gute Nacht. Was auch immer und was auch immer ihr gerade macht. Ein paar von euch werden sicherlich gerade arbeiten. Manche von euch sind aber vielleicht gerade auch mit dem Auto unterwegs in den Urlaub. Egal was ihr macht, ich freue mich sehr, dass ihr zuhört. Dann ist man hier am Mikro nicht so alleine. Das hier ist Musik von Pink, Runaway. Schönen Dienstag euch.

0: So, die Sommerferien laufen. Bedeutet 6 Wochen keine Hausaufgaben, 6 Wochen keine Lehrer. Wobei, es gibt ja auch Lehrerkinder, die nicht mal in den Ferien Ruhe haben. Ne? Comedy Camp Comedian Bastian Bielendorfer gehört zum Beispiel dazu.
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3: Oft fragen mich Leute, aber wie ist das, in so einer Lehrerfamilie aufzuwachsen? Wie muss man sich das vorstellen? Das ist doch bestimmt ein hartes Schicksal. Unvorstellbar. Wenn meine Familie zusammenkommt, sind das die Klugscheißer-Weltmeisterschaften. Die sind alle Lehrer. Letztens haben wir gefeiert, plötzlich steht mein Onkel auf und hält ein Gedicht von Walter von der Vogelweide auf Mittelhochdeutsch. Und mein anderer Onkel springt also, nein, nein, Vers 2 geht anders. Und du sitzt daneben und willst mit dem Geodreieck ritzen, wirklich. Und wenn die Familie zusammenkommt, diese ganzen Lehrer, dann sitzen die nach Schulform verteilt. Wirklich, die Grundschullehrer haben so einen ganz kleinen Tisch. Die Gymnasiallehrer haben so einen feinen Tisch mit ihrem eigenen Kopierer. Die Hauptschullehrer haben keinen Tisch, der wurde geklaut.
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0: Das Wetter an Rhein und Erft.
1: 12 bis 8 Grad sind es jetzt in der Nacht und in den frühen Morgenstunden, also ordentlich frisch. Dazu sieht es aber nicht nach Regen aus im Moment. Tagsüber heute dann weiter meist trocken, dazu bis 24 Grad. Und Mittwoch dann weiter viele Wolken, die bringen auch immer mal wieder Regen, bis 23 Grad.
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2: A44 Dortmund-Kassel zwischen Kreuz Wünnenberg-Haaren und Lichtenau. 1 Kilometer Stau. Und A57 Krefeld-Köln zwischen Dormagen und Köln-Worringen. 1 Kilometer stockender Verkehr. Wir wünschen allen unterwegs gute Fahrt.
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1: Hallo zusammen an diesem sehr, sehr frühen Dienstag. 2001 hat er mit diesem Song einen Riesenerfolg gehabt. Das ist Uncle Cracker mit Follow Me. Komm gut durch die Nacht mit uns.

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0: Wo geht's denn eigentlich für euch diesen Sommer hin? Ganz klassisch irgendwie in Hotel, All-Inclusive oder so oder mal was anderes. Richtig angesagt sind ja in den letzten Jahren so Roadtrips nach Skandinavien zum Beispiel mit dem Wohnwagen. Das ist auch einfach, also es ist wirklich einfach so, so schön, die Natur da oben alleine. Aber wir müssen jetzt trotzdem auch ein bisschen über ein leidiges Thema sprechen und das machen wir einfach, damit ihr so ein bisschen vorbereitet seid. Die Verbraucherzentrale warnt nämlich vor Einbrüchen in Wohnmobile, Kollege Jonas Mikolajczak. Wo wird denn aktuell am meisten eingebrochen?
1: Also tatsächlich sind am stärksten die deutschen Urlauber betroffen und dementsprechend sind die Hotspots auch an den Häfen, wo man von Deutschland aus ankommt. Also in Malmö in Dänemark oder in Göteborg in Schweden, aber vor allem auf Raststätten entlang der gesamten E6, also der Europastraße 6, da wird viel eingebrochen. Und das ist gar nicht mal so geil, denn die ist nämlich so die wohl wichtigste Verbindungsstraße zwischen den ganzen skandinavischen Ländern.
0: Ach so, und aber Raststätten? Ich dachte jetzt eher so an Campingplätze.
1: Ja, da wird auch eingebrochen. Deswegen nur auf gut bewachte Campingplätze fahren. Aber auch da ist man wohl nicht immer sicher vor Einbrüchen.
0: Toll. Kann ich mich denn jetzt überhaupt schützen oder was?
1: Also erstmal keine Panik. Man wird jetzt nicht überall direkt ausgeraubt. Aber ein bisschen vorsichtiger sein, das schadet nicht. Für den Fall der Fälle, da solltet ihr zum Beispiel Wertsachen wie Bargeld und Ausweis natürlich nicht sichtbar rumliegen lassen. Und am besten versteckt ihr die auch an verschiedenen Orten im Wohnmobil.
0: Okay, damit man es den Einbrechern so ein bisschen schwerer macht, direkt an alle Wertsachen auf einmal zu kommen.
1: Genau, das ist der Gedanke. Und dann am besten noch ein paar Spanngurte einpacken. Mit denen könnt ihr die Türen nochmal zusätzlich von innen verriegeln. Und wenn ihr noch sicherer gehen wollt, solltet ihr vielleicht auch noch eine Alarmanlage nachrüsten, wenn euer Wohnmobil nicht sowieso schon eine hat. Ja, und manchmal, da werden ja sogar die Wohnmobile selbst geklaut. Deswegen kann man auch über einen GPS-Tracker nachdenken.
0: Okay, danke Jonas. Das kostet aber natürlich auch schon was. Aber noch teurer wird es natürlich, wenn man auf einmal kein Wohnmobil mehr hat. Aber nochmal, das ist glaube ich auch nochmal ganz wichtig zu sagen, ihr werdet jetzt nicht überall sofort überfallen, wenn ihr irgendwie in Skandinavien unterwegs seid. Also es gibt keinen Grund, die Reise jetzt zu stornieren oder totale Panik zu haben oder so. Aber so ein bisschen wachsamer sein, ich glaube, das kann auf keinen Fall schaden.
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1: Ich bin Tine Klimach. Wer folgt auf Jens Spahn an der Unionsfraktionsspitze? Das will die Bundestagsfraktion Mitte kommender Woche in einer Sondersitzung entscheiden. An einem gemeinsamen Personalvorschlag werde derzeit noch gearbeitet, hieß es von der Union.
2: CDU-Chef Merz hatte schon klargemacht, dass er den Posten schnell neu besetzen will. Bei den Spekulationen über die Nachfolge wird am häufigsten Kanzleramt Chef Frey genannt. Aber auch etwa CDU-Generalsekretär Linnemann oder Innenminister Dobrindt sind im Gespräch. Gut möglich, dass dann auch das Kabinett umgebildet wird. Vergangene Woche hatten Spahn und sein Ehemann bekannt gegeben, dass sie Eltern eines Sohnes geworden sind, mit Hilfe einer Leihmutter in den USA. Damit umgingen sie ein in Deutschland geltendes Verbot, das Spahn aber in der CDU mitgetragen hat. Am Samstag beugte er sich dann dem Druck und gab seinen Rücktritt bekannt. Aus Berlin, Ursula Winkler.
1: Wenige Stunden nach seiner Ernennung hat der britische Premierminister Andy Burnham mit Bundeskanzler Merz telefoniert. Beide hätten den Wunsch ausgedrückt, die enge Zusammenarbeit zwischen beiden Ländern fortzusetzen, erklärte die Bundesregierung am Abend in Berlin. Mit Blick auf den Krieg in der Ukraine waren sich Merz und Burnham einig, die Ukraine weiter umfassend zu unterstützen und den Druck auf Russland zu erhöhen. Spanien steuert mit Temperaturen von bis zu 44 Grad auf die dritte Hitzewelle dieses Sommers zu. Vor allem im südöstlichen Teil des Landes, im Nordosten und im Inneren Mallorcas könnte es gefährlich heiß werden, warnt der staatliche spanische Wetterdienst. Auch in einem weiteren beliebten Reiseland schwitzen die Urlauber. Griechenland erlebt den ersten großen Hitzeschub des Sommers.
3: Besonders das Festland leidet. Vielerorts zeigen die Thermometer über 40 Grad. Auf den meisten Inseln bleibt es mit 35 Grad etwas erträglicher. Ärzte raten, viel Wasser zu trinken und möglichst schattige Orte aufzusuchen. Mehrere griechische Städte haben deshalb zwischen 9 und 21 Uhr klimatisierte Hallen und öffentliche Räume geöffnet. Aus Athen, Takisafos.
1: In Italien ist es nach dem Tod eines Einwanderers aus Marokko bei einem Polizeieinsatz in mehreren Städten zu Protesten gekommen. In der Universitätsstadt Bologna, wo der 42-Jährige am Sonntag starb, versammelten sich mehrere tausend Menschen in der Innenstadt. Im Anschluss an die Kundgebung gab es Krawalle. Die Polizei setzte daraufhin Wasserwerfer und Tränengas ein. Mindestens 11 Menschen wurden verletzt.
0: Das Wetter an Rhein und Erft.
4: Es sieht gerade nicht nach Regen aus in der Nacht und in den frühen Morgenstunden. 12 bis 8 Grad sind drin. Tagsüber dann auch kein Regen in Sicht, bis 24 Grad, dazu aber weiter bewölkt. Ja, und der Mittwoch, der sieht dann etwas wechselhafter aus, mit Regen und auch natürlich dann logischerweise vielen Wolken.
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5: A44 Dortmund-Kassel zwischen Marsberg und Diemelstadt. 1 Kilometer Stau. Und A57 Krefeld-Köln zwischen Dormagen und Köln-Worringen. 1 Kilometer stockender Verkehr. Wir wünschen allen unterwegs gute Fahrt.
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4: Das ist wahrscheinlich die am meisten gestellte Frage kurz vor den Sommerferien. Na, wo geht's bei euch hin? Und No Mercy haben quasi das ja in musikalische Form gegossen. Hier ist Where Do You Go?

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0: Einen schönen frühen Dienstag wünsche ich euch. Die Ferien sind gestartet bei uns in NRW. Das bedeutet 6 Wochen frei für die Kids im Land. Und ganz ehrlich, 6 Wochen, ne? Ey, damals, als wir selber Kinder waren, ne, das kam einem doch vor wie die Ewigkeit, oder? Erinnert ihr euch noch, was ihr so getrieben habt in den Sommerferien? Wir haben auf jeden Fall mal die Kinder in NRW gefragt. Was denkt ihr denn so, was Mama und Papa früher in den Ferien gemacht haben?
1: Mit Freunden spielen. Ihren Eltern wahrscheinlich genervt.
2: Auf den Spielplatz gegangen.
3: Ich glaube, Papa hat viel draußen gespielt und Mama hat, glaube ich, auch viel draußen gespielt.
4: Ich glaube, ich weiß sogar. Und zwar meine Mama war, glaube ich, in Kroatien fast jedes Jahr. Und mein Vater hat, glaube ich, draußen im Garten die ganze Zeit gespielt.
0: Dann hören wir uns doch jetzt mal an, wie es wirklich war.
5: Täglich Eis gegessen, im Urlaub am Strand gelegen und im Schwimmbad gewesen.
6: Oh, jeden Tag Fahrrad gefahren, Eis gegessen, Klingelstreiche gespielt.
7: Alles Dinge, die man nicht darf, die man jetzt nicht mehr darf.
8: Also zocken, ja, so ein bisschen, aber hauptsächlich war ich eigentlich auf dem Bolzplatz. Kicken mit Freunden draußen, wie es damals zur damaligen Zeit so war. Ne? Das Zocken, das kam ein bisschen später.
9: Also ich muss zugeben, wir waren 6 Wochen in Holland. Meine Mutter kam im VW-Bus vor die Grundschule gefahren, voll gepackt bis unters Dach und alle Kinder rein. Meerschweinchen, alle waren dabei.
0: Hasen, Meerschweinchen, alle dabei. Und dazu darf man nicht vergessen, Proviant für mindestens 3 Jahre.

0: Das Wetter an Rhein und Erft.
1: Das ist wieder richtig frisch, jetzt nachts 12 bis 8 Grad nur noch, dazu aber kein Regen in Sicht. Tagsüber heute dann wieder viele Wolken, aber auch hier meist trocken bis 24 Grad. Ja, und der Mittwoch, der wird dann wechselhafter, teils ist auch Regen möglich bis 23 Grad.
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2: A40 Essen-Dortmund zwischen Dortmund-Barob und Dortmund-Hombruch, 1 Kilometer Stau. Und A57 Krefeld-Köln zwischen Dormagen und Köln-Worringen, 1 Kilometer stockender Verkehr. Wir wünschen allen unterwegs gute Fahrt.
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1: Hallo zusammen an diesem frühen Dienstag. Wir starten gemeinsam in diesen Tag. Schön, dass ihr zuhört. Das hier ist Musik von Neo. Das ist So Sick. Und falls ihr vergessen habt, wie der Text geht, der geht so.

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0: Okay, ihr hört mich noch. Das heißt, ihr seid noch nicht im Urlaub und habt die Blechlawine am Wochenende erstmal vor euch wegziehen lassen. Clever von euch. Andererseits habt ihr dadurch auch sehr, sehr viel verpasst.
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2: Ja, nee, ist klar. So. Endlich Ferien. Ja, wenn in NRW die Ferien beginnen, das merkst du wirklich überall. Weil dann ist erstmal alles verstopft. Alle Autobahnen dicht. Quasi Opel das Musical. Da geht das ganze Wochenende nichts mehr. Und für den geneigten Nordrhein-Westfalen ist das auch völlig in Ordnung so. Die meisten Befragten sagen, das Stehen auf A3, das ist das Beste am ganzen Urlaub. Ja, da wird auf dem Mittelstreifen gegrillt, da wird mit Gleichgesinnten angestoßen, da werden im Stau Kinder geboren, während zeitgleich 5 Autos dahinter neue Kinder gezeugt werden. Statt Knöllchen füllt die Polizei höchstpersönlich den Kindergeldantrag aus. Da ist die Welt noch in Ordnung im Stau. Der NRWler bucht sein Hotelzimmer, beziehungsweise seinen Campingstellplatz, ja auch grundsätzlich wenigstens einen Tag später, als er eigentlich anreist. Der Stau als akzeptierter Reisebegleiter. Das ist Resilienz. Achtsam Urlaub mit Horst und Uschi aus Wanne-Eickel. Ja, so weit kann der Rest der Republik nicht. Der Hesse, der rastet ja schon aus, wenn die Rotphase an der Ampel 3 Sekunden zu lang ist. Ja, weil deine Handgäse mit Musik im Handschuhfach schmilzt. Und dann kommt aber dieser eine Moment. Nämlich genau dann, wenn die Teerarbeiten am Kreuz Oberhausen fertig sind. Günther, der Polier, die 2. und 3. Spur wieder freimacht und die Schose läuft. Bäm, Vollgas Richtung Holland oder Italien, egal welche Richtung. Das gibt in dem Moment eine Sogwirkung durchs gesamte deutsche Autobahnnetz, die in Würzburg noch so manches Skoda die Beulen aus dem Blech ziehen.
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1: Ich bin Tine Klimach. Spaniens Fußballweltmeister sind mit einer großen Party in ihrer Heimat empfangen worden. Bei einer Parade durch die Straßen von Madrid feierten die Spieler mit ihren Fans. Auch der spanische König Felipe hat noch einmal gratuliert.
2: Ein Triumphzug im offenen Bus mit der Aufschrift Könige der Welt, ein mehrstündiges Konzert.